0: Tobias Schick bei der Aufstiegsfeier von Energie Cottbus vor tausenden Fans an. Gemeinsam mit dem umliegenden Landkreis soll eine Betreibergesellschaft gegründet werden, um so Fördergelder für den Bau zu bekommen. Mit Trainer Pele Wollitz hat Energie Cottbus den Aufstieg in die zweite Fußball-Bundesliga geschafft. Vor der Stadthalle gab es am Sonntag Freibier, Live-Musik mit Alexander Knappe und emotionale Augenblicke. In Lübben sind bisher Unbekannte in der Nacht in die Büroräume eines Hotels eingebrochen. Der Schaden soll bei rund 20.000 Euro liegen. Die Diebe haben den Safe mit den Tageseinnahmen mitgenommen. Die Polizei hat in Leipzig einen entlaufenen Tiger erschossen. Das Raubtier war aus einer privaten Anlage geflohen. Zuvor hatte der Tiger noch einen 73-jährigen Mann schwer verletzt. In einer Gartenanlage konnte der Tiger aufgespürt und erlegt werden. Die ostdeutsche Filmgesellschaft DEFA feiert ihren 80. Geburtstag. Am 17. Mai 1946 wurde die DEFA als Filmstudio gegründet. Auch für Brandenburg ist dies ein Jubiläum als Filmland, so Ministerpräsident Dietmar Woidke. Potsdam-Babelsberg ist das Herz der DEFA und seiner Filmkultur im Osten von Deutschland. 1998 wurde die DEFA-Stiftung gegründet, um das filmische Erbe zu bewahren. Beteiligt sind hier der Bund sowie die Länder Brandenburg, Berlin und Sachsen. Wegen des Ausbruchs der Ebola-Seuche in Teilen von Uganda und Kongo in Afrika hat die Weltgesundheitsorganisation WHO eine internationale Gesundheitsnotlage ausgerufen. Damit sollen Hilfen mobilisiert und Nachbarländer gewarnt werden. Rund 80 Menschen sind bisher an dem Virus gestorben. Gegen das derzeitige Ebola-Virus gibt es noch keinen Impfstoff oder Medikamente. In Modena in Italien ist ein Auto mit hoher Geschwindigkeit in eine Fußgängergruppe gerast. 8 Menschen wurden dabei zum Teil schwer verletzt, darunter auch eine Deutsche. Der Täter versuchte zu fliehen, konnte aber gefasst werden. Im Fußball soll Manuel Neuer bei der kommenden WM wieder im Tor der deutschen Nationalmannschaft stehen. Nationaltrainer Julian Nagelsmann hätte Neuer wieder zurückgeholt, berichtet der TV-Sender Sky Sport. Zuvor steht Neuer mit dem FC Bayern noch im Pokalfinale am kommenden Samstag gegen Stuttgart. Auch die zweite Fußball-Bundesliga hat ihre Saison beendet. Schalke und Elversberg steigen direkt auf. Paderborn muss gegen Wolfsburg in die Aufstiegsrelegation. Preußen Münster und Fortuna Düsseldorf steigen in die dritte Liga ab. Greuther Fürth ist auf dem Relegationsplatz. Hertha BSC hat sein letztes Saisonspiel deutlich verloren. Gegen Bielefeld stand es am Ende 6:1. 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
1: Bin zu meinem Freund hingegangen. Ich sag, guck mal, Schatz, ich hab ein Kilo abgenommen. Nimmt er mich in den Arm und sagt, stimmt, jetzt muss ich gar nicht mehr um dich rumgehen. Der ist frech. Aber ich liebe ihn. Er hat einen super Humor. Ich lebe schon lange in Köln und wir waren neulich im kölschen Brauhaus essen. Ich hatte so ein überbackenes Schlemmerschnitzel. Ich bin jetzt nicht so der Typ Beilagensalat. Und ich weiß gar nicht mehr, wie es kam. Mir lief auch halb so die Käsesoße nach aus dem Mundwinkel. Und da habe ich ihn gefragt, ob er findet, dass ich im Moment doch wieder ein bisschen zu viel drauf habe. Und ich habe mich selber noch so gefeiert, weil ich nicht mit der Tür ins Haus gefallen bin. Ich habe es ja quasi umschrieben, locker fröhlich. Wisst ihr, wie er reagiert hat? Er so... Ich so, kannst du jetzt mal was sagen? Ich so, jetzt sag doch mal was. Nee, egal was ich jetzt sage, das ist Topfschlagen im Minenfeld.
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0: Danke.
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2: Mit Frank Philipp, guten Morgen. Cottbus will ein neues Stadion bauen. Dies kündigte Oberbürgermeister Tobias Schick bei der Aufstiegsfeier von Energie Cottbus vor tausenden Fans an. Gemeinsam mit dem umliegenden Landkreis soll eine Betreibergesellschaft gegründet werden, um so Fördergelder für den Bau zu bekommen. Mit Trainer Pele Wollitz hat Energie Cottbus den Aufstieg in die zweite Fußball-Bundesliga geschafft. Vor der Stadthalle gab es am Sonntag Freibier, Live-Musik mit Alexander Knappe und emotionale Augenblicke. In Lübben sind bisher Unbekannte in der Nacht in die Büroräume eines Hotels eingebrochen. Der Schaden soll bei rund 20.000 Euro liegen. Die Diebe haben den Safe mit den Tageseinnahmen mitgenommen. Die Polizei hat in Leipzig einen entlaufenen Tiger erschossen. Das Raubtier war aus einer privaten Anlage geflohen. Zuvor hatte der Tiger noch einen 73-jährigen Mann schwer verletzt. In einer Gartenanlage konnte der Tiger aufgespürt und erlegt werden. Die ostdeutsche Filmgesellschaft DEFA feiert ihren 80. Geburtstag. Am 17. Mai 1946 wurde die DEFA als Filmstudio gegründet. Auch für Brandenburg ist dies ein Jubiläum als Filmland, so Ministerpräsident Dietmar Woidke. Potsdam-Babelsberg ist das Herz der DEFA und seiner Filmkultur im Osten von Deutschland. 1998 wurde die DEFA-Stiftung gegründet, um das filmische Erbe zu bewahren. Beteiligt sind hier der Bund sowie die Länder Brandenburg, Berlin und Sachsen. Wegen des Ausbruchs der Ebola-Seuche in Teilen von Uganda und Kongo in Afrika hat die Weltgesundheitsorganisation WHO eine internationale Gesundheitsnotlage ausgerufen. Damit sollen Hilfen mobilisiert und Nachbarländer gewarnt werden. Rund 80 Menschen sind bisher an dem Virus gestorben. Gegen das derzeitige Ebola-Virus gibt es noch keinen Impfstoff oder Medikamente. In Modena in Italien ist ein Auto mit hoher Geschwindigkeit in eine Fußgängergruppe gerast. 8 Menschen wurden dabei zum Teil schwer verletzt, darunter auch eine Deutsche. Der Täter versuchte zu fliehen, konnte aber gefasst werden. Im Fußball soll Manuel Neuer bei der kommenden WM wieder im Tor der deutschen Nationalmannschaft stehen. Nationaltrainer Julian Nagelsmann hätte Neuer wieder zurückgeholt, berichtet der TV-Sender Sky Sport. Zuvor steht Neuer mit dem FC Bayern noch im Pokalfinale am kommenden Samstag gegen Stuttgart. Auch die zweite Fußball-Bundesliga hat ihre Saison beendet. Schalke und Elversberg steigen direkt auf. Paderborn muss gegen Wolfsburg in die Aufstiegsrelegation. Preußen Münster und Fortuna Düsseldorf steigen in die dritte Liga ab. Greuther Fürth ist auf dem Relegationsplatz. Hertha BSC hat sein letztes Saisonspiel deutlich verloren. Gegen Bielefeld stand es am Ende 6:1. 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
1: Kam von der Tour nach Hause, komm nach Hause, rennt ein Hund rum. Denkst du ja, die hat Besuch. Wenn ein Hund, hast du noch nie gesehen, sitze, kein Scherz, wahre Geschichte, sitze auf dem Sofa. Nach einer halben Stunde frage ich meine Freundin, wo ist die? Und sie, wer? Ich sag, na, die mit dem Hund. Siehst du den Hund nicht? Rauchst du Sachen? Hier rennt ein Hund rum. Siehst du den Hund nicht? Sagt sie, ja, das ist unser. Ich sag, was? Ich war 3 Tage auf Tour, nicht 4 Jahre weg. Was ist das für ein Hund? Da gucke ich die an und sag, hör mal, Schatz, wir hatten einen Deal. Wir haben gesagt, alles Wichtige entscheiden wir gemeinsam. Sie guckt mich ganz stumpf an. Ja. Ich sag, nein, das ist ja ein Hund. Ist ja wichtig, ist ja kein Hamster, der nach 2 Jahren ist ein Hund. Ich sag, wir haben gesagt, alles Wichtige. Sie? Hätte ich dich gefragt, kriege ich einen Hund? Was hättest du gesagt? Ich guck's an und sag, ich hätte nein gesagt. Sie? Siehste?
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0: Danke.
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1: Mit Frank Philipp, guten Morgen. Cottbus will ein neues Stadion bauen. Dies kündigte Oberbürgermeister Tobias Schick bei der Aufstiegsfeier von Energie Cottbus vor tausenden Fans an. Gemeinsam mit dem umliegenden Landkreis soll eine Betreibergesellschaft gegründet werden, um so Fördergelder für den Bau zu bekommen. Mit Trainer Pele Wollitz hat Energie Cottbus den Aufstieg in die zweite Fußball-Bundesliga geschafft. Vor der Stadthalle gab es am Sonntag Freibier, Live-Musik mit Alexander Knappe und emotionale Augenblicke. In Lübben sind bisher Unbekannte in der Nacht in die Büroräume eines Hotels eingebrochen. Der Schaden soll bei rund 20.000 Euro liegen. Die Diebe haben den Safe mit den Tageseinnahmen mitgenommen. Die Polizei hat in Leipzig einen entlaufenen Tiger erschossen. Das Raubtier war aus einer privaten Anlage geflohen. Zuvor hatte der Tiger noch einen 73-jährigen Mann schwer verletzt. In einer Gartenanlage konnte der Tiger aufgespürt und erlegt werden. Die ostdeutsche Filmgesellschaft DEFA feiert ihren 80. Geburtstag. Am 17. Mai 1946 wurde die DEFA als Filmstudio gegründet. Auch für Brandenburg ist dies ein Jubiläum als Filmland, so Ministerpräsident Dietmar Woidke. Potsdam-Babelsberg ist das Herz der DEFA und seiner Filmkultur im Osten von Deutschland. 1998 wurde die DEFA-Stiftung gegründet, um das filmische Erbe zu bewahren. Beteiligt sind hier der Bund sowie die Länder Brandenburg, Berlin und Sachsen. Wegen des Ausbruchs der Ebola-Seuche in Teilen von Uganda und Kongo in Afrika hat die Weltgesundheitsorganisation WHO eine internationale Gesundheitsnotlage ausgerufen. Damit sollen Hilfen mobilisiert und Nachbarländer gewarnt werden. Rund 80 Menschen sind bisher an dem Virus gestorben. Gegen das derzeitige Ebola-Virus gibt es noch keinen Impfstoff oder Medikamente. In Modena in Italien ist ein Auto mit hoher Geschwindigkeit in eine Fußgängergruppe gerast. 8 Menschen wurden dabei zum Teil schwer verletzt, darunter auch eine Deutsche. Der Täter versuchte zu fliehen, konnte aber gefasst werden. Im Fußball soll Manuel Neuer bei der kommenden WM wieder im Tor der deutschen Nationalmannschaft stehen. Nationaltrainer Julian Nagelsmann hätte Neuer wieder zurückgeholt, berichtet der TV-Sender Sky Sport. Zuvor steht Neuer mit dem FC Bayern noch im Pokalfinale am kommenden Samstag gegen Stuttgart. Auch die zweite Fußball-Bundesliga hat ihre Saison beendet. Schalke und Elversberg steigen direkt auf. Paderborn muss gegen Wolfsburg in die Aufstiegsrelegation. Preußen Münster und Fortuna Düsseldorf steigen in die dritte Liga ab. Greuther Fürth ist auf dem Relegationsplatz. Hertha BSC hat sein letztes Saisonspiel deutlich verloren. Gegen Bielefeld stand es am Ende 6:1. 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
1: Muss ja nicht tanzen sein, aber Frauen spätestens ab der Lebensmittel, die kriegen Hummeln in den Händen, die wollen sich entwickeln, die wollen neue Sachen entdecken, die wollen an neue

0: Und Männer, ratet mal, was ihr da machen müsst. Yoga, Achtsamkeit und über Gefühle reden.
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2: Mit Frank Philipp, guten Morgen. Cottbus will ein neues Stadion bauen. Dies kündigte Oberbürgermeister Tobias Schick bei der Aufstiegsfeier von Energie Cottbus vor tausenden Fans an. Gemeinsam mit dem umliegenden Landkreis soll eine Betreibergesellschaft gegründet werden, um so Fördergelder für den Bau zu bekommen. Mit Trainer Pele Wollitz hat Energie Cottbus den Aufstieg in die zweite Fußball-Bundesliga geschafft. Vor der Stadthalle gab es am Sonntag Freibier, Live-Musik mit Alexander Knappe und emotionale Augenblicke. In Lübben sind bisher Unbekannte in der Nacht in die Büroräume eines Hotels eingebrochen. Der Schaden soll bei rund 20.000 Euro liegen. Die Diebe haben den Safe mit den Tageseinnahmen mitgenommen. Die Polizei hat in Leipzig einen entlaufenen Tiger erschossen. Das Raubtier war aus einer privaten Anlage geflohen. Zuvor hatte der Tiger noch einen 73-jährigen Mann schwer verletzt. In einer Gartenanlage konnte der Tiger aufgespürt und erlegt werden. Die ostdeutsche Filmgesellschaft DEFA feiert ihren 80. Geburtstag. Am 17. Mai 1946 wurde die DEFA als Filmstudio gegründet. Auch für Brandenburg ist dies ein Jubiläum als Filmland, so Ministerpräsident Dietmar Woidke. Potsdam-Babelsberg ist das Herz der DEFA und seiner Filmkultur im Osten von Deutschland. 1998 wurde die DEFA-Stiftung gegründet, um das filmische Erbe zu bewahren. Beteiligt sind hier der Bund sowie die Länder Brandenburg, Berlin und Sachsen. Wegen des Ausbruchs der Ebola-Seuche in Teilen von Uganda und Kongo in Afrika hat die Weltgesundheitsorganisation WHO eine internationale Gesundheitsnotlage ausgerufen. Damit sollen Hilfen mobilisiert und Nachbarländer gewarnt werden. Rund 80 Menschen sind bisher an dem Virus gestorben. Gegen das derzeitige Ebola-Virus gibt es noch keinen Impfstoff oder Medikamente. In Modena in Italien ist ein Auto mit hoher Geschwindigkeit in eine Fußgängergruppe gerast. 8 Menschen wurden dabei zum Teil schwer verletzt, darunter auch eine Deutsche. Der Täter versuchte zu fliehen, konnte aber gefasst werden. Im Fußball soll Manuel Neuer bei der kommenden WM wieder im Tor der deutschen Nationalmannschaft stehen. Nationaltrainer Julian Nagelsmann hätte Neuer wieder zurückgeholt, berichtet der TV-Sender Sky Sport. Zuvor steht Neuer mit dem FC Bayern noch im Pokalfinale am kommenden Samstag gegen Stuttgart. Auch die zweite Fußball-Bundesliga hat ihre Saison beendet. Schalke und Elversberg steigen direkt auf. Paderborn muss gegen Wolfsburg in die Aufstiegsrelegation. Preußen Münster und Fortuna Düsseldorf steigen in die dritte Liga ab. Greuther Fürth ist auf dem Relegationsplatz. Hertha BSC hat sein letztes Saisonspiel deutlich verloren. Gegen Bielefeld stand es am Ende 6:1. 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
1: Ich kann mich so schwer von Sachen trennen. Ich habe immer noch meinen ersten Anrufbeantworter. Das ist so ein großes Multifunktionsgerät. Da ist alles drin. Also Telefon, Anrufbeantworter, Fax, Modem, Brotmaschine, alles in einem, so ein großes Teil. Jetzt ist das Blöde bei dem Teil, man kann nur eine Minute lang drauf sprechen, wenn man anruft. Das ist so ein bisschen blöd, weil ich habe einen Freund, der ist nicht der Allerschnellste. Der ist, wie soll ich sagen, Rüdiger Hoffmann auf Valium. Ja, das geht, das geht. Und eines Abends kam ich nach Hause, der Anrufbeantworter blinkte. Ich so, ah, die kleine Frau will mit dir reden.
2: Nachricht, Nimmer. Ein, deine Tag, 13, mir, weg und nein.
3: Hallo, Hennes. Hier ist der Thorsten. Ich rufe an wegen etwas ganz Dringendes. Wir haben Donnerstag, es ist 13:26 Uhr. Ich wollte dich fragen, ob du...
1: Piep! Das ist meine Anrufbeantwortung, den ich sehr liebe und ich gebe ihn nicht her.
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2: 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Frei übersetzt, du schaust ganz schön traurig aus für ein verliebtes Mädchen. Kommt im Juni. Anfangs eher ruhig gehalten, entwickelt sich Drop Dead zu einem euphorischen Liebesrausch, der nicht nur für alle Verliebten ein echter Hinhörer ist. 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
1: Mit Frank Philipp, guten Morgen. Cottbus will ein neues Stadion bauen. Dies kündigte Oberbürgermeister Tobias Schick bei der Aufstiegsfeier von Energie Cottbus vor tausenden Fans an. Gemeinsam mit dem umliegenden Landkreis soll eine Betreibergesellschaft gegründet werden, um so Fördergelder für den Bau zu bekommen. Mit Trainer Pele Wollitz hat Energie Cottbus den Aufstieg in die zweite Fußball-Bundesliga geschafft. Vor der Stadthalle gab es am Sonntag Freibier, Live-Musik mit Alexander Knappe und emotionale Augenblicke. In Lübben sind bisher Unbekannte in der Nacht in die Büroräume eines Hotels eingebrochen. Der Schaden soll bei rund 20.000 Euro liegen. Die Diebe haben den Safe mit den Tageseinnahmen mitgenommen. Die Polizei hat in Leipzig einen entlaufenen Tiger erschossen. Das Raubtier war aus einer privaten Anlage geflohen. Zuvor hatte der Tiger noch einen 73-jährigen Mann schwer verletzt. In einer Gartenanlage konnte der Tiger aufgespürt und erlegt werden. Die ostdeutsche Filmgesellschaft DEFA feiert ihren 80. Geburtstag. Am 17. Mai 1946 wurde die DEFA als Filmstudio gegründet. Auch für Brandenburg ist dies ein Jubiläum als Filmland, so Ministerpräsident Dietmar Woidke. Potsdam-Babelsberg ist das Herz der DEFA und seiner Filmkultur im Osten von Deutschland. 1998 wurde die DEFA-Stiftung gegründet, um das filmische Erbe zu bewahren. Beteiligt sind hier der Bund sowie die Länder Brandenburg, Berlin und Sachsen. Wegen des Ausbruchs der Ebola-Seuche in Teilen von Uganda und Kongo in Afrika hat die Weltgesundheitsorganisation WHO eine internationale Gesundheitsnotlage ausgerufen. Damit sollen Hilfen mobilisiert und Nachbarländer gewarnt werden. Rund 80 Menschen sind bisher an dem Virus gestorben. Gegen das derzeitige Ebola-Virus gibt es noch keinen Impfstoff oder Medikamente. In Modena in Italien ist ein Auto mit hoher Geschwindigkeit in eine Fußgängergruppe gerast. 8 Menschen wurden dabei zum Teil schwer verletzt, darunter auch eine Deutsche. Der Täter versuchte zu fliehen, konnte aber gefasst werden. Im Fußball soll Manuel Neuer bei der kommenden WM wieder im Tor der deutschen Nationalmannschaft stehen. Nationaltrainer Julian Nagelsmann hätte Neuer wieder zurückgeholt, berichtet der TV-Sender Sky Sport. Zuvor steht Neuer mit dem FC Bayern noch im Pokalfinale am kommenden Samstag gegen Stuttgart. Auch die zweite Fußball-Bundesliga hat ihre Saison beendet. Schalke und Elversberg steigen direkt auf. Paderborn muss gegen Wolfsburg in die Aufstiegsrelegation. Preußen Münster und Fortuna Düsseldorf steigen in die dritte Liga ab. Greuther Fürth ist auf dem Relegationsplatz. Hertha BSC hat sein letztes Saisonspiel deutlich verloren. Gegen Bielefeld stand es am Ende 6:1. 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
1: Die haben da so Fangen gespielt, Verstecken, so rumgetobt. Einer hat sich dann bei uns unterm Tisch versteckt. Das war da ganz lustig. Da hat er dann, als er hochkam, meinem Bekannten das Weinglas direkt aus der Hand geschlagen. Zack, alles über das Lieblingssakko. Aber ich meine, so sind Kinder nun mal. Ja, für die sind materielle Dinge eben noch nicht so wichtig wie für uns. Das habe ich auch zu meinem Bekannten dann gesagt. Der war gerade dabei, sich Salz auf seinen Rotweinfleck zu streuen. Da kamen diesmal von hinten zwei von den Kindern an, so mit so Billardstöcken so am Fechten, ne? Wie so in so Piratenfilmen, ich wollte schon mitmachen, ne? Und zäng an den Hinterkopf von meinem Bekannten.

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So könnte man Ed Sheeran beschreiben. Mit seinen Gitarrenklängen lädt der Brite ein, mit den Liebsten zu kuscheln und die gemeinsame Zeit zu genießen. 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Nicht zuletzt dann, wenn zu seinen Liedern die Frage aller Fragen gestellt und mit einem Kuss besiegelt wird. 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So überraschte Ed Sheeran ein Brautpaar in einer Kirche in Las Vegas. Mitten in der Trauung stand der Brite plötzlich im Raum und performte nur für das Paar einen seiner emotionalen Songs.

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2: Mit Frank Philipp, guten Morgen. Cottbus will ein neues Stadion bauen. Dies kündigte Oberbürgermeister Tobias Schick bei der Aufstiegsfeier von Energie Cottbus vor tausenden Fans an. Gemeinsam mit dem umliegenden Landkreis soll eine Betreibergesellschaft gegründet werden, um so Fördergelder für den Bau zu bekommen. Mit Trainer Pele Wollitz hat Energie Cottbus den Aufstieg in die zweite Fußball-Bundesliga geschafft. Vor der Stadthalle gab es am Sonntag Freibier, Live-Musik mit Alexander Knappe und emotionale Augenblicke. In Lübben sind bisher Unbekannte in der Nacht in die Büroräume eines Hotels eingebrochen. Der Schaden soll bei rund 20.000 Euro liegen. Die Diebe haben den Safe mit den Tageseinnahmen mitgenommen. Die Polizei hat in Leipzig einen entlaufenen Tiger erschossen. Das Raubtier war aus einer privaten Anlage geflohen. Zuvor hatte der Tiger noch einen 73-jährigen Mann schwer verletzt. In einer Gartenanlage konnte der Tiger aufgespürt und erlegt werden. Die ostdeutsche Filmgesellschaft DEFA feiert ihren 80. Geburtstag. Am 17. Mai 1946 wurde die DEFA als Filmstudio gegründet. Auch für Brandenburg ist dies ein Jubiläum als Filmland, so Ministerpräsident Dietmar Woidke. Potsdam-Babelsberg ist das Herz der DEFA und seiner Filmkultur im Osten von Deutschland. 1998 wurde die DEFA-Stiftung gegründet, um das filmische Erbe zu bewahren. Beteiligt sind hier der Bund sowie die Länder Brandenburg, Berlin und Sachsen. Wegen des Ausbruchs der Ebola-Seuche in Teilen von Uganda und Kongo in Afrika hat die Weltgesundheitsorganisation WHO eine internationale Gesundheitsnotlage ausgerufen. Damit sollen Hilfen mobilisiert und Nachbarländer gewarnt werden. Rund 80 Menschen sind bisher an dem Virus gestorben. Gegen das derzeitige Ebola-Virus gibt es noch keinen Impfstoff oder Medikamente. In Modena in Italien ist ein Auto mit hoher Geschwindigkeit in eine Fußgängergruppe gerast. 8 Menschen wurden dabei zum Teil schwer verletzt, darunter auch eine Deutsche. Der Täter versuchte zu fliehen, konnte aber gefasst werden. Im Fußball soll Manuel Neuer bei der kommenden WM wieder im Tor der deutschen Nationalmannschaft stehen. Nationaltrainer Julian Nagelsmann hätte Neuer wieder zurückgeholt, berichtet der TV-Sender Sky Sport. Zuvor steht Neuer mit dem FC Bayern noch im Pokalfinale am kommenden Samstag gegen Stuttgart. Auch die zweite Fußball-Bundesliga hat ihre Saison beendet. Schalke und Elversberg steigen direkt auf. Paderborn muss gegen Wolfsburg in die Aufstiegsrelegation. Preußen Münster und Fortuna Düsseldorf steigen in die dritte Liga ab. Greuther Fürth ist auf dem Relegationsplatz. Hertha BSC hat sein letztes Saisonspiel deutlich verloren. Gegen Bielefeld stand es am Ende 6:1. 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
1: Da sind zwei Typen, beide arbeitslos. Und der eine so, oh Scheiße, ich hab Durst wie Sau. Der andere, ich auch. Aber ich hab keine Kohle. Ja, ich auch nicht. Was machen wir denn jetzt? Weißt du was, ich hab doch zu Hause auch ein Glas Wiener Würstchen. Dann nehme ich die mittlere raus, dann gehen wir in eine Kneipe, saufen auf dem Deckel, dann tue ich durch den Hosenschlitz das Würstchen raus, du bückst dich, nimm das Würstchen in den Mund, glaub mir, wir kriegen Hausverbot, wir brauchen nicht bezahlen. Das ist eine gute Idee. Die gehen in die erste Kneipe rein, alles klar, er das Würstchen raus, der andere bückt sich nach dem siebten Bier, ne? Und dann sagt der Wirt, hör mal, ich bin zwar tolerant, aber so eine Sauerei will ich hier nicht haben. Beide raus. So, da habe ich dir gesagt, klappt. Da machen die 7, 8 Mal nach der 9. Kneipe. Sagt der eine, hör mal, ich bin total besoffen, ich kriege nichts mehr runter. Sagt der andere, ich auch nicht, ich habe nach der 3. Kneipe schon ein Würstchen verloren.
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1: Mit Markus Roder. Guten Morgen. Auch die Brandenburger Landesregierung setzt heute ein Zeichen gegen Diskriminierung, Gewalt, Hass und Ausgrenzung. Zum Internationalen Tag gegen Homo-, Bi-, Inter- und Transfeindlichkeit wird vor dem Landtag die Regenbogenflagge gehisst. Die Landesregierung stehe konsequent für den Schutz und die Akzeptanz sexueller und geschlechtlicher Vielfalt ein, sagte Minister René Wilke am Sonntag bei einer Veranstaltung im Landtag. Dazu gibt es seit etwa 10 Jahren den Aktionsplan Queeres Brandenburg mit rund 100 Maßnahmen zur Bekämpfung von Diskriminierung und zur Verbesserung der Lebenssituation queerer Menschen. Und jetzt noch mehr aus unserem Land von BB Radio Brandenburg-Reporter Frank Philipp.
2: Brandenburgs Landeskabinett geht ab dieser Woche wieder auf Tour. In der Reihe Kabinett vor Ort werden alle Landkreise und kreisfreien Städte besucht. Los geht es morgen im Havelland. Am Abend gibt es dann auch immer noch einen Bürgerdialog mit dem Ministerpräsidenten.
1: Danke, Frank. Bundesgesundheitsministerin Warken geht nicht von einer großen Ebola-Pandemie aus. In der Republik Kongo in Afrika sind inzwischen mehr als 80 Menschen nach einem Ausbruch des Ebola-Virus gestorben. Mehr als 300 sind infiziert. Die Weltgesundheitsorganisation WHO hatte daraufhin einen internationalen Gesundheitsnotstand ausgerufen. Das diene vor allem dazu, die Behörden in den betroffenen Ländern zu unterstützen, sagte die Gesundheitsministerin. 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
3: Hallo, schönen guten Morgen. Temperaturen jetzt um 7 Grad. Es werden heute 19 maximal.
4: Ja.
3: Es sieht nicht schlecht aus. Mal Sonne, mal Wolken heute. Vielleicht vereinzelt Schauer, aber ansonsten, ja, also das, was wir haben, damit können wir leben.
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4: Das gilt auch für den Blick auf den BB-Radio-Straßenscanner. Das, was wir hier gerade haben, damit können wir sehr gut leben, nämlich nichts. Es rollt um diese Uhrzeit, kommt erstmal gut an in der neuen Woche. Fahrt vorsichtig, genießt die freien Straßen. Und wenn ihr was gesehen haben solltet, einen Stau oder einen Blitzer, dann Bescheid sagen. 0331 74 40 40. Gute Fahrt.
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3: Guten Morgen.
4: Habe ich das schon wieder richtig gesehen? Das ist schon wieder eine volle Arbeitswoche? Das ist ja auch albern.
3: Fängt der einfach an mit schlechten Nachrichten.
4: Ja, nee, die gute Nachricht ist, die Woche drauf ist aber wieder super. Da ist ja gleich wieder Pfingstmontag frei. Ne? Ach, langes Wochenende steht uns bevor. So muss mal ein Montag angehen. Ja, und mit dem Beweis, dass Männer nicht immer doof sind. Eckhard von Hirschhausen, der hat ein Studium geschafft und ist auch noch Comedian, sehr erfolgreich. Mhm. Wir hören ihn gleich um 17:45 bei den besten Comedians Deutschlands.
3: Wir wollen sehr entspannt bitte in diese Stunde starten. Das machen wir jetzt mit Lola Young. Hier ist aktuelle Musik. Messi.
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0: Guten Montagmorgen, BB-Radio hier, der Kaiser und Gerlinde Jeneke.
1: Guten Morgen.
0: Ja, kommt einem vielleicht ein wenig seltsam vor. Es ist mal ausnahmsweise eine 5-Tage-Woche, aber kein Problem, weil der Montag heute, der ist quasi wie so ein Sonntag, so schnell vorbei. Ja, weil ja. Wir haben so viel mit euch vor. Ihr könnt euch heute wieder mit euren Problemen Gerlinde zuwenden bei WhatsApp an Gerlinde. Da erzählt ihr, was euch auf der Seele liegt und Gerlinde hat einen guten Rat für euch. 6:10.
1: Und wir spielen mit euch, mit Zocken, mit Raten bei unserem Familienspiel Stadt, Land, Plus. Schaltet gerne pünktlich ein um 7:45 und vielleicht, wenn ihr am Radio mitmacht, gehört unser fetter Wochenjackpot von 100 € dann Ende der Woche euch.
0: Tja, Deutschlands zurzeit erfolgreichster Comedian hat sich hier auch ins Programm geschlichen. Felix Lobrecht wird euch die Gefahr von rennenden Babys erklären. Um 7:45 bei den besten Comedians Deutschlands und die besten aktuellen Hits haben wir auch noch für euch dabei. Ist

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2: Es muss ja nicht tanzen sein, aber Frauen spätestens ab der Lebensmittel, die kriegen Hummeln in den, denn die wollen sich entwickeln, die wollen neue Sachen entdecken, die wollen an neue Reiseziele, die wollen neue Leute kennenlernen. Und die Typen meistens, die denken, boah, lass die reden, das sind die Hormone, das geht vorbei. Und die Frauen hören sich das ein, zwei Jahre an und dann sind die weg. Mit dem Yoga-Lehrer. Weil der so beweglich ist. Jungs, wenn ihr einen Yogakurs macht, das ist die beste Chance. Da machen Frauen freiwillig Dinge, da bettelst du in der Ehe sonst lange für, ja? Frauen lassen sich das nicht lange bieten. Sie sind dann weg. Und was passiert dann, wenn der Typ ewig nicht sich entwickelt und dann wollen die Frauen über Gefühle reden und denkst, das ging doch bisher auch ohne. Was passiert dann? Dann fallen die Männer plötzlich in ein tiefes Loch. Und dann werden die depressiv und kommen in eine psychosomatische Klinik. Und Männer, ratet mal, was ihr da machen müsst. Yoga, Achtsamkeit und über Gefühle reden.
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0: Und seine frühere Chorleiterin jetzt um diese Uhrzeit. Ich habe irgendwas Schlimmes geträumt. Aber man kann halt auch erfolgreich sein, wenn man die Töne nicht immer perfekt trifft, finde ich. Also Asaf Avidan beweist es hier. BB Radio am Montag. Guten Morgen.
1: Sehr gut trifft Ozzy's gleich. Musik aus Berlin im weitesten Sinne. Sie ist ja eigentlich aus Island, wohnt aber hier. Electrified, ganz aktuelle Nummer. Dann haben wir The Weeknd mit dabei und ein Häppchen Lady Gaga, einer ihrer ganz frühen Songs. 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
3: Mit Markus Roder. Guten Morgen. Nach der wetterbedingten Verschiebung soll im Nordwesten des Landes heute der Großeinsatz gegen den Eichenprozessionsspinner beginnen. Die Raupen werden aus der Luft und vom Boden aus mit Gift bekämpft. Nach den Aufstiegsfeiern muss bei Energie Cottbus jetzt das Stadion Zweitliga fit gemacht werden. Stadt und Landkreis wollen dazu eine Betreibergesellschaft gründen und Fördergelder beantragen. Das kündigte Oberbürgermeister Schick an.
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4: Mit Frank Philipp, guten Morgen. Brandenburg führt eine Vorschrift für faire Bezahlung bei öffentlichen Aufträgen ein. Das Ziel, gerechte Löhne für alle, die im Auftrag des Landes arbeiten. Lohndumping soll bei öffentlichen Aufträgen vermieden werden. Berlin hat bereits eine solche Regel. Brandenburgs Landeskabinett geht ab dieser Woche wieder auf Tour. In der Reihe Kabinett vor Ort werden alle Landkreise und kreisfreien Städte besucht. Los geht es morgen im Havelland. Am Abend gibt es dann auch immer noch einen Bürgerdialog mit dem Ministerpräsidenten. 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
1: Hallo, schönen guten Morgen. Temperaturen jetzt um 7 Grad. Es werden heute 19 maximal.
0: Ja.
1: Es sieht nicht schlecht aus. Mal Sonne, mal Wolken heute. Vielleicht vereinzelt Schauer, aber ansonsten, ja, also das, was wir haben, damit können wir leben.
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0: Das gilt auch für den Blick auf den BB Radio Straßenscanner. Das, was wir hier gerade haben, damit können wir sehr gut leben, nämlich nichts. Es rollt um diese Uhrzeit, kommt erstmal gut an in der neuen Woche. Fahrt vorsichtig, genießt die freien Straßen. Und wenn ihr was gesehen haben solltet, einen Stau oder einen Blitzer, dann Bescheid sagen. 0331 74 40 40. Gute Fahrt.
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6: Guten Morgen.
0: Montag, der 18. Mai. Guten Morgen, Freunde.
1: Guten Morgen.
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1: Gute Laune, um diese Uhrzeit geht es. Na klar, mit aktueller Musik aus Berlin, hier ist Electrified.
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0: Guten Montagmorgen.
1: Morgen.
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0: Ja, manchmal hast du das Gefühl, hier bei uns leben mehr Hunde als Menschen. Also ja. Zumindest ist das eine tolle Symbiose, die wir mit unseren Vierbeinern eingegangen sind.
1: Sie.
0: Und damit wir sie alle noch besser verstehen, haben wir uns einen Experten geholt. Also für euch nur vom Feinsten. Wenn Experte, dann den Größten und Besten. Hier haben wir nämlich Martin Ritter und dem könnt ihr eure Fragen zu Hunden stellen, so wie Clemens aus Pritzwalk.
1: Der hat einen neuen Hund, einen kleinen Welpen, möchte gerne wissen, wie er das Alleinesein am besten trainiert, ohne dass der Kleine Angst bekommt. Deswegen eben seine Frage, sollte ein Welpe am Anfang überhaupt alleine gelassen werden?
4: Ja, ich bin absolut und dringend dafür, auch dem Welpen von Anfang an beizubringen, dass Alleinlassen keine Katastrophe ist. Denn erstmal biologisch betrachtet will ein Hund nicht alleine sein. Er ist ein Gruppentier und findet Alleinbleiben erstmal bedrohlich. Jetzt darf ich aber bei einem Welpen auch nicht zu viel erwarten. Also erstmal muss man sich ja vorstellen, dass er ja auch eine ziemlich harte Trennung hinter sich hat. Also die Mama ist weg, die Wurfgeschwister, der Züchter, das vertraute Umfeld. Also deshalb Zeit lassen, den Hund mal wirklich eine Woche oder zwei ankommen lassen und dann immer, wenn alle Bedürfnisse gestillt sind, also er hat gespielt, er hat gefressen, er hat sich erleichtert, dann ruhig mal ein paar Minuten alleine lassen. Die Betonung liegt auf ein paar Minuten. Also lieber 10-mal am Tag 2 Minuten und das langsam steigern, als von Anfang an direkt 1 Stunde zu erwarten.
1: Gilt für Männer wie für Hunde.
0: Ja, aber uns Stuben reinkriegen ist schwieriger.
1: Ja.
0: Wenn ihr noch Hunde, ja, nicht Männer, Hundefragen habt, dann...
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1: Guten Morgen, Isabel aus Schwarzheide.
2: Guten Morgen.
3: Hallo.
1: Na, hast du ein Glück. Am Montag wirst du auf jeden Fall auf Platz 1 landen. Ja. So viel ist schon mal klar. Und ich glaube, du bist also jetzt hier, nachdem wir da in der letzten Woche ja mehr Feiertage als Arbeitstage hatten quasi, musst du da ausgeholt sein. Jetzt holst du dir gleich den Wochenjackpot am Montag.
3: Ah, das ist der Buchstabe, den du kriegst und du sagst irgendwann Stopp.
2: Stopp.
3: S.
1: Yay.
3: Sag mal,
1: na.
3: Super, 6 mindestens.
1: So, liebe Isabel aus Schwarzheide, dann starten wir deine 30 Sekunden traditionell mit der Kategorie Stadt mit S.
2: Schwerin.
1: Land.
2: Schweden.
1: Etwas, das größer als ein Radio ist.
2: Ein Seil.
1: Fortbewegungsart mit S.
2: Schwimmen.
1: Peinliche Situation. Okay, etwas, das man auf dem Land gerne macht.
2: Schwimmen.
1: Das passiert immer am Wochenende.
2: Weiter.
3: Was stimmt nicht mit mir? Ich hatte bei allen Sachen fast 6.
1: Ach, echt, ja?
3: Passiert immer am Wochenende. Okay. Etwas, das man auf dem Land gerne macht. Peinliche Situation, Fortbewegungsart.
1: Ich weiß nicht, was das für ein Licht auf mein Leben wirft, weil etwas, das man auf dem Land gerne macht, spazieren.
2: Ja, auch. Aber wenn man dann dran ist, ne?
3: Ja, das ist ja schwierig. Aber du bist die Beste auf jeden Fall in dieser Woche mit 5 Punkten.
1: Das ist gut.
3: Ja.
1: Liebe Isabel aus Schwarzheide, dann drück dir die Daumen und vielen Dank fürs Mitspielen.
2: Ja, ich danke auch. Einen schönen Tag.
1: So, und jetzt seid ihr dran. Also anmelden.
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2: Es ist 6 Uhr.
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4: Mit Markus Roder. Guten Morgen. Auch die Brandenburger Landesregierung setzt heute ein Zeichen gegen Diskriminierung, Gewalt, Hass und Ausgrenzung. Zum Internationalen Tag gegen Homo-, Bi-, Inter- und Transfeindlichkeit wird vor dem Landtag die Regenbogenflagge gehisst. Die Landesregierung stehe konsequent für den Schutz und die Akzeptanz sexueller und geschlechtlicher Vielfalt ein, sagte Minister René Wilke am Sonntag bei einer Veranstaltung im Landtag. Dazu gibt es seit etwa 10 Jahren den Aktionsplan Queeres Brandenburg mit rund 100 Maßnahmen zur Bekämpfung von Diskriminierung und zur Verbesserung der Lebenssituation queerer Menschen. Und jetzt noch mehr aus unserem Land von BB Radio Brandenburg-Reporter Frank Philipp.
5: Brandenburgs Landeskabinett geht ab dieser Woche wieder auf Tour. In der Reihe Kabinett vor Ort werden alle Landkreise und kreisfreien Städte besucht. Los geht es morgen im Havelland. Am Abend gibt es dann auch immer noch einen Bürgerdialog mit dem Ministerpräsidenten.
4: Danke, Frank. Bundesgesundheitsministerin Warken geht nicht von einer großen Ebola-Pandemie aus. In der Republik Kongo in Afrika sind inzwischen mehr als 80 Menschen nach einem Ausbruch des Ebola-Virus gestorben. Mehr als 300 sind infiziert. Die Weltgesundheitsorganisation WHO hatte daraufhin einen internationalen Gesundheitsnotstand ausgerufen. Das diene vor allem dazu, die Behörden in den betroffenen Ländern zu unterstützen, sagte die Gesundheitsministerin. 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
7: Schönen guten Morgen, 6 Uhr und 2 Minuten, völlig unterschiedliche Temperaturen heute Morgen. Wir haben 10 Grad schon in Lenzen, 5 Grad in Guben und 5 Grad in Cottbus im Moment. Viele Wolken teilweise, aber es sieht ja sehr schön aus. Schon in Potsdam zum Beispiel gibt es ja verschiedene Orte, an denen die Sonne schon scheint. Und es bleibt auch heute relativ schön. Vielleicht am Nachmittag in der Prignitz ein bisschen Regen. Das Ganze bei Temperaturen heute bis 21 Grad immerhin.
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8: Der Blick auf den BB-Radio-Straßenscanner sieht gut aus. Es rollt in Brandenburg im Stadtverkehr Berlin auf der A100 Richtung Norden. Können wir ab der Detmolder Straße schon wieder 10 Minuten draufpacken. Und ein aktueller Blitzer steht auf der A12 Richtung Berlin zwischen Fürstenwalde Ost und West. Das war's. Habt ihr noch was für mich? Ein Stau oder ein Blitzer? Dann sagt Bescheid. 0331 74 40 40. Eine gute Fahrt.
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8: Guten Morgen. 6.03 Uhr. Bei euch ist immer noch am schönsten. Am schönsten ist immer noch bei euch. 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
7: Ja.
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7: Wir starten mit dem 70er-Hit in die Stunde. Neuer Dance-Sound, neuer Text. Und es ist, als wäre es noch nie da gewesen. DJ alle Farben mit Retro-Sound aus Berlin. Baby, goodbye.
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0: Guten Morgen, es ist 6.09 Uhr.
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0: Jawohl. Ihr habt Probleme und Fragen im Alltag? Kein Problem, weil nämlich Gerlinde da. Schickt ihr doch einfach eine WhatsApp.
2: Ich mag das so gerne. Sophia aus Neuruppin zum Beispiel hat auch geschrieben. Hi Gerlinde, ich habe eine Freundin, die sich gerne mit fremden Federn schmückt. Am Wochenende waren wir als Mädelsgruppe unterwegs und sie hat einen Champagner mitgebracht. Den fanden alle lecker und sie wurde gefragt, wo sie den her hat. Und hat sie gesagt, dass sie den extra gekauft hat. Dabei habe ich ihr den vor 3 Monaten zum Geburtstag geschenkt.
3: Oh.
2: Ich habe aber nichts gesagt, weil ich nicht die Doofe sein wollte. Hätte ich was sagen sollen. Naja, im Nachhinein finde ich schon, ne? Nicht bloßstellen vor anderen. Warum auch? Ne? Man will ja nicht jemandem bewusst zurück wehtun, aber ich würde das natürlich ansprechen, denn offensichtlich ist es ja ein Thema für dich und dann baut sich das nur auf und du überdenkst und dann wirst du sauer auf Dauer und dann entlädt sich das vielleicht an der falschen Stelle, aber natürlich finde ich es gut, dass du es erstmal nicht angesprochen hast, als es passiert ist. Bloßstellen ist doof, vielleicht gibt es dafür irgendeine konkrete Antwort und lieber danach dann fragen, warum hast du das gemacht? So bleibt der Frieden erhalten.
0: Ihr Frauen seid die besseren Menschen. Du weißt, wie das bei Männern unter Kumpels wäre. Ja, habe ich gekauft. Ach echt? Dann hat er dir geschmeckt. Den habe ich dir doch vor 3 Monaten zum Geburtstag geschenkt.
2: Ja, na, Männer, Prost. Die sind da nicht so sauer bei Frauen. Das ist eine andere Geschichte. Muss man ein bisschen aufpassen. Wir sind sensibler.
0: Wenn ihr eine Frage oder ein Problem habt, ganz einfach.
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0: 6.14 Uhr. Guten Montagmorgen.
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2: Schuhe zu kaufen ist eine Wissenschaft. Du weißt zwar deine Schuhgröße, aber der Schuh fällt dann sehr klein aus oder sehr groß. Oder du kriegst zu hören, das weitet sich noch. Den müssen sie erst einlaufen. Oder da brauchen sie eine Einlage. Und wenn du mit einer Expertin gemeinsam einkaufen gehst, also mit einer sogenannten Frau, dann überlegt die noch, ob der Schuh zum Outfit passt und zum Anlass und zum Job und ob der sich gut reinigen lässt und ob der einen schlanken Fuß macht. Und weil der Schuhkauf so kompliziert ist, kommt er auch in so vielen Sprichwörtern vor. Wo drückt denn der Schuh? Ich lass mir nicht die Schuld in die Schuhe schieben. Nicht für die Schule, für das Leben lernen wir. Wir halten mal fest, es ist eine Wissenschaft, aber im Geschäft mit persönlicher Beratung finden wir eigentlich immer das Richtige. So wird ein Schuh draus.
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0: Baby Radio hier, einen guten Morgen um 6.24 Uhr.
1: Guten Morgen.
0: Ich lese hier gerade, gab einen Einbruch am Kudamm bei Dolce und Gabbana in dem Laden. Da sind die da so rückwärts mit dem Auto reingefahren, alles zerstört vorne. Das muss also in der Nacht zu Sonntag passiert sein.
1: Mhm.
0: Das Kranke ist, bin gestern mit einem sehr guten Freund dran vorbeigelaufen. Habe ich gar nicht gesehen.
1: Wer guckt denn da schon rein? Ist ja alles viel zu teuer für
0: uns. Nein, das Schlimme ist, wir müssen ja wirklich ausgesehen haben wie zwei Blödis. Wir haben Pokémon gejagt. Wir haben nicht einmal hochgeguckt. Wir standen teilweise am Kudamm. Wie sind wir hierher gekommen?
1: Ach, du hättest jetzt alles erzählen können, wie das da aussah. Aber nein.
0: Nein, nichts. Ich hier. Das ist journalistisch arbeiten. Ja. Habe ich nicht gesehen, obwohl ich davor stand. So, jetzt weiter im Tag.
1: Shabuzi gleich. A Bar Song. Macht Spaß und gute Laune. 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
22: Mit Markus Roder. Guten Morgen. Nach der wetterbedingten Verschiebung soll im Nordwesten des Landes heute der Großeinsatz gegen den Eichenprozessionsspinner beginnen. Die Raupen werden aus der Luft und vom Boden aus mit Gift bekämpft. Nach den Aufstiegsfeiern muss bei Energie Cottbus jetzt das Stadion Zweitliga fit gemacht werden. Stadt und Landkreis wollen dazu eine Betreibergesellschaft gründen und Fördergelder beantragen. Das kündigte Oberbürgermeister Schick an.
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23: Mit Frank Philipp, guten Morgen. Brandenburg führt eine Vorschrift für faire Bezahlung bei öffentlichen Aufträgen ein. Das Ziel, gerechte Löhne für alle, die im Auftrag des Landes arbeiten. Lohndumping soll bei öffentlichen Aufträgen vermieden werden. Berlin hat bereits eine solche Regel. Brandenburgs Landeskabinett geht ab dieser Woche wieder auf Tour. In der Reihe Kabinett vor Ort werden alle Landkreise und kreisfreien Städte besucht. Los geht es morgen im Havelland. Am Abend gibt es dann auch immer noch einen Bürgerdialog mit dem Ministerpräsidenten. 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

0: ich glaube, wir hatten hier gerade eine Technikpanne. Entschuldigung.
1: Du, ich habe der Band einfach zugehört und gedacht,
0: ich fand schön, wie sich Gerlindes Lippen bewegt haben.
1: 1, 2, 3, 4, 6:32 Schönen guten Morgen. Es ist sehr unterschiedlich von den Temperaturen her heute früh. Wir haben 3 Grad in Guteborn, 4 Grad in Neuruppin. In Lenzen haben wir schon 10 Grad. Es werden heute 21 maximal. Das sieht ganz gut aus. In der Prignitz vielleicht ein bisschen Regen möglich. Ansonsten hauptsächlich sonnig und trocken.
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0: Der BB-Radio Straßenscanner hat eine Meldung von der A115. Warum ich sage, eine Meldung, eigentlich ist das ja fast eine Nichtmeldung an dieser Stelle, dass man ab Kleinmachnow jetzt 10 Minütchen draufpackt. Auf der B102 Richtung Bückwitz zwischen Premnitz und Mügelin liegen Fahrzeugteile über alle Spuren verteilt und im Stadtverkehr Berlin auf der A100 Richtung Norden ab der Detmolder die üblichen 10 Minuten draufpacken. Noch ein aktueller Blitzer steht auf der B5 beidseitig Höhe Dalgo-Döberitz. Und wenn ihr noch was habt, Staus und Blitzer an die 0331 74 40 40. Eine gute Fahrt.
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5: Guten Morgen!
0: Guten Morgen um 6.33 Uhr. Wenn man zweimal hintereinander die Uber-Arena vollmacht, dann ist man schon erfolgreich, oder?
1: Oder man hat sehr viel gegessen.
0: Ja, den Gedankengang will ich jetzt nicht weiterverfolgen. Nein, ein Berliner Junge. Ja, und anscheinend gibt es kaum jemanden, den ihn nicht lustig findet. Felix Lobrecht haben wir heute bei den besten Comedians Deutschlands für euch um 7:45 hier bei uns.
1: Jetzt ein Hit, der sofort gute Laune macht. Und wenn nicht, empfehle ich dringend, einen Arzt aufzusuchen.
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0: Guten Morgen um 6.40 Uhr am Montag, BB-Radio hier.
1: Guten Morgen Brandenburg, ja, das Land der Nachbarschaftsliebe und genau die brauchen wir jetzt. Das ist eine Geschichte von Verwandten aus Templin.
0: Das ist der Hammer.
1: Ja, da wüsste ich jetzt auch nicht, was ich machen würde. Die hatten plötzlich immer Müll im Garten auf einmal so und haben irgendwann durch die Kamera mitgekriegt, es waren die Nachbarn. Die haben das bis heute nicht behoben. Es gibt ständig Krach. Man weiß nicht genau, warum es passiert ist, aber die reden nicht mehr miteinander.
0: Also bei mir ist eher das Gegenteil mit den Nachbarn. Furchtbare Leute.
1: Ja.
0: Das sind meine Eltern.
1: Also noch schlimmer als die Müll in den Garten werfen.
0: Die sagen mir nur, guck mal, da liegt Müll in deinem Garten und dann muss ich das, oder guck mal, da liegt Müll in meinem Garten, dann muss ich denen das auch noch wegräumen.
1: Das ist so doof, wenn man sich mit den Nachbarn nicht versteht. Ich hatte auch schon mal sowas, ne? Da hat sich eine Nachbarin darüber aufgeregt, immer, dass es blöd aussieht, wenn ich meine Wäsche im Garten aufhänge. Ich wollte nicht sagen, so geht's mir immer, wenn sie mich aus dem Fenster beobachten mit ihrem Gesicht. Das macht man nicht, ne? Ich versuche ja da nett zu bleiben, aber es ist so doof, wenn man sich nicht versteht mit den Nachbarn und ärgern sich lässt. Deshalb die Frage, auch für meine Templiner, ja, die mit dem Müll im Garten, hattet ihr schon mal so einen Nachbarschaftsstreit, so einen krassen, und vor allen Dingen, wie habt ihr ihn gelöst? Wir sind in Brandenburg, da muss das doch funktionieren. Da verstehen sich doch alle immer.
0: Ich wollte gerade sagen, ich wusste gar nicht, dass es überhaupt Nachbarschaftsstreit in Brandenburg geben kann.
1: Also wie kann man den lösen? 0331 74 40 40.
0: Es ist jetzt 6.42 Uhr. Dann wollen wir mal jetzt nicht überpacen. Ist der erste Tag der Woche. Da ist noch übrig zum Arbeiten.

0: Es ist 6:45.
1: Morgen.
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1: Thorsten aus Berlin-Lichtenberg. Hallo.
3: Hallo.
4: Moin.
1: Thorsten, es gibt gleich eine Tasse für dich.
4: Mit etwas Glück. Ich wollte gerade sagen, ein kleines Wort will ich da mitsprechen.
1: Ja, darfst du. Du darfst ja sogar das richtige Wort sagen, den richtigen Begriff erraten, wenn du möchtest.
4: Das ist so lange her, ich weiß gar nicht mehr, wie das geht.
1: Also, es geht um die streng limitierte BB-Radio-Morgenshow-Tasse, wenn du diesen Begriff schneller errätst als der Kaiser-Tipp Nummer 1. Ich bin kein Auto für schöne Sonntagsfahrten.
4: Okay.
1: Kraft ist bei mir wichtiger als Eleganz.
4: Okay.
1: Wenn man meinen Namen wörtlich nehmen würde, hätte man ein ziemliches Talent und ruhige Hände.
3: Boah. Moment, man sagt gestern eine Tolle. Moment, hui.
1: Soll ich noch ein?
4: Also ich bin momentan noch nicht.
1: Ich transportiere Dinge, die für zwei Arme eher zu schwer sind.
3: Oh, ich hau mal raus, Lastkraftwagen oder LKW.
1: Ja, vorne trage ich zwei Zinken zum Anheben von Paletten.
4: Ah, okay, das wäre der Gabelstapler gewesen.
1: Ja, ach Mensch, aber also, immerhin, du hast ja, also sogar mit Hilfe hast du was Gutes gesagt, aber leider nicht das Richtige.
3: Ja, macht nichts. Ja, mach nochmal.
4: Also ja, auf jeden Fall, Thorsten, weil ich habe das Gefühl, du hast da große Chancen, mich zu schlagen, weil ich habe jetzt nur gewonnen durch Nichtsagen.
3: Ich bin ja auch hier gehandicapt von gestern, ne? Also.
4: Naja, und ich habe eine Frauenstimme im Hintergrund gehört. Du bist doppelt gehandicapt, ne?
3: Ja.
1: Bist du doof, ey. Oh Gott, wir hören uns irgendwann wieder.
4: Bis dann, Thorsten. Grüß deine bessere Hälfte.
3: Mach ich. Ciao.
4: Und jetzt ihr.
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0: 6.53 Uhr, BB Radio hier, der Kaiser und Gerlinde Jeneke. Guten Morgen.
1: Schönen guten Morgen.
0: Es gab mal eine Punkband, die hießen die abstürzenden Brieftauben und die hatten einen Superhit, der hieß Oh, duschen, Sie können mich mal duschen. Und Petra aus Fürstenwalde scheint diesen Song noch zu kennen, Nachbarschaftsstreit. So legt man also Nachbarschaftsstreit bei. Die Geschichte ist der Hammer. Um 7:10 kriegt ihr sie von ihr.
2: Ausgezeichnete Musik außerdem, aber wirklich mit dem Oscar ausgezeichnet. Huntrix und Golden, aktuelle Nummer. Außerdem Michael Schulte mit einer neuen Nummer, die er rausgebracht hat gerade. Dann haben wir ein bisschen französisch und Stromae à la Rondance aus den 2010ern. Für mehr Vielfalt gleich.
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0: Es ist 7 Uhr.
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11: Mit Markus Roder. Guten Morgen. Auch die Brandenburger Landesregierung setzt heute ein Zeichen gegen Diskriminierung, Gewalt, Hass und Ausgrenzung. Zum Internationalen Tag gegen Homo-, Bi-, Inter- und Transfeindlichkeit wird vor dem Landtag die Regenbogenflagge gehisst. Die Landesregierung stehe konsequent für den Schutz und die Akzeptanz sexueller und geschlechtlicher Vielfalt ein, sagte Minister René Wilke am Sonntag bei einer Veranstaltung im Landtag. Dazu gibt es seit etwa 10 Jahren den Aktionsplan Queeres Brandenburg mit rund 100 Maßnahmen zur Bekämpfung von Diskriminierung und zur Verbesserung der Lebenssituation queerer Menschen. Und jetzt noch mehr aus unserem Land von BB Radio Brandenburg-Reporter Frank Philipp.
15: Brandenburgs Landeskabinett geht ab dieser Woche wieder auf Tour. In der Reihe Kabinett vor Ort werden alle Landkreise und kreisfreien Städte besucht. Los geht es morgen im Havelland. Am Abend gibt es dann auch immer noch einen Bürgerdialog mit dem Ministerpräsidenten.
11: Danke, Frank. Bundesgesundheitsministerin Warken geht nicht von einer großen Ebola-Pandemie aus. In der Republik Kongo in Afrika sind inzwischen mehr als 80 Menschen nach einem Ausbruch des Ebola-Virus gestorben. Mehr als 300 sind infiziert. Die Weltgesundheitsorganisation WHO hatte daraufhin einen internationalen Gesundheitsnotstand ausgerufen. Das diene vor allem dazu, die Behörden in den betroffenen Ländern zu unterstützen, sagte die Gesundheitsministerin. 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
2: Für ganz Brandenburg und Berlin zuverlässig und genau. Guten Morgen, 7 Uhr und eine Minute jetzt. Das sieht ja ganz gut aus teilweise. Die Sonne scheint, wird auch heute immer mal der Fall sein, dass die Sonne rauskommt zu den Wolken. 4 Grad in Luckenwalde jetzt, Perleberg 7 Grad in Pritzweilkammer 3. Es werden heute maximal 21 immerhin. 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
16: Der BB Radio Straßenscanner zeigt mir 2x10 Minuten an. Einmal auf der A115 Richtung Berlin ab Kleinmachnow und in Berlin auf der A100 Richtung Norden ab der Detmolder Straße. Ansonsten rollt's hervorragend. Aktueller Blitzer steht auf der B168 Richtung Eberswalde zwischen Prötzl und Tiefensee. Und wenn ihr noch was gesehen habt, Staus und Blitzer immer an die 0331 74 40 40. Eine gute Fahrt.
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17: Guten Morgen.
16: Morgen. 2 Minuten nach 7 am Montag und natürlich spielen wir heute wieder euer Lieblingsspiel Stadt, Land, Plus. Also dann um 7:45 Brotmesser beiseite legen, beim Zähneputzen ein bisschen ruhiger sein, einfach voll drauf konzentrieren und mitraten.
2: Aktuelle Musik jetzt von Huntrex aus den K-Pop Demon Hunters. Tagsüber stürmen sie als weltberühmte Popstars die Charts, während sie nachts als geheime Dämonen die Welt beschützen. Hier ist Golden.
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0: 7.10 Uhr.
1: BB Radio hier, der Kaiser und Gerlinde Jenicke. Liebe Brandenburger, wir brauchen jetzt mal eure Nachbarschaftsliebe, weil Gerlinde hat Verwandtschaft und die hat Streit mit Nachbarn, ja, der leider sehr eskaliert ist. Aber wir könnten eventuell jetzt Hilfe bekommen, ne?
0: Ja, also ich finde, noch schlimmer als anderen Leuten Müll in den Garten zu werfen, wie es bei uns der Fall ist, ist jemandem Wasser über den Kopf zu hauen. Petra aus Fürstenwalde, was ist denn da nur passiert? Guten Morgen.
2: Guten Morgen. Naja, ich habe niemandem Wasser auf den Kopf gehauen.
1: Hier ist auch schwierig, da so ein Wasserknüppel zu basteln. Ja. Braucht man einen Gefrierschrank.
0: Nee, aber erzähl, was hast du gemacht?
2: Ja, also so vor 42 Jahren, als ich in dieses Haus hier eingezogen bin, da hatte ich eine ganz alte Nachbarin, die eigentlich sich über alles aufgeregt hat. Und da hat meine Mutti mir mal den Rat gegeben, ich soll mal einen Topf Wasser neben die Tür stellen. Und wenn sie wieder mal bei mir klingelt, dann soll ich ihr das mal so entgegenschütten. Das habe ich natürlich nicht gemacht.
0: Ach.
2: Aber etliche Jahre später hatte ich eine sehr junge Nachbarin und die war sehr oft besoffen. Und dann hat sie sich immer sehr laut verhalten.
0: Mhm.
2: Und sie hat den einen Sonntag früh um 6:30 mal wieder unten vor der Tür, also auf der Straße, randaliert. Und das war direkt unter meinem Fenster. Ich wohne 2 Treppen hoch.
0: Ja,
2: okay. Und dann habe ich einen 5-Liter-Eimer Wasser geholt und habe den aus dem Fenster geschüttet. Jedenfalls war dann Ruhe.
0: Ach, das ist ein Tipp für meine Verwandtschaft in Templin, einfach anderen Leuten von oben ein bisschen Wasser auf den Kopf zu kippen.
2: Ja, das, ich meine, ich fand diesen Rat von meiner Mutti gar nicht schlecht.
1: Ja, total.
2: Passiert ja nichts, außer dass jemand nass wird und einen Schreck kriegt.
1: Das ist das, was ich Gerlinde seit Jahren sage. Ich habe auch immer so eine Sprühflasche dabei. Wenn jemand was Dummes sagt hier in der Redaktion, mache ich mal pfui, aus.
2: Das ist doch eine gute Idee.
0: Ne? Also Petra, vielen Dank. Meine Verwandtschaft in Templin hört das und die freuen sich, glaube ich, über jeden Tipp, den sie heute kriegen, wie man so einen Nachbarschaftsstreit beenden kann. Petra, vielen Dank für deine lustige Geschichte und auf gute Nachbarschaft.
2: Ja, das freut mich. Danke.
1: Danke dir, Petra.
0: Tschüss.
1: So, das ist eine gute Lösung für einen Nachbarschaftsstreit. Vielleicht habt ihr noch eine bessere. 0331 74 40 40.
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0: Guten Morgen. Es ist 7:45 am Montag, dem 18. Mai. Und das hier ist ja gleich, also Comedy vom Allerfeinsten. Hier ist Felix Lobrecht.
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3: Ich habe neulich bei mir in der Straße eine junge Mutter gesehen mit ihrem kleinen Baby. Und das Baby konnte schon laufen. Also ich weiß nicht, ob das besonders war, dass das Baby schon laufen konnte. Also ich weiß nicht, wann Babys anfangen zu laufen. Nach einem Tag? Ich weiß es nicht. Ist ja auch egal, der Mann konnte laufen. War diese Mutter mit ihrem Baby, haben so Händchen gehalten, hat das Baby sich so losgerissen und ist so ausgebüxt, so losgerannt wie so ein kleines Baby. Und da muss ich ganz ehrlich sagen, ey, so ein rennendes Baby, das kann ich nicht sehen, so was. Wenn ich so ein rennendes Baby sehe, habe ich immer genau zwei Gedanken im Kopf. Nämlich erstens, wo musst du so schnell hin, Dicker? So, Dicker, du bist eins, du hast safe keinen Termin, den du ohne deine Mutter wahrnehmen musst. Was hast du vor, willst du deinen Bobbycar umparken? Ich weiß es nicht. Ja, schön schräg auf dem Behindertenparkplatz.
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0: Braucht ihr noch einen Grund, um lebendig in diesen Montag zu kommen? Kein Problem, haben wir. Ja. 7.24 Uhr, BB Radio, der Kaiser und Gerlinde Jenige. Der nächste Montag, da könnt ihr liegen bleiben. Da ist nämlich Pfingstmontag.
1: Schon wieder? Man kann sich so dran gewöhnen, oder?
0: Man will arbeiten und nie darf man.
1: Viel Spaß gleich mit Leonie. Das ist aktuelle Musik, unsere kleine Hitmaschine. Don't worry. Dann haben wir ein bisschen Sean Paul mit dabei aus den Zehnern. Dann haben wir die 20er mit dabei mit Pink und ihrem zuckersüßen Hit zusammen mit ihrer Tochter. 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
11: Die Schuhe, die Lothar Matthäus während der ersten Halbzeit des WM-Finals 1990 trug, wurden von seinem Gegenspieler Diego Armando Maradona geschnürt. Lothar Matthäus ist auch WM-Rekordspieler. Von 1982 bis 1998 nahm er an 5 Weltmeisterschaften teil und stand dabei 3-mal im Finale.
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19: Mit Markus Roder. Guten Morgen. Nach der wetterbedingten Verschiebung soll im Nordwesten des Landes heute der Großeinsatz gegen den Eichenprozessionsspinner beginnen. Die Raupen werden aus der Luft und vom Boden aus mit Gift bekämpft. Nach den Aufstiegsfeiern muss bei Energie Cottbus jetzt das Stadion Zweitliga fit gemacht werden. Stadt und Landkreis wollen dazu eine Betreibergesellschaft gründen und Fördergelder beantragen. Das kündigte Oberbürgermeister Schick an.
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20: Mit Frank Philipp, guten Morgen. Brandenburg führt eine Vorschrift für faire Bezahlung bei öffentlichen Aufträgen ein. Das Ziel, gerechte Löhne für alle, die im Auftrag des Landes arbeiten. Lohndumping soll bei öffentlichen Aufträgen vermieden werden. Berlin hat bereits eine solche Regel. Brandenburgs Landeskabinett geht ab dieser Woche wieder auf Tour. In der Reihe Kabinett vor Ort werden alle Landkreise und kreisfreien Städte besucht. Los geht es morgen im Havelland. Am Abend gibt es dann auch immer noch einen Bürgerdialog mit dem Ministerpräsidenten. 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
1: Für ganz Brandenburg und Berlin zuverlässig und genau. Guten Morgen hier in Cottbus, in der Niederlausitz und im Elsterland, in Lübbenau, Senftenberg und Lauchhammer. Heute Temperaturen bis 21 Grad, es sieht ganz gut aus, es bleibt meist sonnig und trocken. 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
0: Der BB Radio Straßenscanner zeigt an. Aktuell dauert es 15 Minuten länger auf der A115 Richtung Berlin ab Kleinmach, nur wegen der Baustelle. Und das gleiche nochmal auf der A100 in Berlin in Richtung Norden ab der Weckstraße. Dann haben wir noch einen aktuellen Blitzer, der steht im Spreewalddreieck in der Überfahrt von der A15 zur A13 Richtung Berlin. Und wenn ihr noch was gesehen habt, Staus und Blitzer, immer her damit. 0331 74 40 40. Eine gute Fahrt. 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
0: 7.32 Uhr, sucht ihr noch eine offene Stelle? Dann empfehle ich Gerlindes Ohr. Gerlindes Ohr ist immer offen für eure Probleme. Ihr müsst ihr nur Bescheid sagen. Eine WhatsApp an Gerlinde. 0151 70 79 79. Heute hilft sie Sophia aus Neuruppin, die eine Freundin hat, die sich auf einmal mit anderen Federn schmückt.
1: Ja, macht man eigentlich nicht, ne?
0: Nee. Und was macht man denn da? Mehr dazu in 6 Minuten.
1: Jetzt ein Hit wie eine Cabrio-Fahrt, vielleicht noch ein bisschen mit Schal und Handschuhen. Es ist noch nicht so warm, aber es ist schön sonnig und dazu passt Leonie. Aktuelle Nummer, Don't Worry.
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0: 7.38 Uhr.
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0: Jawohl, Gerlinde hat immer ein offenes Ohr für eure Fragen und Probleme im Alltag. Und das Gute ist, sie hat nicht nur ein offenes Ohr, sondern auch einen offenen Mund. Sie hat nämlich immer eine Antwort darauf.
2: Ja, Sophia aus Neuruppin hat zum Beispiel geschrieben, sie sagt, hi Gerlinde, ich habe eine Freundin, die sich gerne mit fremden Federn schmückt. Am Wochenende waren wir als Mädelsgruppe unterwegs und sie hat einen Champagner mitgebracht. Den fanden alle lecker und sie wurde gefragt, wo sie den her hat. Und da hat sie gesagt, dass sie den extra gekauft hat. Dabei habe ich ihr den vor 3 Monaten zum Geburtstag geschenkt. Ich habe aber nichts gesagt, weil ich nicht die Doofe sein wollte. Hätte ich was sagen sollen? Naja, im Nachhinein natürlich schon. Nicht bloßstellen vor anderen. Warum? Du willst ja nicht so zurückgeben, was sie dir angetan hat. Das macht man einfach nicht, ne? Und ich würde das aber natürlich ansprechen, denn offensichtlich ist es ja ein Thema für dich. Und dann baut sich das auf und du überdenkst. Dann wirst du sauer auf Dauer. Und wahrscheinlich gibt's einen ganz simplen Grund. Sie hat's einfach vergessen, würde ich sagen. Oder vielleicht, ja, keine Ahnung, fällt dir irgendwas anderes ein, was sie sagen kann. Aber ich finde es gut, dass du es erstmal nicht angesprochen hast, als es passiert ist, lieber da nachfragen. Und das würde ich auf jeden Fall machen. Warum? Ich habe dir den doch geschenkt. Und vielleicht kommt ein, ach Mensch, mir ist so schnell nichts eingefallen.
0: Ich hätte es anders rausgefunden, ob's wirklich vergessen war oder ob sie sich damit fremden Federn. Ich hätte einfach gesagt, entgegen allen anderen, boah, Alter, der schmeckt ja wie Fußpuder. Wo hast du den her? Von der Tankstelle oder was? Und wenn dann kommt, den hast du mir doch geschenkt. Weil dann sagt sich so jemand, okay, dann stehe ich ja doch nicht so gut da mit dem Champagner. Oder man sagt, nee, den habe ich aus dem Laden, ist der nicht so gut? Dann weißt du, okay, hat sie wirklich vergessen.
2: Und ich wundere mich, warum du so viele Freunde hast.
0: Ja, und woher ich weiß, wie Fußpuder schmeckt. Ja. Wenn ihr auch wissen wollt, wie Fußpuder schmeckt, dann fragt doch Gerlinde. Ja. Und zwar so.
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0: 7.43 Uhr. Guten Morgen.
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0: Guten Morgen, Isabel aus Schwarzheide.
2: Guten Morgen.
3: Hallo.
0: Na, hast du ein Glück. Am Montag wirst du auf jeden Fall auf Platz 1 landen. Ja. So viel ist schon mal klar. Und ich glaube, du bist also jetzt hier, nachdem wir da in der letzten Woche ja mehr Feiertage als Arbeitstage hatten quasi, musst du da ausgeholt sein. Jetzt holst du dir gleich den Wochenjackpot am Montag.
3: Ah, das ist der Buchstabe, den du kriegst und du sagst irgendwann Stopp.
2: Stopp.
3: S.
0: Yay.
3: Sag mal,
0: na.
3: Super, 6 mindestens.
0: So, liebe Isabel aus Schwarzheide, dann starten wir deine 30 Sekunden traditionell mit der Kategorie Stadt mit S.
2: Schwerin.
0: Land.
2: Schweden.
0: Etwas, das größer als ein Radio ist.
2: Ein Seil.
0: Fortbewegungsart mit S.
2: Schwimmen.
0: Peinliche Situation.
2: Sag,
0: okay, etwas, das man auf dem Land gerne macht.
2: Schwimmen.
0: Das passiert immer am Wochenende.
2: Weiter.
3: Was stimmt nicht mit mir? Ich hatte bei allen Sachen fast 6.
0: Ach, echt, ja?
3: Passiert immer am Wochenende. Okay. Etwas, das man auf dem Land gerne macht. Peinliche Situation, Fortbewegungsart.
0: Ich weiß nicht, was das für ein Licht auf mein Leben wirft, weil etwas, das man auf dem Land gerne macht, spazieren.
2: Ja, auch. Aber wenn man dann dran ist, ne?
3: Ja, ja, das ist ja schwierig. Aber du bist die Beste auf jeden Fall in dieser Woche mit 5 Punkten.
0: Das ist gut.
3: Ja.
0: Ja, liebe Isabel aus Schwarzheide, dann drück dir die Daumen und vielen Dank fürs Mitspielen.
2: Ja, ich danke auch. Einen schönen Tag.
0: So, und jetzt seid ihr dran. Also anmelden.
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0: Morgen, das könnte man auch zur Sonne sagen, ne? Glad you came. Schön, dass sie da ist, ne?
1: Guten Morgen.
0: B-Radio um 7.55 Uhr. Wie sich das mit der Sonne weiterentwickelt, naja, dazu kommen wir ja bei Gerlindes Wetter in 5 Minuten noch ein bisschen intensiver.
1: Zudem ein Ohrwurm, der wird euch eventuell den ganzen Montag begleiten können. Absoluter Ohrwurm, aber wirklich richtig gut. Macht gute Laune, lässt euch über die Arbeit hüpfen. Geronimo. Aus den 20ern haben wir Kings and Queens und die ganz aktuelle einer eurer absoluten Lieblingshits, Megastar-Kombi, David Guetta, Teddy Swims und Tones in I.
2: Ja, natürlich.
1: Gone, gone, gone. Gleich.
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0: Es ist 8 Uhr.
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12: Mit Markus Roder. Guten Morgen. Das Bundesinnenministerium will offenbar massiv in den Bevölkerungsschutz investieren. Die Bild-Zeitung berichtet, dass Innenminister Dobrindt etwa 10 Milliarden Euro für zusätzliche Ausrüstung und Personal ausgeben will, unter anderem für das technische Hilfswerk. Außerdem sollen öffentliche Zufluchtsräume wie Bunker, Tunnel oder Tiefgaragen in einem zentralen Kataster erfasst werden. Beim Innenministerium soll demnach auch eine neue Stabsstelle geschaffen werden, die in einem Verteidigungsfall die Zusammenarbeit mit der Bundeswehr koordiniert. Auch die Brandenburger Landesregierung setzt heute ein Zeichen gegen Diskriminierung, Gewalt, Hass und Ausgrenzung. Zum Internationalen Tag gegen Homo-, Bi-, Inter- und Transfeindlichkeit wird vor dem Landtag die Regenbogenflagge gehisst. Die Landesregierung stehe konsequent für den Schutz und die Akzeptanz sexueller und geschlechtlicher Vielfalt ein, sagte Minister René Wilke. Bundesgesundheitsministerin Warken geht nicht von einer großen Ebola-Pandemie aus. In der Republik Kongo in Afrika sind inzwischen mehr als 80 Menschen nach einem Ausbruch gestorben, mehr als 300 sind infiziert. Die Weltgesundheitsorganisation WHO hatte daraufhin einen internationalen Gesundheitsnotstand ausgerufen. Das diene vor allem dazu, die Behörden in den betroffenen Ländern zu unterstützen, so die Gesundheitsministerin. 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
1: Schönen guten Morgen, 8 Uhr und 2 Minuten. Wir haben 8 Grad in Manchenow im Moment, 12 schon in Rathenow, als wäre es Sommer so ein bisschen, ne? Templin haben wir 9 Grad, es werden heute auch 21 und es ist wahrscheinlich der schönste Tag der Woche. Wir werden relativ viel Sonne bekommen, relativ wenig Regen, wenn in der Prignitz und wie gesagt, schön angenehm mild.
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0: Der BB-Radio Straßenscanner zeigt mir jetzt leider doch dick blinkend die A115 Richtung Berlin an, wegen der Baustelle. Ab Kleinmachnow jetzt eine halbe Stunde draufpacken. Im Stadtverkehr Berlin auf der A100 Richtung Norden ab der Weckstraße dauert 20 Minuten länger. Ansonsten auf allen stadteinwärts führenden Stadtautobahnen 10 Minuten draufpacken. Naja, und dann haben wir noch einen aktuellen Blitzer, der steht... Ach, nee, früher habe ich das selber gesagt. Heute macht das ja Mario für mich.
15: Auf der A12 Richtung Frankfurt oder an der Abfahrt Briesen wurde gerade aufgebaut. Da ist 100.
0: Ja, hat einen guten Grund, warum du das machst, Mario, weil besser kann man es nicht machen. Vielen Dank. Habt ihr noch einen Blitzer oder einen Stau für mich, dann hier einfach melden. 0331 74 40 40. Eine gute Fahrt.
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1: 8:03. Im gesamten Mai hat der Kaiser, und wir sind schon Ende Mai, ne? Erst 2 Runden. Och Mensch.
0: Was?
1: Gott, wie niedlich.
0: Was?
1: In seinem Quiz Schlag den Kaiser gewonnen. Ja, wirklich.
0: Jetzt, wir haben den 18. Ich habe ja erst 2-mal gewonnen in diesem Monat?
1: Wirklich. Beste Chancen für euch. Macht gerne nachher mit um 8:45. Wir lassen gerade neue Tassen herstellen.
0: Meine Eltern sind total stolz auf mich, glaube ich, gerade.
1: BB Radio, Morgenshow-Tassen. Wenn ihr gerne eine haben möchtet, dann nehmt sie uns ab. 0331 74 40 40. Wir spielen gleich.
0: Da schicken die mich 20 Jahre lang zur Schule und das kommt dabei raus. Na gut, dann lieber weiter hier mit den besten aktuellen Hits. Und dazu gehört definitiv der hier von Ray Dalton.
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2: 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Nein, denn insgesamt haben wir hier 50.000 Euro beiseite gelegt für Schulen, für Kitas und für Bildungsprojekte.
3: Angemeldet auf bbradio.de hat sich Manuela aus Schenkendöbern aus Granow. Hallo!
4: Ja, hallo.
3: Moin. Oh mein Gott, ich liebe ja, wie Kitas immer heißen. In diesem Fall Brummkreisel e.V. Was wünschst du dir denn für die?
4: Also in den unteren Räumen wurden die Fußbodenbelege schon neu gemacht, aber in den oberen Räumen ist es noch erforderlich. Und da wäre schön, wenn wir ein bisschen Unterstützung bekommen. Und dann wird jetzt der Außenbereich neu gemacht und da würde sich dann noch ein neues Spielgerät ganz gut einfügen lassen.
2: Was denn für eins? Weil ich will nur wissen, was für ein Spielgerät denn?
4: Ja, das müssen wir dann gucken, wie es angeräumt werden kann und was dann vielleicht passt, auch mit den Erziehern nochmal besprechen.
2: Also sag den Kindern Bescheid, ich stehe jederzeit als Spielgeräteberater bereit.
4: Super, machen wir.
3: Manuela, ihr habt viel vor und es wird viel passieren, denn es gibt 1.000 Euro schon mal für dich und 1.000 Euro für Brummkreisel e.V. Für die Kita. Herzlichen Glückwunsch.
4: Ja, danke schön, da freue ich mich.
3: Ja, Glückwunsch auch von der Volksbank Spree-Neiße und danke, dass du mitgemacht hast. Schön für euch.
4: Cool. Euch vielen Dank.
2: Danke dir fürs Mitmachen und ihr macht doch auch noch mit, oder? Anmelden auf bbradio.de, denn schon morgen um 10 nach 18 ziehen wir den nächsten Gewinner.
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0: ist 8.15 Uhr. Guten Morgen.
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2: Schuhe zu kaufen ist eine Wissenschaft. Du weißt zwar deine Schuhgröße, aber der Schuh fällt dann sehr klein aus oder sehr groß. Oder du kriegst zu hören, das weitet sich noch. Den müssen sie erst einlaufen. Oder da brauchen sie eine Einlage. Und wenn du mit einer Expertin gemeinsam einkaufen gehst, also mit einer sogenannten Frau, dann überlegt die noch, ob der Schuh zum Outfit passt und zum Anlass und zum Job und ob der sich gut reinigen lässt und ob der einen schlanken Fuß macht. Und weil der Schuhkauf so kompliziert ist, kommt er auch in so vielen Sprichwörtern vor. Wo drückt denn der Schuh? Ich lass mir nicht die Schuld in die Schuhe schieben. Nicht für die Schule, für das Leben lernen wir. Wir halten mal fest, es ist eine Wissenschaft, aber im Geschäft mit persönlicher Beratung finden wir eigentlich immer das Richtige. So wird ein Schuh draus.
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0: schon eine ziemlich gute Stimme, dieser Kamerad, den wir gerade gehört haben, finde ich.
1: Was?
0: 8.25 Uhr, also zu Recht erfolgreich.
1: Ja.
0: BB Radio hier, der Kaiser und Gerlinde Jenicke. Guten Morgen.
1: Auch sehr erfolgreich gleich. Ed Sheeran mit dem 2010er Shape of You. Dann haben wir Miley Cyrus dabei mit einem ihrer aller tollsten Hits. Dann St. John und Roses, da wird man sehr angebrüllt in dem Hit. Aber es tut gut, also macht wach, so ein bisschen wie so ein kleiner Klaps auf den Hinterkopf. 2010er auch. Aktuelle Musik von Taylor Swift, es ist alles dabei. 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
14: Mit Markus Roder. Guten Morgen. Nach der wetterbedingten Verschiebung soll im Nordwesten des Landes heute der Großeinsatz gegen den Eichenprozessionsspinner beginnen. Die Raupen werden aus der Luft und vom Boden aus mit Gift bekämpft. Die deutsche Eishockey-Nationalmannschaft hat auch das zweite Vorrundenspiel bei der Weltmeisterschaft in der Schweiz verloren. Nach der Auftaktniederlage gegen Finnland unterlag das DEB-Team am Sonntag gegen Lettland mit 0:2.
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15: Mit Frank Philipp, guten Morgen. Brandenburg führt eine Vorschrift für faire Bezahlung bei öffentlichen Aufträgen ein. Das Ziel, gerechte Löhne für alle, die im Auftrag des Landes arbeiten. Lohndumping soll bei öffentlichen Aufträgen vermieden werden. Berlin hat bereits eine solche Regel. Brandenburgs Landeskabinett geht ab dieser Woche wieder auf Tour. In der Reihe Kabinett vor Ort werden alle Landkreise und kreisfreien Städte besucht. Los geht es morgen im Havelland. Am Abend gibt es dann auch immer noch einen Bürgerdialog mit dem Ministerpräsidenten. 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
12: 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Guten Morgen hier in Cottbus, in der Niederlausitz und im Elsterland, in Lübbenau, Senftenberg und Lauchhammer. Heute Temperaturen bis 21 Grad, es sieht ganz gut aus, es bleibt meist sonnig und trocken.
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17: Der BB-Radio-Straßenscanner zeigt an.
6: Wir beginnen mit der A2 Richtung Magdeburg, weil hier gab es leider einen Unfall zwischen Brandenburg und Wohlin. Bitte aufpassen. Dann eine halbe Stunde draufhacken auf der A115 Richtung Berlin wegen der Baustelle ab Kleinmachnow. Und in Berlin 20 Minuten mehr mitbringen auf der A100 Richtung Norden ab der Weckstraße. Auf allen anderen Stadtautobahnen reichen momentan 10 Minuten mehr. Ein aktueller Blitzer steht auf der A12 Richtung Berlin zwischen Fürstenwalde Ost und West. Und wenn ihr noch was gesehen habt, Staus und Blitzer einfach an die 0331 74 40 40. Gute Fahrt. 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
6: 8.33 Uhr. Guten Start in die neue Woche.
12: Auf gute Nachbarschaft. Eure Nachbarschaftsliebe wird gebraucht in Brandenburg, ist sehr, sehr groß. Wie löst man einen Streit über dem Gartenzaun? Meine Verwandten in Templin haben gerade eine Situation, sage ich mal.
6: Schön beschrieben. Ja. Daniel aus Friedland kann vielleicht helfen. Sein Nachbar ist eventuell Oliver Kahn, weil der hat ja immer gesagt, Eier, wir brauchen Eier. Wie er das Eierproblem löst in 7 Minuten.
12: Viel Spaß jetzt mit Miley Cyrus und Flowers.
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1: So, und Entschuldigung, normalerweise würde jetzt hier sofort ein Song rankommen, aber ich möchte, dass ihr das jetzt auch durchleben müsst, weil seit Gerlinde es zu mir gesagt hat, kann ich nichts anderes mehr hören bei diesem Song.
2: Ja.
1: Es ist natürlich nicht der echte Text, aber es klingt am Anfang so, als ob hier bei St. John and Roses gesungen wird, I was in a porno with a bag of screaming goats.
2: Ich war in einem Porno mit einer Tasche voller schreiender Ziegen.
1: Ja. Es ist natürlich nicht der Originaltext, aber ich möchte, dass ihr jetzt auch in Zukunft immer diesen Mistret, den ich hier höre, ja? I was in a porno with a bag of screaming goats. Viel Spaß.

0: 8.40 Uhr.
1: Hallo Nachbarn, hier ist BB-Radio, der Kaiser und Gerlinde Jenicke.
0: Guten Morgen.
1: Ja Mensch, Brandenburg, eigentlich doch das Land der Nachbarschaftsliebe, aber Gerlinde hat zum Beispiel Verwandte, die haben Streit mit ihren Nachbarn, der komplett eskaliert ist. Und wir haben vorhin auch schon von der Petra aus Fürstenwalde gehört, man muss Nachbarn nur mit Wasser begießen, dann hört das irgendwie auf. So, also jetzt mehr Tipps, wie man Nachbarschaftsstreit beilegt.
0: Daniel aus Friedland, guten Morgen, ja. Bei euch ist ja wie in einer Serie, was ist denn da passiert?
2: Wir sind jetzt seit 5 Jahren zugezogen und wir haben halt ein paar Ponys und wenn wir da im Urlaub waren, da sind uns die Eier verschwunden, weil unsere Helfer, die dann die Tiere versorgen, denen haben wir zugesagt, ihr könnt euch dann die Eier nehmen und da waren immer nie Eier da und da haben die sich natürlich auch gewundert. Später sind wir wieder weg gewesen, aber unseren 16-jährigen Jungen hatten wir zu Hause gelassen und der hat dann aus seinem Zimmer beobachtet, wie der Nachbar wieder aufs Grundstück gegangen ist.
1: Also der Nachbar kam als Eierdieb sozusagen?
2: Ja.
1: Und was habt ihr dann gemacht?
2: Da hat meine Frau dann, eine Frau darauf angesprochen und die hat das natürlich alles vehement abgestritten und meinte, das würde ihr Mann nie machen, der geht doch nicht hier durch euer Tor auf euer Grundstück. Wenn er auf euer Grundstück geht, dann macht er das auch hinten rüber über den Zaun.
0: Sag mal, wie habt ihr es denn dann geklärt? Das ist ja das Wichtigste.
2: Also wir haben es jetzt eigentlich so geklärt, dass wir jetzt immer unser Tor zumachen. Wir hatten das Tor immer offen eigentlich, ja. Aber jetzt machen wir es immer zu sozusagen, um ihnen zu signalisieren, dass das hier privat ist.
0: Manchmal ist es so einfach.
1: Und hat das verstanden?
2: Dass ja, und wir haben noch eine Kamera gekauft, die das Grundstück etwas überwachen soll und ein Schild in die Veranda gestellt, dass das Gelände Video überwacht wird.
0: Und grüßt ihr euch noch freundlich?
2: Leider deshalb nicht mehr, nee.
0: Deshalb nicht mehr, okay. Aber es ist trotzdem Ruhe vor der Haustür, okay. Das ist halt auch ein schöner Tipp, vielen Dank.
2: Ja, gerne.
1: Super, dann schönen Gruß an den Eierdieb. Bis dann, mein Lieber. Wie habt ihr einen Nachbarschaftsstreit, den ihr mal hattet, gelöst? Durch Stacheldraht und Kamera aufbauen? Oder vielleicht hattet ihr noch eine andere Idee? 0331 74 40 40. Und deine Geschichte ist einfach der Hammer. Ich bin fassungslos. Vielen, vielen Dank dafür.
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0: BeboView. 8:46 Uhr. Moin.
1: Morgen.
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1: Thorsten aus Berlin-Lichtenberg. Hallo.
3: Hallo.
0: Moin.
1: Thorsten, es gibt gleich eine Tasse für dich.
0: Mit etwas Glück. Ich wollte gerade sagen, ein kleines Wort will ich da mitsprechen.
1: Ja, darfst du. Du darfst ja sogar das richtige Wort sagen, den richtigen Begriff erraten, wenn du möchtest.
0: Das ist so lange her, ich weiß gar nicht mehr, wie das geht.
1: Also, es geht um die streng limitierte BB-Radio-Morgenshow-Tasse, wenn du diesen Begriff schneller errätst als der Kaiser. Tipp Nummer 1. Ich bin kein Auto für schöne Sonntagsfahrten.
0: Okay.
1: Kraft ist bei mir wichtiger als Eleganz.
0: Okay.
1: Wenn man meinen Namen wörtlich nehmen würde, hätte man ein ziemliches Talent und ruhige Hände.
3: Boah. Moment mal, nach gestern ist Dolle. Moment, hui.
1: Soll ich noch einen?
0: Ich bin momentan noch nicht.
1: Ich transportiere Dinge, die für zwei Arme eher zu schwer sind.
3: Oh, ich hau mal raus, Lastkraftwagen oder LKW.
1: Ja, vorne trage ich zwei Zinken zum Anheben von Paletten.
0: Okay, das wäre der Gabelstapler gewesen.
1: Ja, ach Mensch, aber also, immerhin, du hast ja, also sogar mit Hilfe hast du was Gutes gesagt, aber leider nicht das Richtige.
3: Ja, macht nichts. Ja, mach nochmal.
0: Also ja, auf jeden Fall, Thorsten, weil ich habe das Gefühl, du hast da große Chancen, mich zu schlagen, weil ich habe jetzt nur gewonnen durch Nichtsagen.
3: Ich bin ja auch hier gehandicapt von gestern, ne? Also.
0: Naja, und ich habe eine Frauenstimme im Hintergrund gehört. Du bist doppelt gehandicapt, ne?
3: Ja.
1: Genau. Bist du doof, ey. Oh Gott, wir hören uns irgendwann wieder.
0: Bis dann, Thorsten. Grüß deine bessere Hälfte.
3: So.
0: Und jetzt ihr.
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0: Puh, da bin ich aber beruhigt. Ich sehe gerade, in der nächsten halben Stunde ist Michael Patrick Kelly dabei.
1: Ja.
0: Damit die Menschen auch sehen nach dem ESC, es gibt auch erfolgreiche deutsche Musik. BB-Radio hier um 8.56 Uhr.
1: Ja, außerdem haben wir eine Frau dabei, die gerade alle ausrasten lässt. Steiler Aufstieg, sehr sympathisches Mädel, traumhafte Stimme. Olivia Dean, Man I Need. Außerdem aus den 10ern ein schöner, entspannter Hit für den Frühsommer von Lost Frequencies. Und aus den 20ern Electrified. Es ist alles mit dabei und gute deutsche Musik.
0: Ja.
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0: Es ist 9 Uhr.
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19: Mit Markus Roder. Guten Morgen. Das Bundesinnenministerium will offenbar massiv in den Bevölkerungsschutz investieren. Die Bild-Zeitung berichtet, dass Innenminister Dobrindt etwa 10 Milliarden Euro für zusätzliche Ausrüstung und Personal ausgeben will, unter anderem für das technische Hilfswerk. Außerdem sollen öffentliche Zufluchtsräume wie Bunker, Tunnel oder Tiefgaragen in einem zentralen Kataster erfasst werden. Beim Innenministerium soll demnach auch eine neue Stabsstelle geschaffen werden, die in einem Verteidigungsfall die Zusammenarbeit mit der Bundeswehr koordiniert. Auch die Brandenburger Landesregierung setzt heute ein Zeichen gegen Diskriminierung, Gewalt, Hass und Ausgrenzung. Zum Internationalen Tag gegen Homo-, Bi-, Inter- und Transfeindlichkeit wird vor dem Landtag die Regenbogenflagge gehisst. Die Landesregierung stehe konsequent für den Schutz und die Akzeptanz sexueller und geschlechtlicher Vielfalt ein, sagte Minister René Wilke. Bundesgesundheitsministerin Warken geht nicht von einer großen Ebola-Pandemie aus. In der Republik Kongo in Afrika sind inzwischen mehr als 80 Menschen nach einem Ausbruch gestorben. Mehr als 300 sind infiziert. Die Weltgesundheitsorganisation WHO hatte daraufhin einen internationalen Gesundheitsnotstand ausgerufen. Das diene vor allem dazu, die Behörden in den betroffenen Ländern zu unterstützen, so die Gesundheitsministerin. 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
1: Schönen guten Morgen. 9 Uhr und 2 Minuten haben wir jetzt. Temperaturen um 10 Grad in Luckenwalde, 12 in Nauen. In Wiesenburg haben wir schon 14 Grad. Das klingt doch wenigstens ein bisschen mal nach Sommer. Wird auch ein schöner Tag. Es wird relativ viel Sonne geben heute. In der Prignitz vielleicht ein bisschen Regen am Nachmittag. Ansonsten wirklich sehr angenehm. Temperaturen bis 21 Grad.
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0: Der BB-Radio Straßenscanner zeigt mir die A115 Richtung Berlin. Ab Kleinmachnow momentan wegen der Baustelle etwa eine halbe Stunde draufpacken. Dann Vorsicht, gab einen Unfall auf der A2 Richtung Magdeburg zwischen Brandenburg und Wohlin. Man kommt dran vorbei. Und im Stadtverkehr Berlin, da dauert es momentan 20 Minuten länger auf der A100 Richtung Norden ab der Wechsstraße. Noch ein aktueller Blitzer, A10 südlicher Ring Richtung Dreieck Spreeau im Dreieck Potsdam auf der 100er Strecke. Und wenn ihr noch was gesehen habt, Staus und Blitzer einfach an die 0331 74 40 40. Eine gute Fahrt.
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0: 4 Minuten nach 9, guten Montagmorgen.
1: Eure Nachbarschaftsliebe wird gebraucht. Hattet ihr schon mal so einen richtig heftigen Nachbarschaftsstreit? Und wie habt ihr ihn gelöst? Weil Verwandte von mir in Templin, die hauen sich gerade die Köpfe ein, wegen Müll, der überm Zaun landet. Und da haben wir schon sehr schöne Ratschläge bekommen. Wasser über den Kopf kippen, dann hatten wir Stacheldraht aufbauen. Ja. Was könnte jetzt denn noch kommen?
0: Anja aus Groß-Osnich, die geht einen ganz seltsamen Weg. Also das ist wirklich was da wäre ich gar nicht drauf gekommen. Vielleicht ihr in 12 Minuten, ja, verrät sie uns, wie man mit Nachbarn klarkommen kann.
1: Es ist wunderbar. Viel Spaß jetzt mit aktueller Musik von Alex Warren. Hier ist Ordinary.
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0: BB Radio, der Kaiser und Gerlinde Jenicke, und nun ist es passiert, ja. Jetzt hat Gerlinde doch wirklich Verwandte, die Streit mit den Nachbarn haben. Und der ist auch noch eskaliert. Ja, also jetzt geht die Welt unter. Oder vielleicht kann man da noch gegensteuern.
1: Ja, wir haben ja wirklich lustige Geschichten gehört, wie man Nachbarschaftsstreit beheben kann. Und Anja aus Groß-Osnig ist am Telefon. Hi.
2: Ja, hallihallo, hört ihr mich?
0: Ja, natürlich, laut und deutlich.
1: Liebe ja, Anja, also bei dir kommt Nachbarschaftsstreit gar nicht erst auf. Das ist ja sehr angenehm, weil ich suche heute Morgen nach Lösungen, wie man zum Beispiel verhindern kann, dass der Nachbar immer Müll rüberwirft und die hauen sich die Köpfe ein in Templin im Moment. Wie kann man dagegen vorgehen und was ist dir schon mal Schlimmes passiert?
2: Also deswegen, wir haben echt ein gutes Verhältnis mit unseren Nachbarn und wir sind alle auch so schön brandenburgerisch direkt miteinander. Also wenn irgendwas ist, dann sprechen wir es auch gleich an, bevor das irgendwie hochkocht zu irgendeinem Problem oder irgendwas. Und damit fahren wir jetzt schon seit einigen Jahren sehr, sehr gut. Und wenn eben irgendwas ist, dann sprechen wir es direkt an. Was ich, wenn der mein Sohn mit dem Moped früh zu laut gestartet hat, dann kommt der Nachbar und sagt dann, Mensch, was war denn heute früh los? Der ist ja, hat eine extra Tour nochmal gedreht, das war ja ganz schön laut. Und dann sagen wir, ah, alles gut, wir reden mit Ihnen, das geht ja gar nicht.
1: Ah, okay, also, da werden nicht gleich die Bremsschläuche getrennt.
2: Nee, genau. Das ist dann einfach, es wird angesprochen, aber alles auf eine freundschaftliche Art. Also mit unseren Nachbarn ist es auch so schön. Man braucht ja so einen gewissen Abstand immer. Man will ja nicht jeden Tag mit ihnen sozusagen zu tun haben.
1: Ja.
2: Aber sie sind immer für einen da und wenn es lustig ist, ist ganz toll. Aber man kann eben so sein Privates auch haben. Das finde ich ganz, ganz toll.
0: Ach, reden. Naja, mit Gewalt.
2: Ja, ohne Fäuste, genau.
1: Reden hatten wir heute noch gar nicht als Tipp. Wir hatten einmal Wasser über den Kopf kippen, dann hatten wir einmal Stacheldraht aufbauen und jetzt haben wir reden. Also eigentlich ist das das Highlight, muss man sagen, und das Vernünftigste, dass man sich miteinander unterhält.
0: Aber ja, da muss man erstmal drauf kommen.
1: In Groß-Osnig ist die Welt noch in Ordnung. Ganz, ganz liebe Grüße und vielen Dank, dass du deine Geschichte mit uns geteilt hast, die ja so angenehm ist.
0: Falls du deine Nachbarn sprichst, grüß sie.
1: Ja.
2: Ja, mach mal.
0: Danke, ne? Dank dir.
1: Tschüss.

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0: Ich finde, das ist so wichtig, dass man es euch nochmal sagen sollte. BB-Radio hier, der Kaiser und Gerlinde Jenik um 9.25 Uhr, Bad Wilsnack und Weisen. Da fliegen gerade Flugzeuge über euch und sprühen Dippel-S. Das ist die Chemikalie gegen den Eichenprozessionsspinner. Fenster bitte zu. Ja, also wirklich möglichst nicht rausgehen, wenn das da über euch gesprüht wird. Und wer so Nutzvieh hat, also Pferde, Kühe und so weiter, die auf der Weide sind, ja, alle zurück in den Stall, soweit es möglich ist. Das Zeug ist wirklich nicht so spaßig. Also Luft anhalten, wir sagen euch, wenn ihr wieder einatmen könnt.
1: Jennifer Lopez haben wir gleich. Da ist auch was zum Luftanhalten mit dabei. Jo. David Guetta, Save Me Tonight. Ganz aktuelle Nummer, unglaublich schöne Stimme. Tom Odell aus den Zehnern. Leonie, natürlich unsere kleine Hitmaschine. Mit dem Hit aus 23 und das ist mehr Vielfalt. Zehner, Zwanziger und die besten aktuellen Hits gibt's gleich.
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14: Mit Markus Roder. Guten Morgen. Nach der wetterbedingten Verschiebung soll im Nordwesten des Landes heute der Großeinsatz gegen den Eichenprozessionsspinner beginnen. Die Raupen werden aus der Luft und vom Boden aus mit Gift bekämpft. Die deutsche Eishockey-Nationalmannschaft hat auch das zweite Vorrundenspiel bei der Weltmeisterschaft in der Schweiz verloren. Nach der Auftaktniederlage gegen Finnland unterlag das DEB-Team am Sonntag gegen Lettland mit 0:2.
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15: Mit Frank Philipp, guten Morgen. Brandenburg führt eine Vorschrift für faire Bezahlung bei öffentlichen Aufträgen ein. Das Ziel, gerechte Löhne für alle, die im Auftrag des Landes arbeiten. Lohndumping soll bei öffentlichen Aufträgen vermieden werden. Berlin hat bereits eine solche Regel. Brandenburgs Landeskabinett geht ab dieser Woche wieder auf Tour. In der Reihe Kabinett vor Ort werden alle Landkreise und kreisfreien Städte besucht. Los geht es morgen im Havelland. Am Abend gibt es dann auch immer noch einen Bürgerdialog mit dem Ministerpräsidenten. 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
1: Für ganz Brandenburg und Berlin zuverlässig und genau. Guten Morgen hier in Cottbus in der Niederlausitz und im Elsterland, in Lübbenau, Senftenberg und Lauchhammer. Heute Temperaturen bis 21 Grad, es sieht ganz gut aus, es bleibt meist sonnig und trocken. 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
0: Der BB Radio Straßenscanner zeigt an. Aktuell brauchen wir 15 Minuten länger nur auf der A115 Richtung Berlin wegen der Baustelle ab Kleinmachnow. Das war schon deutlich schlimmer an anderen Tagen. Im Stadtverkehr Berlin ebenfalls 15 Minuten draufpacken auf der A100 Richtung Norden ab der Weckstraße. Und noch ein aktueller Blitzer, der steht auf der B5 beidseitig in Höhe Dalgo-Döberitz. Habt ihr noch was für mich? Staus und Blitzer einfach melden per Telefon oder WhatsApp 0331 74 40 40. Eine gute Fahrt. 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
17: Guten Morgen.
0: Morgen. 9.32 Uhr und jetzt ist nicht mehr lange hin, bis wir zu dem Star der deutschen Comedy-Szene kommen, denn er hat zweimal hintereinander die Uber-Arena vollgemacht. Das ist schon eine ziemliche Hausnummer.
1: Zumal die auch Toiletten haben eigentlich.
0: Nein, mit solchem Humor kriegt man mich.
1: Ach, schön.
0: Ja, er ist Berliner und er ist gleich bei den besten Comedies Deutschlands um 9:45, Felix Lobrecht.
1: Jennifer Lopez ist zurück und es muss eine Erfolgsnummer werden, weil David Guetta, DJ Gott, holt sich immer die Besten und macht mit denen irgendwas. Keine Ahnung, setzt sich 3 Minuten mit denen zusammen, es wird ein Welthit. Auch in diesem Fall wird das passieren. Jennifer Lopez, David Guetta, aktuelle Nummer Save Me Tonight.
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0: Nicht erschrecken. Ja, nach dem Wochenende ist das jetzt auch mal wichtig zu sagen. Nicht erschrecken, wenn ihr rausguckt. Das Helle da oben, das heißt Sonne. Und das wird uns wahrscheinlich jetzt auch in der nächsten Zeit häufiger begleiten.
1: Herrlich, ja, absolut.
0: Gerlinda hat's versprochen.
1: Ja, hängt mich bitte nicht, wenn es nicht stimmt. Aber erstmal sieht's ganz gut aus.
0: Naja, also man kann ja nicht einfach so in die Luft rein versprechen. Das muss schon stimmen dann auch. Wir überprüfen das. Wir halten euch auf dem Laufenden hier bei BB Radio. Jetzt
1: morgen.
0: Aber erstmal Felix Lobrecht.
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4: Ich habe neulich bei mir in der Straße eine junge Mutter gesehen mit ihrem kleinen Baby und das Baby konnte schon laufen. Also ich weiß nicht, ob das besonders war, dass das Baby schon laufen konnte. Also ich weiß nicht, wann Babys anfangen zu laufen. Nach einem Tag? Ich weiß es nicht. Ist ja auch egal, der Mann konnte laufen. Bei dieser Mutter mit ihrem Baby, haben sie Händchen gehalten, hat das Baby sich so losgerissen und ist so ausgebüxt. So losgerannt wie so ein kleines Baby. Und da muss ich ganz ehrlich sagen, ey, so ein rennendes Baby, das kann ich nicht sehen, sowas. Wenn ich so ein rennendes Baby sehe, habe ich immer genau zwei Gedanken im Kopf. Nämlich erstens, wo musst du so schnell hin, Dicker? So, Dicker, du bist eins, du hast safe keinen Termin, den du ohne deine Mutter wahrnehmen musst. Sowas. Was hast du vor, willst du deinen Bobbycar umparken? Ich weiß es nicht. Ja, schön schräg auf dem Behindertenparkplatz.
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14: Es ist gleich 10 Uhr am Montag.
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15: Mit Markus Roder. Guten Tag. Bundesinnenminister Dobrindt will offenbar massiv in den Bevölkerungsschutz in Deutschland investieren. Die Bild-Zeitung berichtet, dass etwa 10 Milliarden Euro in zusätzliche Ausrüstung und Personal fließen sollen, unter anderem beim Technischen Hilfswerk. Außerdem sollen öffentliche Zufluchtsräume wie Bunker, Tunnel und Tiefgaragen in einem zentralen Kataster erfasst werden. Die Gefahr einer Pandemie ist für Deutschland extrem gering. Das sagt Bundesgesundheitsministerin Warken nach dem Ebola-Ausbruch in der Afrikanischen Republik Kongo. Fast 90 Menschen sind dort schon an dem Virus gestorben. Warken hat bereits deutsche Hilfe im Kampf gegen den Ausbruch angeboten. Das Robert Koch und das Bernhard-Nocht-Institut könnten mobile Labore und Personal in die betroffenen Gebiete schicken, so Warken. Nach der wetterbedingten Verschiebung soll im Nordwesten von Brandenburg heute der Großeinsatz gegen den Eichenprozessionsspinner beginnen. Die Raupen werden vom Boden, aber auch aus der Luft per Hubschrauber mit Gift bekämpft. 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
14: Für ganz Brandenburg und Berlin zuverlässig und genau für eure Region. Es sieht auf jeden Fall schon mal sehr schön aus. Wir haben viel blauen Himmel, wir haben viel Sonne, wir haben nur mal so ein paar kleine Wölkchen. Kann zwar heute auch mal mehr Wolken geben, aber es bleibt eigentlich trocken bei bis zu 21 Grad. Und auch morgen machen wir so weiter. Da haben wir auch noch ein bisschen Sonne, auch ein paar Wolken und es kann aber auch mal etwas regnen. 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
14: Der BB-Radio-Straßenscanner zeigt auf der A10, dem westlichen Berliner Ring Richtung Dreieck Havelland, zwischen Großkreuz und Föben 10 Minuten plus. Und auf der A115 Richtung Berlin ab Klenmach nur 15 Minuten mehr. Da wird gebaut. Im Stadtverkehr Berlin 100 Richtung Norden, Abwegstraße auch 15 Minuten plus. Und es wird außerdem geblitzt, und zwar auf der A10, dem südlichen Berliner Ring Richtung Dreieck Spreeau im Dreieck Potsdam. Habt ihr noch was, Staus oder Blitzer? Dann sagt gern Bescheid. Nummer zu uns ist die 0331 74 40 40. Kommt gut und sicher an.
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14: Ja, endlich mal wieder, ne? Also ich hatte jetzt eine Woche Urlaub. Davor war ich 3 Wochen mit dem Kaiser zusammen am Morgen, weil die liebe Gelinde ja Urlaub hatte. Hier bin ich wieder. Ich hoffe, ihr habt einen schönen Wochenstart und wir machen das hier direkt mal mit richtig Power. Gleich Partysound von Usher und das hier ist Gitarrenpop von Michael Schulte mit 5 AM.
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1: Ist auch immer so ein kleiner Test, wer Deo benutzt hat an so einem Montagvormittag. Hier ist BB-Radio, also wenn Usher läuft, ne? In der nächsten halben Stunde haben wir auch wieder jede Menge Vielfalt. Also ihr könnt die Arme weiter in die Luft schmeißen, zum Beispiel zu David Guetta. Ihr könnt sie aber auch um euch rumschlackern lassen und einfach mal ganz entspannt machen zu Somebody That I Used To Know. Oder ihr sagt, ne, ich möchte mal was ganz Frisches hören, habe ich vielleicht noch gar nicht gehört. Dermot Kennedy mit Funeral, auch sehr, sehr viel Emotion. Gleich im BB-Radio, mehr Musik versprechen mit einer halben Stunde Musik ohne Unterbrechung für euch.
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1: True Crime trifft Poesie. Am Freitag wird die See-Campus-Bibliothek in Schwarzheide zur Bühne für eine ganz besondere Lesung. Ab 19 Uhr präsentiert die Berliner Autorin Juliane Liebert ihren aktuellen Gedichtband Mörderballaden. Eine Mischung aus True Crime, schwarzem Humor und moderner Lyrik. Mal düster, mal berührend, mal überraschend komisch. Der Eintritt kostet 5 Euro. Karten gibt's im Vorverkauf und an der Abendkasse.
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1: Für ganz Brandenburg und Berlin zuverlässig und genau für eure Region. Wir haben heute meistens einen lockeren Sonne-Wolken-Mix. Bis zu 21 Grad sind drin. Vor allem Richtung Abend dann vereinzelt mal Regen und auch Gewitter sind mit dabei. Ja, und morgen ziemlich genauso. Meistens alles schön und dann auf einmal so zack, ein Schlechtwettergebiet. Aber das Gute ist, das verfolgt uns meistens nicht allzu lange. 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
1: Und der BB-Radio-Straßenscanner zeigt jetzt an. A10 westlicher Berliner Ring Richtung Dreieck Havelland. Zwischen Großkreuz und Vöben 10 Minuten plus. A115 Richtung Berlin, ab Kleinmachnow 15 Minuten Baustellenstau. Und im Stadtverkehr Berlin, 100 Richtung Norden, Abwegstraße auch 15 Minuten plus. Dann haben wir noch eine Sprachnachricht bekommen.
12: Ja, hallo, hier Nida, der Marcel hier. Ich habe einen Blitzer für dich auf der B2. Kurz hinter Sedin, Fahrt Richtung Treuenbrietzen bei 70 erlaubten Stundenkilometern.
1: Vielen lieben Dank. Und wenn ihr noch was seht, Blitzer, Staus, auch immer gern her damit. Nummer zu uns ist die 0331 74 40 40. 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

gibt so Stimmen, da sitzt man da und denkt sich so, uff, hier ist BB-Radio mit den besten aktuellen Hits. Und das zeigt auch mal wieder, es geht nicht nur um den Song, es geht eben auch vor allem darum, wer ihn dann singt, ja? Also bei mir zum Beispiel würde es gar nichts mit euch machen. Hier bei der mit Kennedy, das ist krass. Funeral jetzt.

Fühlt sich jetzt gerade fast schon außergewöhnlich an, oder? Hier ist BB Radio in einer der ja nur zwei regulären 5 Tage Arbeitswochen jetzt im Mai. Kommt gut durch diesen Montag und denkt immer dran, der nächste ist im besten Fall bei euch schon wieder frei. Hier haben wir jetzt Power von Alex Bowen.

0: Für alle, die heute Spätschicht haben oder sogar Nachtschicht, gerade quasi alles aus dem Bett gepurzelt. Hier ist BB Radio. Es ist Montag. Es ist gleich 11. Es werden bis zu 20 Grad heute. Also erstmal ganz viele gute Nachrichten. Und wir haben außerdem bei uns in der Playlist mehr Vielfalt mit 10ern, 20ern und den besten aktuellen Hits für euch. Zum Beispiel gleich mit dabei, was mit ganz viel Beat, I Like Me Better, so ein richtig cooler 10er. Und vorher noch aktueller Pop von Leonie mit Don't Worry.
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0: Es ist 11 Uhr am Montag.
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17: Mit Markus Roder. Guten Tag. Bundesinnenminister Dobrindt will offenbar massiv in den Bevölkerungsschutz in Deutschland investieren. Die Bild-Zeitung berichtet, dass etwa 10 Milliarden Euro in zusätzliche Ausrüstung und Personal fließen sollen, unter anderem beim Technischen Hilfswerk. Außerdem sollen öffentliche Zufluchtsräume wie Bunker, Tunnel und Tiefgaragen in einem zentralen Kataster erfasst werden. Die Gefahr einer Pandemie ist für Deutschland extrem gering. Das sagt Bundesgesundheitsministerin Warken nach dem Ebola-Ausbruch in der Afrikanischen Republik Kongo. Fast 90 Menschen sind dort schon an dem Virus gestorben. Baden hat bereits deutsche Hilfe im Kampf gegen den Ausbruch angeboten. Das Robert-Koch- und das Bernhard-Nocht-Institut könnten mobile Labore und Personal in die betroffenen Gebiete schicken, so Waken. Nach der wetterbedingten Verschiebung soll im Nordwesten von Brandenburg heute der Großeinsatz gegen den Eichenprozessionsspinner beginnen. Die Raupen werden vom Boden, aber auch aus der Luft per Hubschrauber mit Gift bekämpft. 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
0: Für ganz Brandenburg und Berlin zuverlässig und genau für eure Region. Bis zu 21 Grad heute. Wir haben außerdem lockeren Sonne-Wolken-Mix. Gegen Abend, da kann es vereinzelt Regen geben und auch schon mal gewittern. Auch morgen am Dienstag sieht das ähnlich aus. Meistens alles schön, aber zwischendurch örtlich auch mal Regen. Starkregen ist möglich und auch Gewitter sind mit dabei. 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
0: Der BB-Radio-Straßenscanner zeigt uns auf der A10, dem westlichen Berliner Ring, in beiden Richtungen auf Höhe von Vöben 10 Minuten plus. Auf der 115 Richtung Berlin wird gebaut. Ab Kleinmachnow braucht ihr 15 Minuten länger. Genauso sieht's aus im Stadtverkehr Berlin auf der 100 Richtung Norden, Abbeckstraße. Außerdem haben wir eine Nachricht bekommen.
10: Ja, hallo, ich bin Ida, der Marcel hier. Ich habe einen Blitzer für dich auf der B2. Kurz hinter Sedin, Fahrt Richtung Treuenbrietzen bei 70 erlaubten Stundenkilometern.
0: Besten Dank. Und wenn ihr noch was seht, Staus oder Blitzer, dann sagt auch gern Bescheid. Anrufen oder eine WhatsApp schicken geht an die 0331 74 40 40. Gute Fahrt.
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0: Die Sonne scheint, vielleicht bekommt ihr ja sogar ein bisschen davon ab. Aber natürlich auch nicht zu viel. Ne? Also alle, die in der Grünpflege arbeiten oder Landwirtschaft. Schatten ist, glaube ich, schon wieder ein großes Thema. Also Hut aufsetzen und gleich hier weiterfeiern mit Rihanna und einem ihrer größten Hits, Only Girl aus den 10ern. Davor hier was Entspanntes von Leonie.
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0: schon früh aufstehen und zur Arbeit gehen am Montag, dann doch bitte wenigstens mit dem BB-Radio mehr Musik versprechen. 10 Hits am Stück haben wir hier gleich wieder für euch und ich freue mich so sehr auf Harry Styles. Der ist ganz frisch bei uns aktuell mit dabei. Wir haben natürlich auch mehr so Klassiker, ja, Party-Sounds zum Beispiel mit Ride It, was Rockiges von Panic at the Disco und gleich ganz sanfter Pop von Loi hier.
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3: Schottland ist eine der erfolglosesten Mannschaften der WM-Geschichte. Von 23 Partien gewannen die Schotten bislang nur 4. Die letzte WM-Teilnahme liegt mittlerweile auch 20 Jahre zurück. Das Land kam bisher nie über die Gruppenphase hinaus.
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3: Für ganz Brandenburg und Berlin zuverlässig und genau für eure Region. Bis zu 21 Grad heute, dabei meistens ein lockerer Sonne-Wolken-Mix. Gegen Abend gibt's vereinzelt auch mal Regen oder Starkregen, auch Gewitter sind möglich. Morgen geht's so weiter, meistens alles schön, aber örtlich auch mal schlechtes Wetter. 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
3: Und der BB-Radio-Straßenscanner zeigt jetzt an: A10, westlicher Berliner Ring in beiden Richtungen, auf Höhe von Vöben jeweils 15 Minuten plus. A115 Richtung Berlin, ab Kleinmachnow auch 15 Minuten mehr. Und im Stadtverkehr Berlin A100 Richtung Norden, ab Beckstraße 10 Minuten plus. Dann wird aktuell geblitzt im Dreieck Potsdam, wenn ihr von der A9 zur A10 fahrt, auf den südlichen Ring Richtung Dreieck Werder. Und wenn ihr noch was habt, ein Stau oder auch ein Blitzer, sagt uns gerne Bescheid. Nummer zu uns ist die 0331 74 40 40. Kommt gut und sicher an. 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

So Statistiken, die überraschen mich gar nicht. Hier ist BB Radio mit Ida. Zum Beispiel, die beste Küche der Welt gibt's in Italien. Und die beste Künstlerin der Welt ist Taylor Swift. Ja, wusste ich.

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ist für mich wirklich immer ein Grund, mich schon mal vorab zu freuen. Hier ist BB Radio mit Ida und jetzt bei den besten aktuellen Hits. Harry Styles, ganz frisch bei uns in der Playlist mit American Girls. Er hat ja dieses Jahr auch erst ein Album veröffentlicht. Kiss all the time, dance occasionally. Also immer tanzen, küssen, wenn es geht. Und hier ist American Girls.

0: Bad Memories. Ich sag euch jetzt schon mal Bescheid, damit ihr dann gleich um kurz nach 12 nicht irgendwie denkt, eure Arbeitskollegen sind vom Stuhl gefallen, ja. Wir starten hier nämlich rein in den Montagmittag mit ordentlich Wumms bei BB Radio. Wir haben 10er, 20er und die besten aktuellen Hits für euch wie gewohnt zusammengepackt. Da nehme ich mit dabei aus den 10ern Sia zusammen mit Sean Paul, also eine unfassbare Stimme. Und ein Partykracher mit Cheap Thrills. Aus den 20ern Ademas mit dem Hit, der ihn weltweit auf die Festivalbühnen katapultiert hat. Und ganz frisch ist David Guetta auch am Start mit Teddy Swims und Tones and I. Hammer Song, gone, gone, gone. Also, bis gleich.
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0: Es ist jetzt 12 Uhr am Montag.
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10: Mit Markus Roder. Guten Tag. Bundesinnenminister Dobrindt will offenbar massiv in den Bevölkerungsschutz in Deutschland investieren. Die Bild-Zeitung berichtet, dass etwa 10 Milliarden Euro in zusätzliche Ausrüstung und Personal fließen sollen, unter anderem beim Technischen Hilfswerk. Außerdem sollen öffentliche Zufluchtsräume wie Bunker, Tunnel und Tiefgaragen in einem zentralen Kataster erfasst werden. Die Gefahr einer Pandemie ist für Deutschland extrem gering. Das sagt Bundesgesundheitsministerin Warken nach dem Ebola-Ausbruch in der Afrikanischen Republik Kongo. Fast 90 Menschen sind dort schon an dem Virus gestorben. Warken hat bereits deutsche Hilfe im Kampf gegen den Ausbruch angeboten. Das Robert Koch und das Bernhard-Nocht-Institut könnten mobile Labore und Personal in die betroffenen Gebiete schicken, so Warken. Nach der wetterbedingten Verschiebung soll im Nordwesten von Brandenburg heute der Großeinsatz gegen den Eichenprozessionsspinner beginnen. Die Raupen werden vom Boden, aber auch aus der Luft per Hubschrauber mit Gift bekämpft. 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
24: Für ganz Brandenburg und Berlin zuverlässig und genau für eure Region. Frühlings-Mai-Wetter wie aus dem Bilderbuch heute. Bis zu 21 Grad, ein lockerer Sonne-Wolken-Mix. Erst gegen Abend, da kann es örtlich mal Regen geben. Auch Starkregen oder Gewitter sind möglich. Morgen meistens so wie heute, meistens also ja, über 20 Grad, Sonne und Wolken. Aber auch da zwischendurch Regen und Gewitter mit dabei. 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
24: Der BB-Radio-Straßenscanner zeigt Baustellenstau auf der A2 Richtung Magdeburg zwischen Wollin und Ziesa 10 Minuten plus. A10 westlicher Berliner Ring in beiden Richtungen auf Höhe von Vöben 15 Minuten mehr. Und im Stadtverkehr Berlin A113 stadteinwärts ab Adlershof nach einem Unfall die linke Spur dicht, dauert 15 Minuten länger. Dann wird aktuell geblitzt auf der A12 Richtung Berlin kurz vor Müllrose. Und wenn ihr noch was habt, Staus oder Blitzer, sagt Bescheid. Nummer zu uns ist die 0331 74 40 40. Kommt gut und sicher an.
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24: Ja, und ich habe heute meinen ersten Arbeitstag nach einer Woche Urlaub und es gibt einen, der sich da am allermeisten drüber freut, dass ich wieder hier bin und dass wir wieder hier sind. Und das ist mein Hund Steve. Der hat ja hier immer die allerbeste Zeit. Rennt hier durch die Gänge, ist nirgendwo so gerne wie bei der Arbeit. Also Mitarbeiter des Monats, würde ich sagen. Wir haben für euch auf jeden Fall auch Motivation mit im Gepäck. Gleich aktuell David Guetta zusammen mit Teddy Swims und Tones and I. Und vorher jetzt hier ordentlich Beat von Ademas.
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0: Hat auch Vorteile. Diesen Mai kann man wenigstens mal seinen kompletten Kleiderschrank hoch und runter tragen, von Gummistiefeln über nochmal die Winterjacke rausgekramt bis schon zum T-Shirt. Hier ist BB Radio und genauso viel Vielfalt gibt's bei uns gleich bei 10 Hits am Stück im BB Radio mehr Musikversprechen. Wir haben da zum Beispiel für euch was Danceiges von Austis. Einen der ganz großen Hits, den großen Hit von The Weeknd. Ganz viel Emotionen von Rockere Pink, also mal anders. Und frisch bei uns Halli Humberstone. Alles gleich.
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0: Pfingsten klingt nach Blasmusik. 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Stadtjubiläums ein. Von 11 bis 18 Uhr sorgen gleich 4 regionale Ensembles für beste Stimmung. Von traditioneller Blasmusik.

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3: 15 Minuten plus, da wird gebaut. Genauso auf der A13 Richtung Dresden, auch da Bauarbeiten zwischen Starkow und Freiwalde 10 Minuten mehr. Und im Stadtverkehr Berlin ist auf der A113 stadteinwärts ab Adlershof nach einem Unfall die linke Spur dicht, dauert für euch 25 Minuten länger. Einen aktuellen Blitzer hat uns Micha gemeldet, steht auf der B1 Richtung Potsdam, kurz hinter Gelto. Vielen lieben Dank und wenn ihr noch was habt, auch gern her damit. Nummer zu uns ist die 0331 74 40 40. Einfach anrufen oder eine WhatsApp schicken. 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

12.35 Uhr am Montagmittag. Ihr hört BB-Radio und für alle, die heute noch einen wichtigen Termin haben. Und auch dieses Problem, dass so nach dem Mittagessen gerne mal die Laune eher absackt. Ja, wir tupsen jetzt wieder nach oben hier mit Aussis und Electrified.

0: What?
1: Hier ist BB Radio und ich muss sagen, beim Namen Holly Humberstone denke ich irgendwie erstmal an so eine Comicfigur. Ja, so ein bisschen wie Donald Duck. Also es klingt halt irgendwie, naja, ausgedacht. Aber tatsächlich ist es eine britische Popsängerin. Die gibt's wirklich. Und sie ist jetzt hier dabei bei den besten aktuellen Hits und bringt hier eine sehr, sehr coole Popnummer mit. To Love Somebody kann ich mir sehr viel, sehr lange in Dauerschleife anhören.

0: David Guetta und Jennifer Lopez. Hier ist PB Radio mit Ida. Und diese beiden Megastars haben einen Hit zusammen gemacht. Und ich habe es jetzt extra nachgerechnet, ja. Die sind zusammen 114 Jahre alt. Also beide schon richtige Erwachsene, sag ich mal so. Und trotzdem schaffen die das, Partymucke zu machen, der die ganzen 20-Jährigen zum Tanzen bringt dann auf Ibiza und wo man so in diesem Sommer für Partyurlaub hin verreist. Also gleich mit dabei bei uns was ganz Aktuelles von den beiden. Save Me Tonight. Wir haben außerdem die Rocker von Sunrise Avenue, dann Rosalyn mit ihrem 20er Snap. Das wird ganz schön. Bis gleich.
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0: Es ist 13 Uhr am Montag.
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21: Ja, guten Tag. Hier bei uns in Brandenburg sind die Flüchtlingszahlen drastisch eingebrochen. Von den knapp 5000 Plätzen in Erstaufnahmeeinrichtungen sind noch nicht einmal die Hälfte belegt. Grund dafür sind nach Experteneinschätzung die strengeren Grenzkontrollen. Das macht das Geschäft für Schleuser riskant und unattraktiv. Brandenburgs Landtagspräsidentin Ulrike Liedtke hat am Mittag im Landtagsinnenhof eine Regenbogenflagge gehisst. Ein Zeichen für Toleranz am Internationalen Tag gegen Queerfeindlichkeit. Brandenburgs Minister für gesellschaftlichen Zusammenhalt René Wilke sagte, in Zeiten zunehmender queerfeindlicher Übergriffe sei es wichtiger denn je, Haltung und im Wortsinn Farbe zu bekennen. In der Prignitz wird der Eichenprozessionsspinner jetzt auch aus der Luft bekämpft. Wer einen Spezialhubschrauber mit Sprüharmen sieht, ist gebeten, sich drinnen aufzuhalten. Leichte Garten- oder Balkonmöbel sind zu sichern. Pferde, Schafe und Kühe sollten in den Stall gebracht werden, um bei den Tieren Panik zu vermeiden. 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
0: Für ganz Brandenburg und Berlin zuverlässig und genau für eure Region. Wir starten heute in die Woche mit bis zu 21 Grad, mal Sonne, mal Wolken. Gegen Abend kann es vereinzelt Regen geben, auch stark Regen und Gewitter sind da schon möglich. Morgen ähnlich, um 20 Grad, meistens alles schick und dann kommt zwischendurch doch mal schlechtes Wetter mit Gewittern auf uns zu. 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
0: Der BB-Radio Straßenscanner zeigt auf der A10 den westlichen Berliner Ring Richtung Dreieck Werder zwischen Potsdam Nord und Leest 15 Minuten plus, da wird gebaut. Noch eine Baustelle auf der A13 Richtung Dresden zwischen Starkow und Freiwalde 10 Minuten mehr. Und Stadtverkehr Berlin auf der 113 stadteinwärts ist wegen eines Liegenbleibers die rechte Spur dicht ab Adlershof 20 Minuten plus. Es wird außerdem geblitzt auf der A24 Richtung Hamburg, kurz hinter Kremmen. Und wenn ihr noch was habt, Staus oder Blitzer, sagt gerne Bescheid. Nummer zu uns, die 0331 74 40 40. Kommt gut und sicher an.
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0: Es ist Montag, kurz nach eins. Für euch geht's jetzt rein in die Spätschicht und wir sind gerne mit dabei und begleiten euch hier gleich mit den Jungs von der Swedish House Mafia. Und vorher hier Jennifer Lopez und David Guetta in einem Hit. Save Me Tonight.
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0: 13.17 Uhr jetzt ganz genau. Ihr hört BB Radio am Montag. Und wir sind die mit dem BB Radio mehr Musikversprechen. 10 jetzt am Stück, also gleich für euch mit rockigem Sound von den Imagine Dragons, mit ganz frischem Pop von Lady Gaga oder auch Taylor Swift und mit ordentlich Beats. DJ Alle Farben ist hier gleich mit dabei, mit einem der coolsten Hits diesen Frühling, finde ich persönlich. Baby Goodbye spielen wir euch gleich.
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3: Und der BB-Radio-Straßenscanner zeigt jetzt an. Auf der A2 Richtung Magdeburg wird gebaut, zwischen Wollin und Ciesa 10 Minuten plus. Auf der A13 Richtung Dresden auch eine Baustelle, da zwischen Starkow und Freiwalde auch 10 Minuten mehr. Und im Stadtverkehr Berlin, 100 Richtung Norden, Abwegstraße, genau, 10 Minuten plus. Außerdem wird geblitzt auf der A2 Richtung Magdeburg zwischen Dreieckwerder und Lenin. Und wenn ihr noch was habt, einen Stau oder auch einen Blitzer, sagt uns gerne Bescheid. Nummer zu uns ist die 0331 74 40 40. Gute Fahrt! 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

ja auch immer so ein bisschen die Zeit für Neubeginner, ne? Hier ist BB Radio mit Ida, ob jetzt in der Natur oder auch in der Liebe. DJ Alle Farben, der Credence und ihren Song zum Schluss machen. Aber in sehr gut gelaunt. Ja, manchmal ist es halt so. Baby.

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Kennt ihr das? Ihr seid ja zum Beispiel bei der Arbeit, denkt euch nichts Böses und auf einmal fällt euch wirklich das Peinlichste ein, was euch jemals passiert ist. Hier ist BB Radio mit Ida und mir ist es eben wieder eingefallen. Ich war im Restaurant und wollte mir was bestellen mit einer Soße und auf der Karte stand BBQ-Soße. Und so habe ich das auch bestellt, ne? Einmal mit der BBQ-Soße und der Kellner guckt mich an und sagt, Barbecue soll es also sein. Es ist wohl eine geläufige Abkürzung, ich kannte sie nicht. Naja, mir rollen sich immer wieder die Fußnägel.

0: ein Song wie ein großer Kaffee. Dopamin hier bei BB Radio. Und wir machen ab 2 weiter mit mehr Vielfalt. Wir haben 10er, 20er und die besten aktuellen Hits für euch. Und das kann ich auch nochmal genau aufdröseln, ja. Wir haben zum Beispiel David Guetta und Sia mit einem ihrer zahllosen, ich glaube es sind 8 oder so, richtig großen gemeinsamen Hits. Aus den 20ern ist Somber mit dabei, mit dem Song, der ihn weltweit in die Charts gebracht hat. Und ganz frisch bei uns, Michael Schulte mit 5 AM. Alles gleich ab 2.
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0: Es ist 14 Uhr am Montag.
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15: Mit Alexander Kanja. Guten Tag. Hier bei uns in Brandenburg sind die Flüchtlingszahlen drastisch eingebrochen. Von den knapp 5000 Plätzen in Erstaufnahmeeinrichtungen sind noch nicht einmal die Hälfte belegt. Grund dafür sind nach Experteneinschätzung die strengeren Grenzkontrollen. Das macht das Geschäft für Schleuse riskant und unattraktiv. Brandenburgs Landtagspräsidentin Ulrike Liedtke hat am Mittag im Landtagsinnenhof eine Regenbogenflagge gehisst. Ein Zeichen für Toleranz am Internationalen Tag gegen Queerfeindlichkeit. Brandenburgs Minister für gesellschaftlichen Zusammenhalt René Wilke sagte, in Zeiten zunehmender queerfeindlicher Übergriffe sei es wichtiger denn je, Haltung und im Wortsinn Farbe zu bekennen. In der Prignitz wird der Eichenprozessionsspinner jetzt auch aus der Luft bekämpft. Wer einen Spezialhubschrauber mit Sprüharmen sieht, ist gebeten, sich drinnen aufzuhalten. Leichte Garten- oder Balkonmöbel sind zu sichern. Pferde, Schafe und Kühe sollten in den Stall gebracht werden, um bei den Tieren Panik zu vermeiden. 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
0: Für ganz Brandenburg und Berlin zuverlässig und genau für eure Region. Mit einem Sonne-Wolken-Mix bei bis zu 21 Grad geht's rein in die Woche. Richtung Abend sind vereinzelt auch mal Regenschauer, auch Starkregen und Gewitter möglich. Morgen am Dienstag geht's genauso weiter. 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
0: Der BB-Radio-Straßenscanner zeigt auf der A10 den westlichen Berliner Ring in beiden Richtungen bei Vöben 10 Minuten plus. Es wird gebaut auf der A13 Richtung Dresden zwischen Starkow und Freiwalde 15 Minuten mehr. Und im Stadtverkehr Berlin 100 Richtung Norden, Abwerkstraße 10 Minuten plus. Dann wird geblitzt auf der A9 Richtung Leipzig zwischen Niemeck und Kleinmarzehns. Und wenn ihr noch was habt, ein Stau, ein Blitzer, sagt Bescheid. Nummer zu uns ist die 0331 74 40 40. Gute Fahrt!
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0: Ja, schon einige Stunden heute fleißig gewesen seid ihr, ne? Jetzt vielleicht mal zum Lieblingskollegen rüberschlendern. Vielleicht hat er ja auch Zeit für ein kleines Päuschen mit euch. Und wir sind gerne mit dabei. Hier gleich mit Michael Schulte, ganz frisch bei uns, 5 AM. Und das ist der Nummer 1-Hit von Zomber.
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0: Montagnachmittag, 14.17 Uhr. Ihr hört BB-Radio mit Ida und mit dem BB-Radio mehr Musikversprechen. Da gibt's gleich also wieder 10 Hits am Stück für euch. Während ihr mit dem Auto gerade unterwegs seid, die Kids abholen oder zum nächsten Termin, haben wir dann beste Begleitung mit Newcomerin Olivia Dean. Mit den Jungs von The Script zusammen mit Will I Am und einer ganz großen Hymne oder auch mit Megastar Alarm. Ja. Dua Lipa ist mit dabei, Leonie ist mit dabei, quasi so eine Mischung aus deutscher Dua Lipa und Taylor Swift. Also ganz viel Buntes, alles gleich.
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0: Wenn Sagen lebendig werden. Von Samstag bis Montag verwandelt sich der Schlossberg in Burg wieder in eine magische Bühne für die Spreewälder Sagennacht. Freut euch auf mystische Geschichten, beeindruckende Tänze, mitreißende Musik und jede Menge Spreewaldzauber vom sorbischen Nationalensemble. Dazu gibt's ein buntes Vorprogramm mit Künstlern aus der Region. Ein einzigartiges Open-Air-Erlebnis für die ganze Familie, voller Fantasie, Musik und Gänsehautmomente.
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0: Für ganz Brandenburg und Berlin zuverlässig und genau für eure Region. Sonne, Wolken, bis zu 21 Grad heute, aber eben auch vor allem Richtung Abend vereinzelt Regen, auch Starkregen und Gewitter sind möglich. Morgen am Dienstag geht es eigentlich genauso weiter, also meistens Sonne und Wolken um 20 Grad, aber es kann auch mal ungemütlich werden. 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
0: Der BB-Radio-Straßenscanner zeigt auf der A10 den westlichen Berliner Ring in beiden Richtungen

mit BB Radio durch den Montagnachmittag. Jetzt mit Dermot Kennedy hier bei den besten aktuellen Hits. Und falls ihr den Song jetzt gleich dann gehört habt und euch so denkt, ja, gefällt mir irgendwie gut, aber verstehe nicht so richtig, um was da geht, liegt nicht an euren Englischkenntnissen, sondern daran, der ist aus Irland. Ja, und da sagt man immer, irisches Englisch deutlich schwieriger zu verstehen als, ich sag mal, normales Englisch. Natürlich nur ein Scherz, aber der Mann kann auf jeden Fall richtig Emotionen in die Stimme legen. Das zeigt er uns hier nochmal mit Funeral. 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

Hier ist BB Radio am Montagnachmittag. Ich bin Ida. Und weil jetzt schon einige gefragt haben, was ich denn eigentlich in meinem Urlaub gemacht habe, jetzt nichts so Spannendes. Ich war bei meiner Familie, bei meinen Eltern zu Besuch. Und das hat aber einen ganz großen Vorteil, weil ich hatte meinen Hund Steve nämlich mit dabei. Und der hat da dann quasi Urlaub bei Oma und Opa in Anführungszeichen gemacht. Und die sind dann morgens mit ihm spazieren gegangen. Und ich konnte schön im Bett bleiben. Bis 11. Ich hoffe, ihr habt einen schönen Montag und kommt sanft in die Woche hier mit Leo.

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0: So, ich hoffe, jetzt sind alle wach und dann gleich mit gespitzten Ohren. Hier ist BB-Radio mit Ida und ich verabschiede mich jetzt. Und hier übernimmt wie gewohnt ab 15 Uhr mein Kollege Bente Beat, hat für euch 10er, 20er und die besten aktuellen Hits parat. In der nächsten halben Stunde zum Beispiel mit ordentlich Beat von James Hype, mit einem 20er von Kamrat und ganz frisch mit David Guetta und zwei Hammerstimmen, Teddy Swims und Tons and I. Gone, gone, gone haben wir ab 15 Uhr für euch und wir hören uns hier morgen wieder. Bis dann.
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17: Mit Alexander Kanja. Guten Tag. Hier bei uns in Brandenburg sind die Flüchtlingszahlen drastisch eingebrochen. Von den knapp 5000 Plätzen in Erstaufnahmeeinrichtungen sind noch nicht einmal die Hälfte belegt. Grund dafür sind nach Experteneinschätzung die strengeren Grenzkontrollen. Das macht das Geschäft für Schleuser riskant und unattraktiv. Brandenburgs Landtagspräsidentin Ulrike Liedtke hat am Mittag im Landtagsinnenhof eine Regenbogenflagge gehisst. Ein Zeichen für Toleranz am Internationalen Tag gegen Queerfeindlichkeit. Brandenburgs Minister für gesellschaftlichen Zusammenhalt René Wilke sagte, in Zeiten zunehmender queerfeindlicher Übergriffe sei es wichtiger denn je, Haltung und im Wortsinn Farbe zu bekennen. In der Prignitz wird der Eichenprozessionsspinner jetzt auch aus der Luft bekämpft. Wer einen Spezialhubschrauber mit Sprüharmen sieht, ist gebeten, sich drinnen aufzuhalten. Leichte Garten- oder Balkonmöbel sind zu sichern. Pferde, Schafe und Kühe sollten in den Stall gebracht werden, um bei den Tieren Panik zu vermeiden. 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
15: Es wird immer wärmer und vor allem auch immer sonniger hier bei uns in der Region. Sonne und Wolken nur stellenweise, vielleicht mal ein bisschen Regen. Der Großteil kommt tatsächlich trocken davon. Und dazu messen wir momentan um die 20 Grad bei euch. In Frankfurt-Oder, in Brandenburg, an der Havel, in Wittstock, in Angermünde, hier bei uns in Potsdam und auch in Berlin. Und morgen nochmal ganz ähnlich.
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15: So, wir haben ein bisschen Baustellenstau hier laut Straßenscanner. Zum einen auf der A13 Richtung Dresden. Eine Viertelstunde dauert es länger hier zwischen Starkow und Freiwalde. Und auch im Stadtverkehr Berlin kommen euch 10 bis 15 Minuten abhanden. Und zwar vor allem auf der Stadtautobahn der A100 einmal raus Richtung Norden. 10 Minuten mehr sind es hier ab der Wechstraße. Und auch in der Gegenrichtung Richtung Süden dauert es eine Viertelstunde länger ab dem Jakob-Kaiser-Platz. Und es klingelt. Wer ist dran? Hallo.
10: Hallo, hier ist Frank. Wer will einen Blitzer melden?
15: Jo, schieß los.
10: In Autobahndreieck Werder, Fahrt Richtung Berlin. Da steht da in Höhe der Raststätte.
15: Haben wir notiert, haben einen guten Tag.
10: Alles klar.
15: Ciao. So, und eure Staus und eure Blitzer per Anruf oder WhatsApp geht hier auch weiterhin immer alles an die 0331 74 40 40.
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15: So, und damit willkommen in der neuen Woche. Ausnahmsweise mal wieder eine mit 5 Arbeitstagen. Aber Pfingsten wartet ja zum Glück schon nach dem nächsten Wochenende. Also von daher entspannt. Vorher noch der Ketchup-Freak Kamrat in der Show. Er isst wohl nämlich wirklich fast alles mit Ketchup. Und los geht's mit Dance von David Guetta. Hier ist er mit Gone, Gone, Gone.
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0: gerade eben erst rausgekriegt, dass der vermeintliche Nachname unseres nächsten Acts eigentlich sein zweiter Vorname ist. Weil Alex Warren heißt nämlich eigentlich Alex Warren Hughes. Hört ihr gleich hier noch mit Fever Dream im nächsten BB-Radio mehr Musikversprechen. Und dann noch eine Nummer von Sia hier bei mir in der Show, die ja nun eigentlich immer ihr Gesicht versteckt, ne? Aber im Video zu Unstoppable, hier gleich noch, in der meisten Musik ohne Unterbrechung, ist es mal ausnahmsweise zu sehen. Hört ihr alles gleich noch innerhalb der nächsten halben Stunde Nonstop-Musik.
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5: Brasilien ist die einzige Nation, die bislang an allen Weltmeisterschaften teilgenommen hat. Dahinter folgt Deutschland. Beide Nationen standen sogar schon 8-mal in einem WM-Finale.
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17: Mit Romy Ortwald. Guten Tag. Verbraucherschutz soll in Brandenburg besser ankommen durch mehr Infos, mehr Unterstützung. Dafür ist jetzt ein Modellprojekt gestartet im Kreis Dahme-Spreewald, der Uckermark und in Eberswalde. Gefördert vom Land mit 300.000 Euro. Nach den Aufstiegsfeiern muss bei Energie Cottbus jetzt das Stadion Zweitliga-fit gemacht werden. Stadt und Landkreis wollen dazu eine Betreibergesellschaft gründen und Fördergelder beantragen. Das kündigte Oberbürgermeister Schick an. Im Naturschutzgebiet Petzer Hintersee im Kreis Dahme-Spreewald gibt's neue Infotafeln. Sie erklären die Regeln vor Ort. Besucher sollen so besser verstehen, warum sie auf den Wegen bleiben und Rücksicht auf Tiere und Pflanzen nehmen müssen. 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
0: 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So, jetzt wird das hier schlagartig wärmer bei uns in Brandenburg und Berlin und vor allem auch immer sonniger. Hier und da gibt es zwar heute ein paar kleinere und größere Wolken, bleibt aber wirklich alles trocken. Kein einziges Regenecho ist hier auf den Monitoren zu sehen. Und das bei derzeit um die 20 Grad bei euch in Wittstock, in Cottbus, in Brandenburg an der Havel, hier bei uns in Potsdam und auch in Berlin. Morgen dann zwar weiterhin warm, aber wieder vereinzelt mit ein bisschen Regen.
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0: 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Es klingelt. Wer ist dran? Hallo.
19: Hallo, hier ist der Yves. Ich möchte euch einen Unfall melden auf der B101 zwischen Elsterwerda und Bad Liebenwerda. Polizei ist vor Ort, leitet am Unfall in Richtung Bad Liebenwerda vorbei. In Richtung Elsterwerda gibt es eine Umleitung.
0: Wunderbar, haben wir notiert. Danke dir.
19: Ciao.
0: Hau rein. So, und im Stadtverkehr Berlin besser nochmal 10 Minuten mehr einplanen auf der Stadtautobahn, der A100 Richtung Norden raus, ab der Weckstraße, genauso wie auch in der Gegenrichtung Richtung Süden ab dem Jakob-Kaiser-Platz. Und geblitzt wird's noch auf der A12 Richtung Frankfurt-Oder Höhe Storkow. Eure Staus und eure Blitzer per Anruf oder WhatsApp geht hier auch weiterhin immer alles an die 0331 74 40 40. 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

Max Martin, der Kerl, der die Backstreet Boys produziert hat, Justin Timberlake, Ariana Grande, Celine Dion oder auch Britney Spears, der saß auch bei der Nummer hier mit im Studio. Die besten aktuellen Hits bei BB Radio. Taylor Swift mit Opelite.

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tut die Sonne hier mehr für meine Wohnqualität als mein Vermieter. Bernd Beat hier zum BB-Radio Feierabend. Ich habe nämlich schon wieder seit einer Woche weder Heizung noch Warmwasser bei mir zu Hause. Und das schon zum zweiten Mal diesen Monat. Und ihr wisst, wie kühl das zuletzt war. Von daher freue ich mich vielleicht gerade etwas mehr über die Sonne als sonst. Seht's mir nach. Nicht nur, weil sie die Stimmung hebt, sondern auch nach und nach meine Raumtemperatur. Die besten aktuellen Hits dazu. Hier ist Harry Styles für euch.

0: Es gibt 13 Minerale, die absolut notwendig für unseren menschlichen Körper sind. Und das Geile ist, alle 13 davon finden wir im Wein. Weswegen es wahrscheinlich auch kein Zufall ist, dass Pink sich ein eigenes Weingut zugelegt hat. Trustfall war das hier gerade noch von ihr bei BB Radio. So, und gleich noch was Ruhiges, was Langsames, was Softes hier in unserer Vielfalt von Lana Del Rey. Das ist Summertime Sadness aus den 10ern. Was mit Druck da noch aus den 20ern von J-Lo und David Guetta und Michael Schulte und Ausdies dann noch in den besten aktuellen Hits. Hier nach.
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19: Der Montag Feierabend, 16 Uhr.
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21: Mit Alexander Kanja. Guten Tag. 2 Jahre nach dem rätselhaften Verschwinden zweier Männer im Havelland hat die Brandenburger Polizei erneut die Gegend durchsucht. Offenbar sind neue Hinweise eingegangen. Ein Großaufgebot durchkämmte Wald- und Wiesengebiete bei Rino sowie zwischen Gülpe und Prizen. Sven Schabenske aus Rino und Paul Burdach aus Rathenow waren spurlos verschwunden. Die Staatsanwaltschaft Potsdam will sich bald dazu äußern. Und jetzt noch mehr aus unserem Land von BB Radio Brandenburg Reporterin Clara Himmel.
22: Nächster Bombenfund in Oranienburg, diesmal mitten im Wohngebiet von Lenitz. Die ersten Menschen sind evakuiert, ein Sperrkreis eingerichtet. Jetzt wird eine Splitterschutzwand aus Containern rund um den Fundort der Bombe gebaut. Wann der Blindgänger entschärft wird, steht noch nicht fest.
21: Danke, Clara. An fast jeder dritten Berliner Grundschule werden die Klassen verkleinert. Ab August sind statt 24 Kindern nur noch 20 vorgesehen. Damit sollen die Lehrkräfte an Brennpunktschulen entlastet werden. Außerdem ist ein unterrichtsfreier Tag für Lernentwicklungsgespräche vorgesehen. Dafür gibt es mehr als 30 Millionen Euro vom Berliner Senat. Nach dem verhängnisvollen Tauchgang in den Malediven sind alle 5 toten Taucher lokalisiert. Einer konnte bereits geborgen werden, die anderen Leichen befinden sich in Höhlen in gut 50 Metern Tiefe. Die 5 Italiener waren am Donnerstag nach dem Tauchgang verschwunden. Unter den Todesopfern sind mehrere Wissenschaftlerinnen und eine Studentin. 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
0: So, und ab jetzt geht das temperaturtechnisch nur noch nach oben. Hier und da gibt es zwar heute ein paar Wolken, bleibt aber alles trocken. Wir messen derzeit um die 20 Grad bei euch in Brandenburg an der Havel, hier bei uns in Potsdam, in Wittstock und auch in Berlin. Morgen dann zwar weiterhin warm, aber wieder vereinzelt mit ein bisschen Regen.
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0: So, ein bisschen Baustellenstau haben wir hier noch im laufenden Feierabendverkehr. Und zwar zum einen laut Straßenscanner auf der A13 Richtung Dresden. Plant hier mal besser 15 Minuten mehr ein zwischen Starkow und Freiwalde. Und eine Viertelstunde länger dauert es auch im Stadtverkehr Berlin. Und zwar auf der Stadtautobahn der A100 Richtung Süden ab dem Innsbrucker Platz. Geblitzt wird außerdem noch auf der B5. Hier stehen sie beidseitig, Höhe Dalgo-Döberitz. Und sobald ihr jetzt Staus oder Blitzer sehen solltet, klingelt durch oder schickt uns auch gerne eine WhatsApp hier ins Studio. Es geht in beiden Fällen immer alles an die 0331 74 40 40.
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0: Das ist einmal Alvaro Soler mit Spanischem auf der Gitarre und einmal dieses irre Liebesduett von Michael Schulte und Austies. Hier sind sie mit Half of

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0: So, klitzekleine Unterbrechung und dann sind wir hier gleich wieder zurück mit unter anderem Holly Humberstone im nächsten BB-Radio. Mehr Musikversprechen. Die hat beim ersten Mal hören irgendwie immer ein bisschen was von Taylor Swift. Hört ihr vielleicht auch gleich noch raus in To Love Somebody in der meisten Musik ohne Unterbrechung. Und damit Katy Perry, noch die Frau, die sich wirklich bis zu 6 Mal am Tag die Zähne putzt. Was nur ehrlicherweise auch mehr schadet, als dass es nützt, wenn du dir da den ganzen Zahnschmelz immer und immer wieder runterholst. Und den kannst du dir leider nicht nachkaufen, egal wie viel Kohle du auf dem Konto hast. Firework von ihr dann auch gleich noch innerhalb der nächsten halben Stunde nonstop Musik.
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0: Also ganz egal, ob jetzt nun Gartenparty, Vereinsfest, Geburtstag oder einfach nur ein richtig guter Freitag-Feierabend. Sobald ihr Bock auf eine Grillparty habt, kommen wir mit

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3: Mit Romy Ortwald. Guten Tag. Verbraucherschutz soll in Brandenburg besser ankommen durch mehr Infos, mehr Unterstützung. Dafür ist jetzt ein Modellprojekt gestartet im Kreis Dahme-Spreewald, der Uckermark und in Eberswalde. Gefördert vom Land mit 300.000 Euro. Nach den Aufstiegsfeiern muss bei Energie Cottbus jetzt das Stadion Zweitliga-fit gemacht werden. Stadt und Landkreis wollen dazu eine Betreibergesellschaft gründen und Fördergelder beantragen. Das kündigte Oberbürgermeister Schick an. Im Naturschutzgebiet Petzer Hintersee im Kreis Dahme-Spreewald gibt's neue Infotafeln. Sie erklären die Regeln vor Ort. Besucher sollen so besser verstehen, warum sie auf den Wegen bleiben und Rücksicht auf Tiere und Pflanzen nehmen müssen. 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
4: 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Also wer als Blumenbesitzer bereits mit den Hufen fahren sollte, die Frostgefahr in den Nächten ist rum. Es wird immer und immer wärmer und selbst wenn hier heute ein paar Wolken unterwegs sind hier und da, es bleibt trocken. Um die 20 Grad sind es dazu bei euch in Cottbus, in Wittstock, in Angermünde, hier bei uns in Potsdam und auch in Berlin. Morgen zwar weiterhin warm, aber wieder vereinzelt mit ein bisschen Regen.
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4: Verkehr. Der BB-Radio-Straßenscanner zeigt hier aktuell Folgendes an. Es gibt schon wieder ein neues Problem hier auf den Straßen. Sagt Pepe, grüß dich.
5: Hi Ben.
4: Erzähl.
5: Also ich habe in Wustermark beim B5 Outlet die Auffahrt auf die B5 Fahrt Richtung Nauen. Steht ein LKW mitten auf der Einfädelungsspur.
4: Ja.
5: Und Polizei ist aber schon da und regelt es schon ab. Ich habe es jetzt nicht ganz gesehen, ob die Auffahrt komplett gesperrt haben oder das mit Einfädeln auf kurze Auffahrt drauf ist. Mhm. Deswegen auf jeden Fall aufpassen und am besten umfahren.
4: Wie lange dauert das Ganze aktuell?
5: Ich denke mal, das wird sich jetzt gerade alles mit hinauszögern. Also du wirst jetzt schon deine mindestens 10 Minuten haben.
4: Gut, alles klar. Danke dir für deinen Anruf. Hau rein, mach's gut, fahr vorsichtig.
5: Gerne. Tito, ciao, ciao.
4: Hau rein. Und geblitzt wird ansonsten noch auf der A115, stadtauswärts Höhe Potsdam-Babelsberg. Eure Staus und eure Blitzer per Anruf oder WhatsApp. Es geht immer alles an die 0331 74 40 40. 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

Also sie ist echt der Spezi in Sachen Love Songs bei BB Radio. Das ist Holly Humberstone in den besten aktuellen Hits. Wenn du Beat mit To Love Somebody.

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Falls jemand die normale Arbeitswoche mit 5 Arbeitstagen vermisst haben sollte, bitte sehr. Ich freue mich dagegen, wie vielleicht auch einige von euch auf Pfingsten jetzt nach dem nächsten Wochenende. Vorher die besten aktuellen Hits von Austies bei BB Radio.

0: Das ist Jesse J hier bei BB Radio. Wobei das J, also das J, für gar keinen weiteren Namen steht. Die hat sich das einfach ausgedacht, weil es besser klingt. Das ist wie bei Homer J. Simpson von den Simpsons. Da steht das J auch einfach nur für J. Fertig. Gleich hier noch in unserer Vielfalt einer von Rihannas größten Charterfolgen. Das ist er mit Root Boy gleich noch aus den Zehnern. Dann dieser coole Country-Disco-Sound in Nothing Breaks Like a Heart von Miley Cyrus aus den 20ern. Und egal ob Club oder Radio, alle Farben geht einfach immer. Gleich auch noch in den besten aktuellen Hits. Hier nach.
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0: 17 Uhr auf Montag Feierabend.
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23: Mit Alexander Kanja. Guten Tag. 2 Jahre nach dem rätselhaften Verschwinden zweier Männer im Havelland hat die Brandenburger Polizei erneut die Gegend durchsucht. Offenbar sind neue Hinweise eingegangen. Ein Großaufgebot durchkämmte Wald- und Wiesengebiete bei Rino sowie zwischen Gülpe und Prietzen. Sven Schabenske aus Rino und Paul Burdach aus Rathenow waren spurlos verschwunden. Die Staatsanwaltschaft Potsdam will sich bald dazu äußern. Und jetzt noch mehr aus unserem Land von BB Radio Brandenburg-Reporterin Romy Ortwald.
24: Nach den Aufstiegsfeiern muss bei Energie Cottbus jetzt das Stadion zweitligafit gemacht werden. Stadt und Landkreis wollen dazu eine Betreibergesellschaft gründen und Fördergelder beantragen. Das kündigte Oberbürgermeister Schick an.
23: Danke, Romy. An fast jeder dritten Berliner Grundschule werden die Klassen verkleinert. Ab August sind statt 24 Kindern nur noch 20 vorgesehen. Damit sollen die Lehrkräfte an Brennpunktschulen entlastet werden. Außerdem ist ein unterrichtsfreier Tag für Lernentwicklungsgespräche vorgesehen. Dafür gibt es mehr als 30 Millionen Euro vom Berliner Senat. Nach dem verhängnisvollen Tauchgang in den Malediven sind alle 5 toten Taucher lokalisiert. Einer konnte bereits geborgen werden, die anderen Leichen befinden sich in Höhlen in gut 50 Metern Tiefe. Die 5 Italiener waren am Donnerstag nach dem Tauchgang verschwunden. Unter den Todesopfern sind mehrere Wissenschaftlerinnen und eine Studentin. 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
0: So, jetzt gibt's ein bisschen Sommerfeeling hier mitten im Frühling. Es wird immer und immer wärmer und selbst wenn hier heute noch so ein paar Wolken hier und da unterwegs sind, es bleibt trocken. Wir messen hier derzeit um die 20 Grad bei euch in Cottbus, in Brandenburg, an der Havel, hier bei uns in Potsdam und auch in Berlin. Morgen zwar weiterhin warm, aber wieder vereinzelt mit ein bisschen Regen.
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0: So, und ihr kommt ins Stocken hier im laufenden Feierabendverkehr und zwar zum einen laut Straßenscanner aufgrund des Baustellenstaus auf der A13 Richtung Dresden. Rechnet hier mal besser 15 Minuten mehr ein zwischen Starkow und Freiwalde und 15 Minuten länger dauert es auch im Stadtverkehr Berlin und zwar unverändert auf der Stadtautobahn der A100 Richtung Süden ab dem Innsbrucker Platz. Geblitzt wird außerdem auch noch und zwar zum einen auf der A115, hier stehen sie stadtauswärts, Höhe Potsdam-Babelsberg. Und eure Staus und eure Blitzer per Anruf oder WhatsApp geht hier immer alles an die 0331 74 40 40.
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0: Ey, jetzt war das hier die letzten Tage wirklich mit Ach und Krach gerade mal so Frühling. Und jetzt haben wir hier die Woche fast schon Sommer.
26: Moin, grüß euch, Lenny aus der Uckermark.
0: Hi.
26: Ein geiles Wetter, nachdem letzte Woche alles scheiße war. Herrentag war scheiße, alles war blöd, schlechtes Wetter, alles hat geregnet. Aber jetzt geht's voran, die Sonne scheint,
0: richtig,
26: werden ein paar geile Tage. Euer Lenny aus der Uckermark.
0: Er bringt's mal wieder auf den Punkt, also genießen wir's. Ich spiele euch gleich noch Verliebtes von Shawn Mendes und Aufgedrehtes Feuer vom DJ Alle Farben.
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0: Es ist wirklich krass, aber ich habe noch kein einziges Konzert von ihr erlebt, bei dem sie die Nummer nicht gespielt hat. Der Dauergast wirklich auf jeder ihrer Setlisten. Rihanna mit Rootboy. So, und das hier gleich noch im nächsten BB-Radio mehr Musikversprechen ist Michael Schulte. So, und ihr hört's bereits, nischt hier mehr mit Melancholie. Das war's mit seinen nachdenklichen Balladen. Der Kerl kann nämlich auch anders. Cooler Abtempo-Popsound hier gleich von ihm in 5 AM in der meisten Musik ohne Unterbrechung. Und dann noch eine Probeaufnahme von Adele, die letztlich einfach so gut war, dass sie nicht nochmal neu aufgenommen wurde. Der Gesang hier von ihr gleich in Rolling in the Deep saß größtenteils schon wirklich bei der Demo. Hört ihr alles gleich innerhalb der nächsten halben Stunde nonstop Musik.
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14: Mit Romy Ortwald. Guten Tag. Verbraucherschutz soll in Brandenburg besser ankommen durch mehr Infos, mehr Unterstützung. Dafür ist jetzt ein Modellprojekt gestartet im Kreis Dahme-Spreewald, der Uckermark und in Eberswalde. Gefördert vom Land mit 300.000 Euro. Nach den Aufstiegsfeiern muss bei Energie Cottbus jetzt das Stadion Zweitliga-fit gemacht werden. Stadt und Landkreis wollen dazu eine Betreibergesellschaft gründen und Fördergelder beantragen. Das kündigte Oberbürgermeister Schick an. Im Naturschutzgebiet Petzer Hintersee im Kreis Dahme-Spreewald gibt's neue Infotafeln. Sie erklären die Regeln vor Ort. Besucher sollen so besser verstehen, warum sie auf den Wegen bleiben und Rücksicht auf Tiere und Pflanzen nehmen müssen. 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
0: 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Ist das ein herrliches Frühlingswetter, blauer Himmel. Hier und da sind zwar ein paar Wolken unterwegs, aber es bleibt alles trocken hier laut der Sensorik. Um die 20 Grad messen wir dazu momentan bei euch in Wittstock, in Cottbus, hier bei uns in Potsdam und auch in Berlin. Morgen zwar weiterhin warm, immer noch so um die 20 Grad, aber wieder vereinzelt mit ein bisschen Regen morgen.
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0: 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Der BB-Radio-Straßenscanner zeigt hier aktuell Folgendes an. Also wenn ich mir hier so die Bilder auf den Systemen angucke, im Großen und Ganzen kommen wir eigentlich ganz gut durch. Einzig und alleine machen so ein paar Baustellenfaxen hier, unter anderem auf der A2 Richtung Magdeburg. 10 bis 15 Minuten länger dauert es hier aufgrund der Baustelle zwischen Wohlin und Ciesa. Und 10 Minuten auch nochmal abziehen aufgrund der Baustelle im Stadtverkehr Berlin. In diesem Fall geht es um die A113 stadteinwärts. Rechte Spur hier dicht, 10 Minuten mehr deshalb ab der Stubenrauchstraße. Geblitzt wird außerdem noch auf der A12 Richtung Frankfurt-Oder, Höhe Storkow. Und eure Staus und eure Blitzer per Anruf oder WhatsApp. Es geht immer alles an die 0331 74 40 40. 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
1: Hi, hier ist Lisa. Wir haben nur eine Woche jetzt etwas länger. Die 5 Tage schaffen wir locker. Ja. Nächste Woche wieder eine kurze Woche. Der Montag ist frei, Pfingsten. Also zieht durch und viel Erfolg.
0: Jetzt mit den besten aktuellen Hits und Michael Schulte.

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Und genau dieses Vogelgezwitscher macht uns Menschen glücklicher. Ist wirklich so. Je mehr Vögel hier zum BB-Radio Feierabend zwitschern, desto glücklicher und zufriedener sind wir wohl. Na, das wird ja meine Mutter freuen. Die hat sich nämlich so eine komische Zwitscherbox mit Vogelgeräuschen ins Badezimmer gestellt und jetzt trällern die jedes Mal los, wenn du nur die Tür aufmachst. Ich habe bei den ganzen Vögeln jedes Mal das Gefühl, ich sitze in einem Disney-Film und nicht auf Klo. Bin ich der größte Fan. Kamerad jetzt in den besten aktuellen Hits.

0: Was sind so kleine Babys nicht süß, wa? Solange sie da liegen, wo man sie hingelegt hat. Sobald sie nämlich laufen können, ändert sich das Bild nämlich. Der Mann, der daraus Comedy macht, jetzt hier zum BB-Radio Feierabend. Hier ist Bandebeat für euch mit Felix Lobrecht.
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3: Ich habe neulich bei mir in der Straße eine junge Mutter gesehen mit ihrem kleinen Baby und das Baby konnte schon laufen. Also ich weiß nicht, ob das besonders war, dass das Baby schon laufen konnte. Also ich weiß nicht, wann Babys anfangen zu laufen. Nach einem Tag? Ich weiß es nicht. Ist ja auch egal, der Mann konnte laufen. War diese Mutter mit ihrem Baby, haben so Händchen gehalten, hat das Baby sich so losgerissen und ist so ausgebüxt. So losgerannt wie so ein kleines Baby. Und da muss ich ganz ehrlich sagen, ey, so ein rennendes Baby, das kann ich nicht sehen, sowas. Wenn ich so ein rennendes Baby sehe, ich immer genau zwei Gedanken im Kopf. Nämlich erstens, wo musst du so schnell hin, Dicker? So, Dicker, du bist eins, du hast safe keinen Termin, den du ohne deine Mutter wahrnehmen musst. Sowas. Und hast du vor, willst du deinen Bobbycar umparken? Ich weiß es nicht. Ja, schön schräg auf dem Behindertenparkplatz.
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23: Mit Alexander Kanja. Guten Abend. 2 Jahre nach dem rätselhaften Verschwinden zweier Männer im Havelland hat die Brandenburger Polizei erneut die Gegend durchsucht. Offenbar sind neue Hinweise eingegangen. Ein Großaufgebot durchkämmte Wald- und Wiesengebiete bei Rino sowie zwischen Gülpe und Prizen. Sven Schabenske aus Rino und Paul Burdach aus Rathenow waren spurlos verschwunden. Die Staatsanwaltschaft Potsdam will sich bald dazu äußern. Und jetzt noch mehr aus unserem Land von BB Radio Brandenburg-Reporterin Clara Himmel.
24: Zur Fußball-WM in diesem Sommer wird es in Berlin keine Fanmeile geben. Weder am Brandenburger Tor noch auf dem 17. Juni. Alles abgesagt. Das schreibt der Senat auf seinem Hauptstadtportal und spricht von einer Korrektur. Derweil aber planen viele Kneipen, Strandbars und Vereine Public Viewing in Brandenburg-Berlin.
23: Danke, Clara. An fast jeder dritten Berliner Grundschule werden die Klassen verkleinert. Ab August sind statt 24 Kindern nur noch 20 vorgesehen. Damit sollen die Lehrkräfte an Brennpunktschulen entlastet werden. Außerdem ist ein unterrichtsfreier Tag für Lernentwicklungsgespräche vorgesehen. Dafür gibt es mehr als 30 Millionen Euro vom Berliner Senat. Nach dem verhängnisvollen Tauchgang in den Malediven sind alle 5 toten Taucher lokalisiert. Einer konnte bereits geborgen werden, die anderen Leichen befinden sich in Höhlen in gut 50 Metern Tiefe. Die 5 Italiener waren am Donnerstag nach dem Tauchgang verschwunden. Unter den Todesopfern sind mehrere Wissenschaftlerinnen und eine Studentin. 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
20: Ey, das ist ein Hammer-Frühlingswetter. Ja, aktuell Sonne, ein paar kleinere Wolken und das bei um die 20 Grad hier momentan bei euch in Frankfurt oder in Brandenburg an der Havel, in Wittstock, hier bei uns in Potsdam und auch in Berlin. Morgen bleibt es weiterhin so warm, aber vereinzelt gibt es dann immer mal wieder ein bisschen Regen.
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20: Also das Schlimmste scheinen wir hier aktuell im laufenden Feierabendverkehr überstanden zu haben. Einzig und alleine so ein paar olle Baustellen blinken hier immer wieder auf dem Straßenscanner auf. Wie jetzt hier zum Beispiel die A9 Richtung Leipzig. Hier haben wir 10 bis 15 Minuten Baustellenstau ab Kleinmarzehns. Und 10 Minuten länger dauert es auch im Stadtverkehr Berlin. Ebenfalls aufgrund einer Baustelle auf der A113 stadteinwärts. Hier ist nämlich die rechte Spur dicht ab der Stubenrauchstraße. Dauert es deshalb 10 Minuten länger. Und geblitzt wird außerdem noch auf der A12 Richtung Frankfurt oder Höhe Storkow. Und eure Staus und eure Blitzer per Anruf oder WhatsApp geht hier auch weiterhin immer alles an die 0331 74 40 40. Danke schon mal fürs Melden.
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20: So, und wer es noch nicht mitgekriegt haben sollte, morgen Abend liegen wieder knapp 120 Millionen Euro im Euro-Jackpot. Genug, um zu reisen, zu shoppen. Oder halt dem Chef nur noch Postkarten zu schicken, je nachdem, wonach euch gerade ist. Gleich noch Festival Sounds von Avicii nach Dance Pop von Leonie.
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0: Ich suche mir hier echt jedes Mal einen Wolf bei der Nummer. Jennifer Lopez mit Ain't Your Mama. Weil obwohl der Song wirklich weltweit ein Hit war und auf sämtlichen Playlisten drauf war, du findest ihn auf keinem offiziellen Studioalbum von J-Lo. Anders als beim nächsten Song von Taylor Swift, hier im nächsten BB-Radio mehr Musikversprechen. Nach wie vor nämlich zu finden auf etlichen Playlisten und auch auf ihrem aktuellen Album The Life of a Showgirl. Das ist The Fate of Ophelia, hier gleich noch in der meisten Musik ohne Unterbrechung. Und dann noch so ein bisschen Folk-Pop-Rock von The Lumineers. Alles innerhalb der nächsten halben Stunde Nonstop-Musik.
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5: Mit Romy Ortwald. Guten Abend. Verbraucherschutz soll in Brandenburg besser ankommen durch mehr Infos, mehr Unterstützung. Dafür ist jetzt ein Modellprojekt gestartet im Kreis Dahme-Spreewald, der Uckermark und in Eberswalde. Gefördert vom Land mit 300.000 Euro. Nach den Aufstiegsfeiern muss bei Energie Cottbus jetzt das Stadion Zweitliga-fit gemacht werden. Stadt und Landkreis wollen dazu eine Betreibergesellschaft gründen und Fördergelder beantragen. Das kündigte Oberbürgermeister Schick an. Im Naturschutzgebiet Petzer Hintersee im Kreis Dahme-Spreewald gibt's neue Infotafeln. Sie erklären die Regeln vor Ort. Besucher sollen so besser verstehen, warum sie auf den Wegen bleiben und Rücksicht auf Tiere und Pflanzen nehmen müssen. 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
0: Für ganz Brandenburg und Berlin zuverlässig und genau für eure Region. Das ist ein super schöner Montagfeierabend. Ey, blauer Himmel, hier und da zwar so ein paar kleinere Wolken, aber alles nicht der Rede wert. Und weil die Luft ja fast steht, da ist ja wirklich kein Wind draußen, steht die Luft, es fühlt sich direkt wärmer an. Um die 20 Grad momentan bei euch in Wittstock, in Brandenburg, an der Havel, in Frankfurt oder hier bei uns in Potsdam und auch in Berlin. Morgen zwar weiterhin warm, weiterhin so um die 20 Grad, aber vereinzelt morgen dann ein bisschen Regen. 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
0: Es rollt. Also ich meine, laut Straßenscanner haben wir hier keine größeren Probleme im laufenden Feierabendverkehr. Einzig und alleine noch so ein bisschen Baustellenstau auf der A115 Richtung Berlin. 10 Minuten mehr sind das hier ab Kleinmachnow. Und auch im Stadtverkehr Berlin seid ihr mit 10 Minuten eigentlich recht gut bedient, wenn es auf die Stadtautobahn geht, die A100 raus Richtung Norden. 10 Minuten mehr sind es nämlich hier noch ab der Wegstraße, dann seid ihr da aber durch. Geblitzt wird ansonsten noch auf der B109 Richtung Templin, da stehen sie Höhe Hammelspring. Und eure Staus und eure Blitzer, sobald ihr da draußen irgendwas gesehen haben solltet, klingelt durch oder schickt uns auch gerne eine WhatsApp hier ins Studio. Es geht immer alles an die 0331 74 40 40.
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0: Wer es noch nicht gewusst haben sollte, Taylor Swift spricht nicht nur Deutsch, sie hat auch eine heimliche Liebe.
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0: Die besten aktuellen Hits deshalb jetzt hier für euch von ihr bei BB Radio. Das ist Spin the Beat mit Taylor Swift. Hier ist sie mit The Fade.

0: Ende letzter Woche hat er noch die Max Schmeling-Halle in Berlin gerockt. Heute Abend ist er hier bei mir in der Show. Wie war's denn bei Dermot Kennedy hier bei BB Radio?
1: Total klasse.
2: Einfach klasse. Richtig cool.
1: Sehr geil.
0: Jetzt mit Funeral in den besten aktuellen Hits.

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6: Mit Alexander Kanja. Guten Abend. 2 Jahre nach dem rätselhaften Verschwinden zweier Männer im Havelland hat die Brandenburger Polizei erneut die Gegend durchsucht. Offenbar sind neue Hinweise eingegangen. Ein Großaufgebot durchkämmte Wald- und Wiesengebiete bei Rino sowie zwischen Gülpe und Prizen. Sven Schabenske aus Rino und Paul Burdach aus Rathenow waren spurlos verschwunden. Die Staatsanwaltschaft Potsdam will sich bald dazu äußern. Und jetzt noch mehr aus unserem Land von BB Radio Brandenburg-Reporterin Romy Ortwald.
7: Auf Fahrgäste des RE1 kommen offenbar weitere Einschränkungen zu. Nach aktuellen Angaben des Bundestagsabgeordneten Christian Görke ist für 2029 eine 9-monatige Vollsperrung zwischen Berlin-Ostbahnhof und Frankfurt-Oder geplant. Hintergrund sind Bauarbeiten auf der Strecke.
6: Danke, Romy. An fast jeder dritten Berliner Grundschule werden die Klassen verkleinert. Ab August sind statt 24 Kindern nur noch 20 vorgesehen. Damit sollen die Lehrkräfte an Brennpunktschulen entlastet werden. Außerdem ist ein unterrichtsfreier Tag für Lernentwicklungsgespräche vorgesehen. Dafür gibt es mehr als 30 Millionen Euro vom Berliner Senat. Nach dem verhängnisvollen Tauchgang in den Malediven sind alle 5 toten Taucher lokalisiert. Einer konnte bereits geborgen werden, die anderen Leichen befinden sich in Höhlen in gut 50 Metern Tiefe. Die 5 Italiener waren am Donnerstag nach dem Tauchgang verschwunden. Unter den Todesopfern sind mehrere Wissenschaftlerinnen und eine Studentin. 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
8: Also wer hier als Blumenbesitzer bei uns in der Region bereits mit den Hufen scharren sollte, die Frostgefahr jetzt in den Nächten ist wohl rum. Dafür ist es jetzt auch tagsüber einfach viel zu warm. Alleine aktuell noch immer um die 20 Grad bei euch in Wittstock, in Brandenburg an der Havel, hier bei uns in Potsdam und auch in Berlin. Die Sonne scheint, größtenteils blauer Himmel. Hier und da sind zwar ein paar kleinere Wolken unterwegs, aber alles nicht der Rede wert. Das ist und bleibt trocken. Das ändert sich nur leider morgen. Morgen zwar weiterhin warm, aber dann vereinzelt hier und da mal ein kleines bisschen Regen.
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8: Es wird gebaut hier im laufenden Feierabendverkehr und zwar nicht nur im Stadtverkehr Berlin, sondern auch in Brandenburg. Und zwar zum einen laut Straßenscanner auf der A13 Richtung Dresden. Hier haben wir derzeit zwischen Klettwitz und Ortrand Fahrbahnarbeiten und nur eine freie Spur in diesem Bereich. Und im Stadtverkehr Berlin wird ebenfalls gebaut. Hier haben wir Gasleitungsarbeiten in Buko auf der Straße Alt-Buko. Bis Ende Juni regelt deshalb hier zwischen dem Bukoer Dorfteich und dem Rufacher Weg eine Baustellenampel den Verkehr. Geblitzt wird heute Abend ansonsten noch auf der A2 Richtung Berlin und zwar zwischen Lenin und dem Dreieck Werder. Und eure Staus und eure Blitzer per Anruf oder WhatsApp geht hier auch weiterhin immer alles an die 0331 74 40 40.
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8: Und damit nochmal willkommen zurück hier in der neuen Woche. Ausnahmsweise ja mal wieder eine mit 5 Arbeitstagen, ne? Zum Glück ist Pfingsten schon wieder nach dem nächsten Wochenende. Bis dahin, Rockiges von den Imagine Dragons und was aus dem Club von David Guetta. Hier ist er mit Gone, Gone, Gone.
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0: Was sind so kleine Babys nicht süß, wa? Aber eigentlich auch nur, bis sie laufen können, weil ab dann sind sie ja quasi unberechenbar. Auch für unseren nächsten Comedian. Hier ist Ben the Beat für euch mit Felix Lobrecht jetzt bei BB Radio.
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3: Ich habe neulich bei mir in der Straße eine junge Mutter gesehen mit ihrem kleinen Baby und das Baby konnte schon laufen. Also ich weiß nicht, ob das besonders war, dass das Baby schon laufen konnte. Also ich weiß nicht, wann Babys anfangen zu laufen. Nach einem Tag? Ich weiß es nicht. Ist ja auch egal, der Mann konnte laufen. Aber diese Mutter mit ihrem Baby, haben sie Händchen gehalten, hat das Baby sich so losgerissen und ist so ausgebüxt. So losgerannt wie so ein kleines Baby. Und da muss ich ganz ehrlich sagen, ey, so ein rennendes Baby, das kann ich nicht sehen, sowas. Wenn ich so ein rennendes Baby sehe, ich immer genau zwei Gedanken im Kopf. Nämlich erstens, wo musst du so schnell hin, Dicker? So, Dicker, du bist eins, du hast safe keinen Termin, den du ohne deine Mutter wahrnehmen musst. Was hast du vor, willst du deinen Bobbycar umparken? Ich weiß es nicht. Ja, schön schräg auf dem Behindertenparkplatz.
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4: Mit Romy Ortwald. Guten Abend. Verbraucherschutz soll in Brandenburg besser ankommen durch mehr Infos, mehr Unterstützung. Dafür ist jetzt ein Modellprojekt gestartet im Kreis Dahme-Spreewald, der Uckermark und in Eberswalde. Gefördert vom Land mit 300.000 Euro. Nach den Aufstiegsfeiern muss bei Energie Cottbus jetzt das Stadion Zweitliga-fit gemacht werden. Stadt und Landkreis wollen dazu eine Betreibergesellschaft gründen und Fördergelder beantragen. Das kündigte Oberbürgermeister Schick an. Im Naturschutzgebiet Petzer Hintersee im Kreis Dahme-Spreewald gibt's neue Infotafeln. Sie erklären die Regeln vor Ort. Besucher sollen so besser verstehen, warum sie auf den Wegen bleiben und Rücksicht auf Tiere und Pflanzen nehmen müssen. 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
0: Also aufgrund der Tatsache, dass wir hier heute Abend wirklich so gut wie überhaupt keinen Wind haben, diese 20 Grad momentan, die fühlen sich deutlich wärmer an. Und zwar sowohl bei euch in Frankfurt oder als auch in Brandenburg an der Havel. Hier bei uns in Potsdam sowieso das gleiche Spiel wie auch in Berlin. Die Sonne scheint, es gibt ein paar Wolken hier und da sind sie unterwegs. Es ist und bleibt aber trocken. Morgen dann aber die Kehrtwende. Es bleibt zwar warm, aber dann wieder stellenweise ein bisschen Regen.
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0: Und der Weg rein in euren Feierabend ist mal wieder gepflastert von etlichen Baustellen. Unter anderem laut Straßenscanner wird gebaut auf der A13 Richtung Dresden. Hier finden Fahrbahnarbeiten statt zwischen Klettwitz und Ortrand und deshalb gibt's hier in diesem Bereich nur eine freie Spur. Und gebaut wird auch im Stadtverkehr Berlin und zwar in Buko. Hier finden auf der Straße Alt-Buko Gasleitungsarbeiten statt und deshalb gibt's hier bis Ende Juni nur eine Baustellenampel, die den Verkehr regelt zwischen dem Bukoer Dorfteich und dem Rufacher Weg. Geblitzt wird's ansonsten heute Abend noch auf der A12 zum Beispiel Richtung Frankfurt oder hier stehen sie Höhe Storkow. Und sobald ihr jetzt noch Staus oder Blitzer sehen solltet, klingelt durch oder schickt uns hier auch gerne eine WhatsApp. Es geht immer alles an die 0331 74 40 40.
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So, und jetzt der Song hier bei BB Radio, der vom King of Pop, von Michael Jackson inspiriert wurde. Oh. Dieser Shuffle Groove hier nämlich von You Make Me Feel. Genau den hört ihr jetzt hier auch bei Olivia Dean. Das sind die besten aktuellen Hits. Das ist Man I Meet.

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irgendwie tut die Sonne hier mehr für meine Wohnqualität als mein Vermieter. Ben the Beat hier zum BB-Radio Feierabend. Ich habe nämlich schon wieder seit einer Woche weder Heizung noch Warmwasser bei mir zu Hause. Und das schon zum zweiten Mal diesen Monat. Und ihr wisst, wie kühl das zuletzt war. Von daher freue ich mich vielleicht gerade etwas mehr über die Sonne als sonst. Seht's mir nach. Nicht nur, weil sie die Stimmung hebt, sondern auch nach und nach meine Raumtemperatur. Die besten aktuellen Hits dazu. Hier ist Harry Styles für euch.

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1: 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Gott, es ist auch schon wieder knapp 20 Jahre her, dass One Republic mit ihrer Debütsingle Apologize die Welt im Sturm eroberten. Nicht ganz unbeteiligt daran, Erfolgsproduzent Timbaland. Als eine Art Starthilfe hatte er den Hit zusammen mit Ryan Tedder, dem Sänger und Frontmann der Band, produziert. Mit Need Your Love starten One Republic jetzt quasi volljährig in eine neue Ära. Super cooler Pop-Rock-Sound, gefühlvoller Text und die unverwechselbare Stimme von Ryan Tedder. Ging dann auch ganz schnell mit dem Einstieg in die BB Radio Top 50.

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6: Mit Alexander Kanja. Guten Abend. 2 Jahre nach dem rätselhaften Verschwinden zweier Männer im Havelland hat die Brandenburger Polizei erneut die Gegend durchsucht. Offenbar sind neue Hinweise eingegangen. Ein Großaufgebot durchkämmte Wald- und Wiesengebiete bei Rino sowie zwischen Gülpe und Prietzen. Sven Schabenske aus Rino und Paul Burdach aus Rathenow waren spurlos verschwunden. Die Staatsanwaltschaft Potsdam will sich bald dazu äußern.
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7: Zur Fußball-WM in diesem Sommer wird es in Berlin keine Fanmeile geben. Weder am Brandenburger Tor noch auf dem 17. Juni. Alles abgesagt. Das schreibt der Senat auf seinem Hauptstadtportal und spricht von einer Korrektur. Derweil aber planen viele Kneipen, Strandbars und Vereine Public Viewing in Brandenburg, Berlin. Clara Himmel, Landeshauptstadtstudio Potsdam.
8: Verbraucherschutz soll in Brandenburg besser ankommen durch mehr Infos, mehr Unterstützung. Dafür ist jetzt ein Modellprojekt gestartet im Kreis Dahme-Spreewald, der Uckermark und in Eberswalde. Gefördert vom Land mit 300.000 Euro. Romy Ortwald, BB Radio, Lokalstudio Niederlausitz in Cottbus.
6: Hier bei uns in Brandenburg sind die Flüchtlingszahlen drastisch eingebrochen. Von den knapp 5.000 Plätzen in Erstaufnahmeeinrichtungen sind noch nicht einmal die Hälfte belegt. Grund dafür sind nach Experteneinschätzung die strengeren Grenzkontrollen. Das macht das Geschäft für Schleuser riskant und unattraktiv. Brandenburgs Landtagspräsidentin Ulrike Liedtke hat am Mittag im Landtagsinnenhof eine Regenbogenflagge gehisst. Ein Zeichen für Toleranz am Internationalen Tag gegen Queerfeindlichkeit. Brandenburgs Minister für gesellschaftlichen Zusammenhalt René Wilke sagte, in Zeiten zunehmender queerfeindlicher Übergriffe sei es wichtiger denn je, Haltung und im Wortsinn Farbe zu bekennen. In der Prignitz wird der Eichenprozessionsspinner jetzt auch aus der Luft bekämpft. Wer einen Spezialhubschrauber mit Sprüharmen sieht, ist gebeten, sich drinnen aufzuhalten. Leichte Garten- oder Balkonmöbel sind zu sichern. Pferde, Schafe und Kühe sollten in den Stall gebracht werden, um bei den Tieren Panik zu vermeiden. An fast jeder dritten Berliner Grundschule werden die Klassen verkleinert. Ab August sind statt 24 Kindern nur noch 20 vorgesehen. Damit sollen die Lehrkräfte an Brennpunktschulen entlastet werden. Außerdem ist ein unterrichtsfreier Tag für Lernentwicklungsgespräche vorgesehen. Dafür gibt es mehr als 30 Millionen Euro vom Berliner Senat. Nach dem verhängnisvollen Tauchgang in den Malediven sind alle 5 toten Taucher lokalisiert. Einer konnte bereits geborgen werden, die anderen Leichen befinden sich in Höhlen in gut 50 Metern Tiefe. Die 5 Italiener waren am Donnerstag nach dem Tauchgang verschwunden. Unter den Todesopfern sind mehrere Wissenschaftlerinnen und eine Studentin. 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
9: Sonnenuntergang ist heute übrigens erst um 21 Uhr. Also eine ganze Stunde haben wir noch. Hier und da sind zwar jetzt noch so ein paar kleinere Wolken unterwegs, aber alles nicht der Rede wert. Es bleibt trocken bei derzeit um die 18 Grad bei euch. In Frankfurt oder im Brandenburger Havel, in Wittstock, hier bei uns in Potsdam und auch in Berlin. Morgen im Großen und Ganzen noch mal ähnlich warm, aber dann wieder stellenweise ein bisschen Regen.
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9: Es gibt ein paar Baustellen hier im laufenden Feierabendverkehr, die hier derzeit laut Straßenscanner immer mal wieder aufblinken. Da geht es einmal um die A13 Richtung Dresden, weil hier haben wir ja nur eine freie Spur aufgrund der Fahrbahnarbeiten da zwischen Klettwitz und Ortrand. Und auch im Stadtverkehr Berlin wird gebaut, und zwar in Bukow. Auf der Straße Alt-Bukow finden Gasleitungsarbeiten statt und deshalb steht hier eine Baustellenampel, die regelt noch bis Ende Juni den Verkehr zwischen dem Bukower Dorfteich und dem Rufacher Weg. Geblitzt wird ansonsten noch auf der A13 Richtung Berlin, und zwar kurz vor Ortrand. Und eure Staus und eure Blitzer per Anruf oder WhatsApp geht hier auch weiterhin immer alles an die 0331 74 40 40.
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7: Mit Alexander Kanja. Guten Abend. 2 Jahre nach dem rätselhaften Verschwinden zweier Männer im Havelland hat die Brandenburger Polizei erneut die Gegend durchsucht. Offenbar sind neue Hinweise eingegangen. Ein Großaufgebot durchkämmte Wald- und Wiesengebiete bei Rino sowie zwischen Gülpe und Prietzen. Sven Schabenske aus Rino und Paul Burdach aus Rathenow waren spurlos verschwunden. Die Staatsanwaltschaft Potsdam will sich bald dazu äußern.
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8: Zur Fußball-WM in diesem Sommer wird es in Berlin keine Fanmeile geben. Weder am Brandenburger Tor noch auf dem 17. Juni. Alles abgesagt. Das schreibt der Senat auf seinem Hauptstadtportal und spricht von einer Korrektur. Derweil aber planen viele Kneipen, Strandbars und Vereine Public Viewing in Brandenburg, Berlin. Klarer Himmel, Landeshauptstadtstudio Potsdam.
9: Verbraucherschutz soll in Brandenburg besser ankommen durch mehr Infos, mehr Unterstützung. Dafür ist jetzt ein Modellprojekt gestartet im Kreis Dahme-Spreewald, der Uckermark und in Eberswalde. Gefördert vom Land mit 300.000 Euro. Romy Ortwald, BB Radio, Lokalstudio Niederlausitz in Cottbus.
7: Hier bei uns in Brandenburg sind die Flüchtlingszahlen drastisch eingebrochen. Von den knapp 5.000 Plätzen in Erstaufnahmeeinrichtungen sind noch nicht einmal die Hälfte belegt. Grund dafür sind nach Experteneinschätzung die strengeren Grenzkontrollen. Das macht das Geschäft für Schleuser riskant und unattraktiv. Brandenburgs Landtagspräsidentin Ulrike Liedtke hat am Mittag im Landtagsinnenhof eine Regenbogenflagge gehisst. Ein Zeichen für Toleranz am Internationalen Tag gegen Queerfeindlichkeit. Brandenburgs Minister für gesellschaftlichen Zusammenhalt René Wilke sagte, in Zeiten zunehmender queerfeindlicher Übergriffe sei es wichtiger denn je, Haltung und im Wortsinn Farbe zu bekennen. In der Prignitz wird der Eichenprozessionsspinner jetzt auch aus der Luft bekämpft. Wer einen Spezialhubschrauber mit Sprüharmen sieht, ist gebeten, sich drinnen aufzuhalten. Leichte Garten- oder Balkonmöbel sind zu sichern. Pferde, Schafe und Kühe sollten in den Stall gebracht werden, um bei den Tieren Panik zu vermeiden. An fast jeder dritten Berliner Grundschule werden die Klassen verkleinert. Ab August sind statt 24 Kindern nur noch 20 vorgesehen. Damit sollen die Lehrkräfte an Brennpunktschulen entlastet werden. Außerdem ist ein unterrichtsfreier Tag für Lernentwicklungsgespräche vorgesehen. Dafür gibt es mehr als 30 Millionen Euro vom Berliner Senat. Nach dem verhängnisvollen Tauchgang in den Malediven sind alle 5 toten Taucher lokalisiert. Einer konnte bereits geborgen werden, die anderen Leichen befinden sich in Höhlen in gut 50 Metern Tiefe. Die 5 Italiener waren am Donnerstag nach dem Tauchgang verschwunden. Unter den Todesopfern sind mehrere Wissenschaftlerinnen und eine Studentin. 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
7: Mit Alexander Kanja. Guten Abend. 2 Jahre nach dem rätselhaften Verschwinden zweier Männer im Havelland hat die Brandenburger Polizei erneut die Gegend durchsucht. Offenbar sind neue Hinweise eingegangen. Ein Großaufgebot durchkämmte Wald- und Wiesengebiete bei Rino sowie zwischen Gülpe und Prizen. Sven Schabenske aus Rino und Paul Burdach aus Rathenow waren spurlos verschwunden. Die Staatsanwaltschaft Potsdam will sich bald dazu äußern.
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8: Zur Fußball-WM in diesem Sommer wird es in Berlin keine Fanmeile geben. Weder am Brandenburger Tor noch auf dem 17. Juni. Alles abgesagt. Das schreibt der Senat auf seinem Hauptstadtportal und spricht von einer Korrektur. Derweil aber planen viele Kneipen, Strandbars und Vereine Public Viewing in Brandenburg, Berlin. Clara Himmel, Landeshauptstadtstudio Potsdam.
9: Verbraucherschutz soll in Brandenburg besser ankommen durch mehr Infos, mehr Unterstützung. Dafür ist jetzt ein Modellprojekt gestartet im Kreis Dahme-Spreewald, der Uckermark und in Eberswalde. Gefördert vom Land mit 300.000 Euro. Romy Ortwald, BB-Radio, Lokalstudio Niederlausitz in Cottbus.
7: Hier bei uns in Brandenburg sind die Flüchtlingszahlen drastisch eingebrochen. Von den knapp 5.000 Plätzen in Erstaufnahmeeinrichtungen sind noch nicht einmal die Hälfte belegt. Grund dafür sind nach Experteneinschätzung die strengeren Grenzkontrollen. Das macht das Geschäft für Schleuser riskant und unattraktiv. Brandenburgs Landtagspräsidentin Ulrike Liedtke hat am Mittag im Landtagsinnenhof eine Regenbogenflagge gehisst. Ein Zeichen für Toleranz am Internationalen Tag gegen Queerfeindlichkeit. Brandenburgs Minister für gesellschaftlichen Zusammenhalt René Wilke sagte, in Zeiten zunehmender queerfeindlicher Übergriffe sei es wichtiger denn je, Haltung und im Wortsinn Farbe zu bekennen. In der Prignitz wird der Eichenprozessionsspinner jetzt auch aus der Luft bekämpft. Wer einen Spezialhubschrauber mit Sprüharmen sieht, ist gebeten, sich drinnen aufzuhalten. Leichte Garten- oder Balkonmöbel sind zu sichern. Pferde, Schafe und Kühe sollten in den Stall gebracht werden, um bei den Tieren Panik zu vermeiden. An fast jeder dritten Berliner Grundschule werden die Klassen verkleinert. Ab August sind statt 24 Kindern nur noch 20 vorgesehen. Damit sollen die Lehrkräfte an Brennpunktschulen entlastet werden. Außerdem ist ein unterrichtsfreier Tag für Lernentwicklungsgespräche vorgesehen. Dafür gibt es mehr als 30 Millionen Euro vom Berliner Senat. Nach dem verhängnisvollen Tauchgang in den Malediven sind alle 5 toten Taucher lokalisiert. Einer konnte bereits geborgen werden, die anderen Leichen befinden sich in Höhlen in gut 50 Metern Tiefe. Die 5 Italiener waren am Donnerstag nach dem Tauchgang verschwunden. Unter den Todesopfern sind mehrere Wissenschaftlerinnen und eine Studentin. 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
5: Mit Alexander Kanja. Guten Abend. 2 Jahre nach dem rätselhaften Verschwinden zweier Männer im Havelland hat die Brandenburger Polizei erneut die Gegend durchsucht. Offenbar sind neue Hinweise eingegangen. Ein Großaufgebot durchkämmte Wald- und Wiesengebiete bei Rhinow sowie zwischen Gülpe und Prietzen. Sven Schabenske aus Rhinow und Paul Burdach aus Rathenow waren spurlos verschwunden. Die Staatsanwaltschaft Potsdam will sich bald dazu äußern.
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6: Zur Fußball-WM in diesem Sommer wird es in Berlin keine Fanmeile geben. Weder am Brandenburger Tor noch auf dem 17. Juni. Alles abgesagt. Das schreibt der Senat auf seinem Hauptstadtportal und spricht von einer Korrektur. Derweil aber planen viele Kneipen, Strandbars und Vereine Public Viewing in Brandenburg, Berlin. Clara Himmel, Landeshauptstadtstudio Potsdam.
7: Verbraucherschutz soll in Brandenburg besser ankommen durch mehr Infos, mehr Unterstützung. Dafür ist jetzt ein Modellprojekt gestartet im Kreis Dahme-Spreewald, der Uckermark und in Eberswalde. Gefördert vom Land mit 300.000 Euro. Rumi Ortwald, BB Radio, Lokalstudio Niederlausitz in Cottbus.
5: Hier bei uns in Brandenburg sind die Flüchtlingszahlen drastisch eingebrochen. Von den knapp 5.000 Plätzen in Erstaufnahmeeinrichtungen sind noch nicht einmal die Hälfte belegt. Grund dafür sind nach Experteneinschätzung die strengeren Grenzkontrollen. Das macht das Geschäft für Schleuser riskant und unattraktiv. Brandenburgs Landtagspräsidentin Ulrike Liedtke hat am Mittag im Landtagsinnenhof eine Regenbogenflagge gehisst. Ein Zeichen für Toleranz am Internationalen Tag gegen Queerfeindlichkeit. Brandenburgs Minister für gesellschaftlichen Zusammenhalt René Wilke sagte, in Zeiten zunehmender queerfeindlicher Übergriffe sei es wichtiger denn je, Haltung und im Wortsinn Farbe zu bekennen. In der Prignitz wird der Eichenprozessionsspinner jetzt auch aus der Luft bekämpft. Wer einen Spezialhubschrauber mit Sprüharmen sieht, ist gebeten, sich drinnen aufzuhalten. Leichte Garten- oder Balkonmöbel sind zu sichern. Pferde, Schafe und Kühe sollten in den Stall gebracht werden, um bei den Tieren Panik zu vermeiden. An fast jeder dritten Berliner Grundschule werden die Klassen verkleinert. Ab August sind statt 24 Kindern nur noch 20 vorgesehen. Damit sollen die Lehrkräfte an Brennpunktschulen entlastet werden. Außerdem ist ein unterrichtsfreier Tag für Lernentwicklungsgespräche vorgesehen. Dafür gibt es mehr als 30 Millionen Euro vom Berliner Senat. Nach dem verhängnisvollen Tauchgang in den Malediven sind alle 5 toten Taucher lokalisiert. Einer konnte bereits geborgen werden, die anderen Leichen befinden sich in Höhlen in gut 50 Metern Tiefe. Die 5 Italiener waren am Donnerstag nach dem Tauchgang verschwunden. Unter den Todesopfern sind mehrere Wissenschaftlerinnen und eine Studentin. 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
2: Mit Alexander Kanya. Guten Morgen. 2 Jahre nach dem rätselhaften Verschwinden zweier Männer im Havelland hat die Brandenburger Polizei erneut die Gegend durchsucht. Offenbar sind neue Hinweise eingegangen. Ein Großaufgebot durch

0: Hauptstadtstudio Potsdam.
1: Verbraucherschutz soll in Brandenburg besser ankommen durch mehr Infos, mehr Unterstützung. Dafür ist jetzt ein Modellprojekt gestartet im Kreis Dahme-Spreewald, der Uckermark und in Eberswalde. Gefördert vom Land mit 300.000 Euro. Romy Ortwald, BB-Radio, Lokalstudio Niederlausitz in Cottbus.
2: Hier bei uns in Brandenburg sind die Flüchtlingszahlen drastisch eingebrochen. Von den knapp 5.000 Plätzen in Erstaufnahmeeinrichtungen sind noch nicht einmal die Hälfte belegt. Grund dafür sind nach Experteneinschätzung die strengeren Grenzkontrollen. Das macht das Geschäft für Schleuser riskant und unattraktiv. Brandenburgs Landtagspräsidentin Ulrike Liedtke hat am Mittag im Landtagsinnenhof eine Regenbogenflagge gehisst. Ein Zeichen für Toleranz am Internationalen Tag gegen Queerfeindlichkeit. Brandenburgs Minister für gesellschaftlichen Zusammenhalt René Wilke sagte, in Zeiten zunehmender queerfeindlicher Übergriffe sei es wichtiger denn je, Haltung und im Wortsinn Farbe zu bekennen. In der Prignitz wird der Eichenprozessionsspinner jetzt auch aus der Luft bekämpft. Wer einen Spezialhubschrauber mit Sprüharmen sieht, ist gebeten, sich drinnen aufzuhalten. Leichte Garten- oder Balkonmöbel sind zu sichern. Pferde, Schafe und Kühe sollten in den Stall gebracht werden, um bei den Tieren Panik zu vermeiden. An fast jeder dritten Berliner Grundschule werden die Klassen verkleinert. Ab August sind statt 24 Kindern nur noch 20 vorgesehen. Damit sollen die Lehrkräfte an Brennpunktschulen entlastet werden. Außerdem ist ein unterrichtsfreier Tag für Lernentwicklungsgespräche vorgesehen. Dafür gibt es mehr als 30 Millionen Euro vom Berliner Senat. Nach dem verhängnisvollen Tauchgang in den Malediven sind alle 5 toten Taucher lokalisiert. Einer konnte bereits geborgen werden, die anderen Leichen befinden sich in Höhlen in gut 50 Metern Tiefe. Die 5 Italiener waren am Donnerstag nach dem Tauchgang verschwunden. Unter den Todesopfern sind mehrere Wissenschaftlerinnen und eine Studentin. 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
4: Ich freue mich sehr über meine heutigen beiden Gäste. Es ist zum einen Dorothee Berger. Sie ist die Vorstandsvorsitzende von ProAgro. Das ist der ländliche Vermarkter in Brandenburg. Und sie wird begleitet durch Kai Rückewold. Er ist der Geschäftsführer von ProAgro. Ich freue mich sehr, dass ihr da seid. Herzlich willkommen bei uns.
5: Hallo, schön, dass wir da sein können.
6: Schön, dass wir hier sein dürfen.
4: Ja. Fangen wir am Anfang an. Kai, ich hoffe, du hast nichts dagegen, dass ich sage Ladies first. Ja?
6: Kein Problem.
4: Also, Dorothee, du bist Potsdamerin, geboren 1979. Aber du hast hier gar nicht lange gelebt in der Landeshauptstadt.
5: Nee, es hat uns gleich ins Ländliche gezogen, beziehungsweise haben meine Eltern entschieden, dass es uns gleich nach Werder zieht und von daher bin ich eine Ur-Werderaner Pflanze.
4: Das heißt, deine Familie kommt aus der Landwirtschaft?
5: Meine Familie kommt aus der Landwirtschaft und wir haben in der Nähe von Potsdam schon familiär auch Landwirtschaft betrieben und uns entwickelt.
4: Und habt Obst angebaut, unter anderem auch Sanddorn.
5: Ja, also Werder, das Obstanbaugebiet und meine Eltern haben dort Flächen mit diesen typischen Obstsorten gehabt, Äpfel, Kirschen und Sanddorn halt. Und der Sanddorn hat sich für uns als die Frucht entwickelt, worauf wir uns konzentriert haben.
4: Hattest du früher mit Landwirtschaft schon irgendwas am Hut und solltest in diese Richtung gehen?
5: Das ist eine gute Frage. Ja, wenn man mich zur Zeit des Abiturs gefragt hat, ob ich mal das Unternehmen meiner Eltern übernehmen möchte, habe ich immer gesagt, nee, nichts für mich. Im Übrigen, meine Kinder sagen heute das Gleiche. Und ich bin natürlich erstmal meine Wege gegangen und hatte auch die Möglichkeit, mich zu entfalten, meinen Studienplatz zu wählen, so wie ich das wollte. Und habe auch nach dem Studium meinen ersten Job angenommen, der mir auch viel Spaß gemacht hat, wo ich sehr international arbeiten durfte. Und habe aber ziemlich schnell festgestellt, dass ich in einer Unternehmerfamilie groß geworden bin und dass ich doch mehr Freiheiten benötige und dass das Angestellten-Dasein nicht so richtig was für mich war.
4: Du hast aber bei der Wahl deiner Studienfächer genau das Richtige gewählt, was man braucht, um einen Familienbetrieb am Laufen zu halten bzw. ihn weiterzuentwickeln. Es war einmal BWL, ne?
5: Ja.
4: Und dann Lebensmitteltechnologie?
5: Ja, Ingenieurin für Lebensmitteltechnologie. Das Fach habe ich gewählt und habe meinen Eltern dann offeriert, dass ich nochmal studieren gehen werde und dann das Unternehmen übernehmen werde, ja.
4: Aber du hast BWL ja erfolgreich abgeschlossen.
5: Ja, beides erfolgreich abgeschlossen, ja.
4: In dem Augenblick reifte aber schon der Gedanke in deinem Kopf, na, vielleicht mache ich es doch mal irgendwann.
5: Es kam erst so mit meiner Anstellung, wo ich dann wirklich merkte, ich mag unternehmerische Freiheiten und meine Ideen wollte ich einfach verwirklichen. Und ich habe immer das Unternehmen meiner Eltern gesehen und habe gesehen, da kann ich meine Ideen platzieren. Und darauf habe ich mich gefreut und habe dann aber gesagt, ich brauche noch ein bisschen Fachwissen. und muss dann nochmal ein bisschen studieren und danach habe ich mich sicher gefühlt, ins Unternehmen einzusteigen.
4: Wann warst du denn fertig mit dem zweiten Studium, mit Lebensmitteltechnologie?
5: Das war Ende 20, war ich damit fertig und bin dann ins Unternehmen eingestiegen und habe dann gemeinsam mit meiner Mutter das Unternehmen 10 Jahre sehr, sehr erfolgreich geleitet.
4: Sehr schön. So, jetzt geht's aber erstmal rüber zu Kai Rückewoldt. Nicht, dass der sich langweilt hier bei uns im Laden. Weil Kai Rückewoldt als Geschäftsführer von ProAgo hat natürlich auch eine interessante Geschichte. Wir kommen zur ersten Gemeinsamkeit. Es ist Potsdam. Kai, du bist hier geboren, ne?
0: Genau. Ich bin hier geboren, hier aufgewachsen und bin ja immer noch in der Region. Nicht weit weg, genau.
4: Aber mit Landwirtschaft hattest du zu der Zeit noch nichts am Hut, oder?
0: Naja, meine Eltern hatten einen Strebergarten gehabt. Da hat man ein bisschen Kartoffeln angebaut oder die üblichen Sachen, die man in so einer Kleingartensparte hatte. Das war auch mein einziger Berührungspunkt mit dem Thema Landwirtschaft.
4: Das ist immer witzig, dass einige, die einen Schrebergarten betreiben, einen Strebergarten daraus machen. Aber ich kann das durchaus nachvollziehen, weil nämlich, wenn man in einer Kleingartensparte ist, dann hat man erst einen Schrebergarten und dann wird man zum Streber, weil man möchte den schönsten Garten haben.
0: Schön war der nicht, aber es war sie wachsen.
4: Musstest du damals schon ran bei deinen Eltern mal im Garten ein bisschen Unkraut ziehen und so?
0: Ja, die Klassiker. Kartoffelkäfer absammeln, beim Spargel mithelfen, also alle möglichen Sachen musste ich halt machen. Am einfachsten war nochmal das Thema Zwiebel. Die sind ja mal gewachsen, hat einen Bund draus gemacht und dann hat man die zum Trocknen hingehangen, das war okay.
4: Aber du wusstest zu dem Zeitpunkt noch nicht, dass es in die Richtung geht, ne?
0: Überhaupt
4: nicht. Du hast ja etwas ganz anderes gelernt, ne?
0: Genau, ich habe Vermessungstechnik gelernt, lag da, meine Mama war Vermessungsingenieurin, wollte eigentlich in die gleiche Richtung, fand ich ganz interessant. Das Land zu vermessen war so ein bisschen wie Schatzsuche, ne? Man hat dann immer die Grenzsteine gesucht, manchmal waren die weg und musste buddeln. Man hatte 100 Jahre alte Karten gehabt, also das fand ich hochinteressant. Bin dann aber tatsächlich in die andere Richtung gegangen und habe Regionalwissenschaften studiert an der Uni Potsdam. Bin damit 2007 fertig geworden und bin nicht das geworden, was ich geworden bin.
4: Die Vermessung hast du aber abgeschlossen, ne?
0: Ja, ich bin...
4: Du bist Vermesser.
0: Bin gelernter Vermessungstechniker, habe auch einen Theodoliten zu Hause. Hab ganz normal Land vermessen, Höhen von in den Dörfern von A nach B gebracht, von irgendwelchen Kirchen eine Höhe abgenommen und dann 5 Kilometer übers Land gewandert, um irgendwo eine Höhe hinzubringen. Klassischen Themen, wie man das vielleicht draußen hier und da noch sieht, ja.
4: Jetzt mal eine Frage, die mich wirklich interessiert. Wie kommt man darauf, Regionalwissenschaften zu studieren? Das ist ja so ein Studiengang, den wählt außer Kai Rückewoldt kaum jemand, weißt du?
0: Das haben nicht wirklich viele gemacht. Den gibt's, glaube ich, auch gar nicht mehr. Ich hatte immer Interesse an Geografie. Ich habe zu Hause privat immer einen Atlas geguckt, mir angeguckt, wo sind denn hier die Länder, was machen die Länder so aus? Und das war halt auch eine Zeit, man wusste nicht so wirklich, was man machen sollte. Ich habe 2001 angefangen zu studieren. Das war auch eine Zeit, da war das nicht so, dass man sich ständig einen Job aussuchen konnte. Da war das noch ein bisschen anders. Hab das gemacht, was mich interessiert und wie das bei vielen vielleicht so war, im Nachgang geschaut, was mache ich jetzt damit? Mir hat es viel Spaß gemacht. Ich habe viele Sachen kennengelernt, Wirtschaft gehabt, Kultur gehabt, also alles, was eine Region betrifft. Und ich denke, das kommt mir heutzutage dann auch zugute.
4: Das kann nicht schaden als Geschäftsführer von ProAgo. Aber wenn du irgendwo auftauchst und sagst, ich bin abgeschlossener, studierter Regionalwissenschaftler, dann sagen die, was?
0: Genau, also Fragezeichen im Kopf oder über dem Kopf kann man ja ein bisschen erklären. Stadt- und Regionalplanung, das kennt man vielleicht, aber das, was ich gemacht habe, geht ein bisschen darüber hinaus.
4: Als du damit fertig warst, ging es wie weiter?
0: Na, ich habe bei meinem Vater habe ich auf dem Bau gearbeitet, war Hooker, so nennt man das ja. Hab einen Anruf bekommen von dem damaligen Geschäftsführer von ProAgo, hat mich eingeladen. Ich habe mich natürlich da vorher beworben zum Bewerbungsgespräch. Dann war ich zur Grünen Woche 2008 in der Brandenburg-Halle das erste Mal in meinem Leben. Hab dort mein Bewerbungsgespräch geführt mit dem damaligen Geschäftsführer.
4: In der Halle, ja?
0: In der Halle.
4: Krass.
0: Mit dem Vorsitzenden damals. Und dann haben sie mir dort gesagt, Mensch, okay, kannst du hier anfangen. Und somit wurde ich auf der Grünen Woche 2008 bei ProAgo angestellt.
4: Ich kann mir das so vorstellen, weißt du? Du bist gelernter Landvermesser und auch noch studierter Regionalwissenschaftler und sagst, ich arbeite hier auf dem Bau als Hooker.
0: Ja.
4: Das stimmt doch irgendwas nicht, oder?
0: Na gut, irgendwie ist es ja so im Leben, man muss natürlich auch Geld verdienen. Ich habe mein Studium selbst finanziert, klar, meine Eltern mich unterstützt, aber bin halt auch nebenbei arbeiten gegangen, was ich meinen Kindern noch beibringe. Und ich war halt auf dem Bau, fand es immer gut, auch ein bisschen körperlich was zu machen. Es war mir auch vollkommen egal, was ich mache, Hauptsache ich tue es und war halt zu dem Moment so und bin da eigentlich ganz froh drüber, dass man nicht nur rumsitzt, sondern was tut für die Dinge hier in Brandenburg.
4: Du bist ein Typ, der anpacken kann, das ist auch, das hat man das erste Mal bei dir gemerkt, als es das große Oder-Hochwasser bei uns gab, ne?
0: Genau, man, das war die Zeit, wo ich erwachsen geworden bin, war 97, da war ich 20 Jahre alt. Man hat ja einen Haufen Flusen im Kopf gehabt, was tue ich jetzt, was tue ich nicht, da mussten wir halt richtig anpacken. Die Flut war nicht wirklich schön, das wissen wir ja alle, oder diejenigen, die damals schon da waren. Und da ist mir bewusst geworden, irgendwie musste jetzt mal raus aus dem jugendlichen Leben erwachsen werden. Und es war genau zum Oderhochwasser und das hat mich ein Stück weit geprägt. Und ich habe danach meinen Weg irgendwie gemacht, vielleicht ein bisschen unkonventionell, aber ich bin glücklich darüber, was ich jetzt tue und dass ich jetzt hier bin, wo ich bin.
4: 2008 bist du zu ProAgro gekommen. Damals warst du aber ein ganz normaler Mitarbeiter. Also du warst ein Stück entfernt vom Geschäftsführer. Ne?
0: Ja, ganz weit weg. Ich habe da gerade angefangen, habe wirklich alle möglichen Themen auch Tatsache bei ProAgro bearbeitet. Habe mich um die Großschutzgebiete, gekümmert, aber ein Projekt geschrieben für die Großschutzgebiete mit den Besucherinformationszentren. Mhm. Habe zwischendurch noch einen anderen Verein geführt mit ProAgro und der IHK zusammen und so. Bin ich dann Tatsache dann 2015 Geschäftsführer geworden und bin es heute noch und bin unheimlich froh, da überhaupt bei ProAgro gelandet zu sein und all die Dinge auch mitgemacht zu haben.
4: Ja. Dorothee, seit wann bist du bei ProAgro? Also die Mama war schon lange dabei, ne? Und seit wann bist du eingetreten?
5: 2015 bin ich in den Vorstand gegangen. Das kam damit zustande, dass die Wirtschaftsförderung Clustersprecher ernannt hat für die Ernährungswirtschaft und für diesen Posten habe ich mich engagiert. Ich habe gesagt, ja, ich stehe für die Ernährungswirtschaft, für die Wirtschaftsförderung und um die beiden zu verbinden, bin ich dann auch in den Vorstand gegangen, um natürlich auch Wirtschaftsförderung und ProAgro stärker miteinander zu verbinden.
4: ProAgro ist so ein kleiner Magnet, ne? Also Kai hat sich ja auch dafür interessiert am Anfang und gedacht, Mensch, das ist ein interessantes Konstrukt, also die Vermarktung des ländlichen Brandenburger Raums auf allen Gebieten, die es so gibt. Was war das Spannende für dich? Warum hast du dich überhaupt damals beworben bei ProAgro?
0: Der Hintergrund ist ein anderer. Ich habe im damaligen Landwirtschafts- und Umweltministerium meine Abschlussarbeit geschrieben über Tourismus in Großschutzgebieten. Mhm. Im Zuge meiner Arbeit habe ich natürlich auch Befragungen durchgeführt. Unter anderem habe ich damals ProAgro befragt und ich habe 6 Bewerbungen, 8 Bewerbungen geschrieben, wo ich im Studium fertig war. Unter anderem halt auch bei ProAgro, wusste so ein bisschen, was sie machen. Ehrlich gesagt, und dann wurde ich halt da eingeladen und habe dann auch eigentlich erst alles kennengelernt. Ich hatte immer ein Interesse gehabt an Brandenburg, deswegen bin ich auch hier geblieben. Mhm. Fand unser Land immer großartig, aber dann habe ich eine andere Facette kennengelernt. Ne? Regionale Produkte, Urlaub auf dem Bauernhof, das ganze Thema Pferd. Und das ist im Laufe der Zeit dann passiert und will es auch ehrlich gesagt nicht mehr missen.
4: Das steht ja auf so vielen verschiedenen Beinen, das wissen ja viele gar nicht. Erstmal haben viele noch gar nicht den Namen ProAgro gehört. Was, ProAgro? Nein, das hat nichts mit Agro zu tun. Hier ist niemand Agro, die sind alle ganz lieb bei ProAgro und die vermarkten den ländlichen Brandenburger Raum und zwar auf allen Gebieten. Das ist also geht um die Erzeugung zum Beispiel, um den Vertrieb, um den ländlichen Tourismus.
5: Um die Ernährungswirtschaft.
4: Die Ernährungswirtschaft, das ist der wichtigste Cluster dabei, ne?
5: Genau, und wenn man sich die Geschichte mal anschaut, vor über 30 Jahren haben sich einige Unternehmer aus Brandenburg zusammengefunden und haben beschlossen, dass sie einen Verband gründen, wo sie dafür sorgen, dass die Produkte aus Brandenburg wieder in die Regale der Supermärkte kommen und nicht vergessen werden. Mhm. Und mit diesem Unternehmergeist ist eigentlich dieser Verband gestartet. Und wir sehen das halt auch immer noch als sehr, sehr starke Aufgabe.
4: Mhm. Und es ist eine Erfolgsgeschichte. Mittlerweile können wir durch die Supermarktregale gehen bei uns in der Region und wir sehen ganz viele Sachen, die bei uns hergestellt werden. Ja, es gibt Möglichkeiten, sich gesund zu ernähren. Im Prinzip muss man den Leuten eigentlich das nur sagen, oder Kai?
0: Zum einen sagen und man muss entdecken und Interesse dran haben, ja. Mhm. Für mich oder für uns ist es wichtig, dass die Unternehmen wissen, dass es ProAgro gibt und dass wir helfen wollen und ein Interesse daran haben, dass hier produziert wird, dass hier Tourismus angeboten wird, dass hier Gastronomie ist. Die Unternehmen müssen uns kennen, die Menschen draußen werden vielleicht Veranstaltungen von uns kennen. Eine Brandenburger Landpartie, ein Brandenburger Schlachtefest, ja, das sind ja Maßnahmen, die Tatsache ja auch für die Menschen draußen gedacht ist. Und wenn das die Menschen schon mal gehört haben, gesehen haben oder gut finden, ein Interesse daran haben, dann bin ich zufrieden, wir zufrieden. Ist gar nicht so einfach. Wir haben ja über 400 Mitglieder. Dann gibt es interessierte Mitglieder oder sag ich mal engagierte. Ist ja auch, hat immer was mit Zeit zu tun. Was wir aber sagen können, ich persönlich als Kai Rückewoldt, als der Vorstand oder auch als Geschäftsstelle, wir sind ja 16 Mitarbeiter, dass wir wirklich wir lieben unsere Mitglieder, ja. Man kennt natürlich viele und man hat schon viel gesehen und in vielen Betrieben sind NOFG auch ans Herz gewachsen, ja. Man macht viele Sachen über die Gebühr möglicherweise, ja. Man ist traurig, wenn Sachen nicht funktionieren, wenn es Betrieben nicht so gut geht. Ne? Wir haben jetzt Inflation, wir haben die Themen und wenn man dann mitbekommt, der eine oder andere Betrieb strauchelt, ist jetzt nicht nur ein Job, den man hier macht, sondern das ist eine gewisse Berufung und das geht einem nah. Also das ist dann irgendwann noch persönlich. Und jetzt sind dann Unternehmen, die hast du dann bald 20 Jahre irgendwie begleitet und die wachsen dir ans Herz. Und das ist jetzt nicht mehr nur ein Job, sondern man will da auch mehr geben. Und manchmal schafft man Dinge, die dann auch wirklich erfolgreich sind für die Betriebe, für die Menschen, die da arbeiten. Und manchmal schafft man es nicht. Dann kommen von außen Sachen, die du nicht beeinflussen kannst. Und manchmal nimmt man Dinge dann auch irgendwo persönlich, wenn irgendwas nicht klappt. Und das sind so Sachen, da muss ich persönlich an mir arbeiten, weil das mir manchmal Tatsache nahe geht. Und aber das ist dann halt so. Das ist mein Brandenburg, das sind Betriebe, die kommen von hier, die haben alle Mitarbeiter von hier, die haben Produkte im Supermarkt, die du tagtäglich irgendwo sehen kannst und so, dann nimmt mich das auch irgendwie mit. Und ich würde mir natürlich wünschen, dass es viele Menschen da draußen gibt, die das genauso sehen wie ich. Das ist halt jetzt Tatsache mein Leben geworden, nach den vielen Jahren oder Dingen, die ich so gemacht habe. Und bin unheimlich glücklich damit und freue mich dann über die Dinge, wenn was gut klappt.
4: Und wem das jetzt alles ein bisschen zu viel war, es gibt natürlich eine Internetseite, wo man das in aller Ruhe auch nachlesen kann. Da stehen nämlich alle Sachen drauf, inklusive Termine, inklusive der weiterführenden Links, inklusive der Adresse, wo man hinfahren muss und der Zeiten. Und die Internetadresse lautet wie?
5: proagro.de, aber nicht zu vergessen, folgt uns auf Facebook und Instagram.
4: Auch wichtig. Da gibt es Proagro als ländlichen Vermarkter des Landes Brandenburg und da gibt es natürlich regelmäßig alle Themen, die wichtig sind.
0: Einfach bei uns anrufen, auf die Website gehen und gucken mal, was wir gemeinsam machen können. Also wer Interesse hat, sag mal, in einer großen Familie mitzuwirken, ist bei uns komplett richtig und ganz unkompliziert und dann geht's voran.
4: Es bringt alle voran, es bringt den Betrieb voran, es bringt Proagro voran, es bringt die Familie weiter sozusagen, ja?
0: Ach, schön zusammengefasst, ja.
4: Ich bedanke mich ganz herzlich, dass ihr heute bei mir wart. Dorothee Berger, die neue Vorstandsvorsitzende von Proagro und den Geschäftsführer Kai Rückewoldt. Es war toll, mal in eure Geschichte ein bisschen eintauchen zu dürfen. Kommt dabei Gelegenheit mal wieder vorbei.
5: Sehr, sehr gerne.
4: Ich freue mich, dass ihr da wart. Bis zum nächsten Mal.
5: Vielen Dank. Mach's gut.
0: Danke, ciao.
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4: Heute mit einem ganz besonderen Gast aus Dänemark. Kate Hall ist bei uns.
6: Oh, ich freue mich. Vielen Dank.
4: Ja, Dänemark stimmt ja eigentlich nur zum Teil, ne? Du bist in England geboren?
6: Richtig.
4: Und dann rüber, als du ganz klein warst, nach Dänemark?
6: Ja, ganz genau. Mein Papa ist Däne. Mhm. Oh, hier, Mitternacht. Der ruft der Hausmeister an.
4: Was will denn der? Warum stört der?
6: Was will der denn?
4: Ich glaube, du bist vorhin an ihm vorbeigegangen und er hat gesehen, wer du bist. Und wahrscheinlich will er mich fragen, wer ist denn?
6: Ein bisschen Shaker, ne?
4: Wer ist denn diese hübsche Frau da bei dir im Studio? Ja, lieber Hausmeister, ich hoffe, du hast jetzt einfach mal dein Radio an. Er hat nämlich aufgehört zu klingeln. Der hört nämlich parallel zu. Dementsprechend wird er gerade festgestellt haben, oh, ich habe in die Sendung reingeklingelt. Also Kate Hall ist es bei uns.
6: Ja.
4: Ja, und sie ist in Dänemark groß geworden.
6: Das stimmt.
4: Du hast ja ganz früh angefangen, dich um Musik zu kümmern damals, ja?
6: Genau. Ich habe sehr, sehr früh erkannt, dass mein Weg mit Musik zu tun haben wird. Und deshalb war ich sehr träumerisch in der Schulzeit, aber habe dafür sehr, sehr viel Musik geübt.
4: Du hast aber richtig in der Musikschule auch ein Instrument gelernt.
6: Ja, ja, ich habe Klavier gelernt, aber vor allem habe ich auch eine klassische Ausbildung im Gesang und auch eine Gesangslehrerausbildung später gemacht. Also das hat sich immer in die Richtung Gesang geäußert.
4: Hast du denn damals auch Talent gehabt oder musstest du dir das alles hart erarbeiten?
6: Ich würde selber behaupten, dass ich ein ziemlich gutes Grundtalent hatte. Das wurde mir auf jeden Fall gesagt. Ich habe auch in so einem sehr anerkannten Mädchenchor für die dänische Radio angefangen. Und das ist ein Chor, wo wir auch rumgereist sind mit der adlige Familie, also mit der königlichen Familie. Mhm. Und da wurde man also sehr, sehr selten aufgenommen. Und da war ich ein Teil und habe da auch meine klassische Ausbildung gemacht.
4: Das ist schon so ein bisschen wie ein Ritterschlag, wenn man in diesen Chor hineinkommt. Ja,
6: absolut, absolut.
4: Das heißt, du hast Teile der Königsfamilie kennengelernt?
6: Auch? Ja, habe ich auch. Ganz, ganz liebe Menschen, sehr bodenständig. Aber es ist halt eine sehr alte Tradition, in Dänemark hatten wir ja gar nicht in Deutschland. Ne? Das ist schon special und es ist auch das älteste Königshaus der Welt. Mhm. Ja. Das voller heißt, Tradition.
4: Du wurdest auch so ein bisschen in die Etikette eingeführt, wenn du als Chor für den Adel singst, musst du natürlich auch wissen, wie man sich da bewegt. Ne?
6: Disziplin pur. Ja. Das habe ich dann sehr, sehr früh gelernt und das hat mir auch geholfen, in meine späteren Jahren um meinen Weg zu gehen, dieser Disziplin. Also das ist das, was wahrscheinlich heutzutage bei vielen jungen Menschen fehlen. Ja. Das Lernen von Disziplin. Ja.
4: Aber du hast aber dann in Dänemark auch noch eine Karriere gemacht.
6: Genau, ich durfte dann mit 12 Jahren meine erste Platte machen. Das war halt so eine Kinder-CD und das war so der Türöffner. Dann ging es relativ zügig, ein paar Fernsehauftritte etc. Und dann da war ich um die 20, wurde ich dann auch angerufen von einem deutschen Produzent, Alex Christensen. Mhm. Und das war perfekt, denn ich wusste auch, Dänemark ist relativ klein, also ich möchte schon gerne weiterkommen mit meinen ganzen Singereien. Und er hat dann gesagt, möchtest du mit mir gemeinsam ein Projekt machen für deutschsprachigen Raum? Mhm. Und ich hatte Lust auf Reisen, die Welt zu sehen. Und es war zwar nicht Australien, aber Deutschland war auch gut genug.
4: Und dann kamst du hierher und hast deine Pop-Karriere gestartet und hattest einen Hit in den Charts?
6: Ja, ich hatte so drei gute Singles, die gut gelaufen haben, habe ein Album produziert, ein paar sogar. Und damit hat es so angefangen. Das war mein Türöffner zum Deutschland, ja.
4: Aber dann haben die Leute in Deutschland entdeckt, also die Katie kann viel, viel mehr, weil sie ist nämlich ein perfekter Vocal-Coach.
6: Sie kann richtig gut Deutsch sprechen. Deshalb muss sie ja im Fernseher geschickt werden. Ja, also dann kam die Sängerin, die nicht Deutsch sprechen könnte und durfte Vocal-Coach werden in einem deutschen TV-Programm.
4: Und Popstars hast du viele Staffeln gemacht, das waren fünf oder so, ne?
6: Genau, inklusive Österreich, ganz genau. Mhm. Aber es war lustig, ne, weil ich kam ja nach Deutschland und konnte in der Tat gar nicht Deutsch sprechen. Also musste ich mir erstmal lernen, also durch Fernseher gucken etc. Und das war natürlich, man hört das immer noch stark, aber damals war meine Grammatik noch schlimmer als heute. Also das war teilweise so, dass ich selber nicht wusste, was ich gesagt habe.
4: Das geht ja der Silvi Meiso im Fernsehen, ne?
6: Siehst du?
4: Die kommt ja aus Holland. Die
6: große
4: auch,
6: Sympathiefaktor. Ja,
4: aber die versteht man teilweise wirklich nicht, weil sie einfach sinnlose Sätze sagt. Bei dir ist die Grammatik stimmt perfekt.
6: Na, das ist doch herrlich, wenn du jetzt auch was anderes gesagt hättest. Ich sag dir, mein Lieber, dann würde ich meinen Mann holen. Nein, Quatsch.
4: Vor dem habe ich Angst. Hilft.
6: Nee, cool. Aber du bist ja gut muskulös selber, von daher wäre ein spannender Fight zwischen euch. Nee, aber ich muss sagen, bezüglich Akzente. Ich finde ja den Hoche von Let's Dance, den verstehe ich wirklich nicht. Also Sylvie Mais verstehe ich schon. Hm? Das ist so ähnlich, das ist diese Sprache, ich nenne das Kate-Deutsch, ja. Hm. Aber Hoche, da verstehe ich kein Wort. Da redet ja so, als ob wir zwei Tennisbälle im Mund haben.
4: Normalerweise müsste Jorge González, glaube ich, untertitelt werden.
6: Ja, weil man das, teilweise wirklich du, nicht weiß. Sicher, das ist ein herzenslieber Mensch, aber ich verstehe wirklich kein Wort. Und da muss ich ganz genau hinhören.
4: Ja, dabei gibt es doch Kubaner, die wirklich durchaus auch gut Deutsch sprechen können. Ne?
6: Ja.
4: Sehr, sehr lustig. So, wir kommen zurück auf deine Karriere.
6: Ja.
4: Also nach Popstars. Gab es ja noch viele andere Dinge, die du so gemacht hast.
6: Ja, das stimmt. Einiges. Ja.
4: Was davon hat dir am meisten Spaß gemacht?
6: Oh, das ist schwierig. Ich habe so viele Sachen machen dürfen. Also ich bin wirklich gesegnet geworden. Also ich habe auch dazu hart gearbeitet. Das kommt dazu, aber das ist für mich normal. Habe ich früh gelernt, gehört zum Leben. Mein Mann und ich, wir dürften auch gemeinsam eine Kindershow für Cartoon Network machen, die Hall of Fame. Das hat sehr viel Spaß gemacht. Mit Kindern zu arbeiten ist schon was Besonderes. Die sind brutal ehrlich. Also die erzählen dir auch, wenn irgendwas nicht gut ist und ich liebe den dafür. Das ist einfacher. Es ist wirklich einfacher, mit Kindern zu arbeiten. Es geht dadurch schneller, weil die einfach sagen, das finde ich gut, das finde ich schlecht. So, nichts wird eingepackt. Und da haben wir einige Staffeln gemacht, hat, wie gesagt, tierisch viel Spaß gemacht. Dann sind wir ja immer beide sehr sportlich aktiv gewesen und haben dann auch irgendwann mal erkannt, dass wir beide den Weg auch gehen wollen. Also es nicht nur limitieren, sagen wir mal, auf Musik, Choreografie und Fernseher, sondern auch, okay, wir sind beide eigentlich Sportler nebenbei, wissen die wenigsten, lass uns doch was daraus machen. Und da ist zum Beispiel 10 Weeks Body Change, Deadlifts, erfolgreiche Abnehmprogramm entstanden und viele gemeinsame DVDs von uns und ich habe auch einiges alleine für Frauen entwickeln und so weiter. Also, und dann haben wir natürlich die Tanzschule im Herzen von Berlin mit vielen Partnerschulen. Also das ist, man sieht unser Leben im Fernseher als eines, aber da ist so viel dahinter. Ganz viel, natürlich viel Arbeit und wir arbeiten immer daran, dass es größer wird und dass wir viele Menschen erreichen dürfen mit das, was wir machen.
4: Ihr macht das gut, muss ich mal sagen. Also ja, als Außenstehender kann ich sagen, ja, das macht Spaß.
6: Wir ackern und das voller Leidenschaft. Das fühlt sich nicht an wie Arbeit, weil wir lieben das, Gott sei Dank. Also das hoffe ich, dass jeder Mensch da draußen erleben darf, weil ich weiß, es gibt so viele Menschen, die einen Job machen, die denen gar keinen Spaß machen. Und das tut mir dann immer sehr leid. Ne? Also ich denke so, Gott, das ist ja furchtbar, wenn man so irgendwie 8-10 Stunden am Tag irgendwas machen muss, was einem nicht gefällt.
4: Furchtbar. So den Stein in den Berg hochrollen und jeden Tag wieder neu angreifen.
6: Also das kann ja nichts, das kann nicht. Das ist einfach nicht fair. Da muss man ausbrechen, was daraus machen.
4: Die Frau mit dem wunderbaren dänischen Akzent ist Kate Hall. Sie ist die Ehefrau von Detlef D. Soest, unserem yes. Tanzcoach aus Berlin. Sag mal, als du ihn damals kennengelernt hast bei Popstars, da hatte er noch ein paar Kilo mehr drauf.
6: Ja,
4: warst du diejenige, die gesagt hast, Mensch Detlef, paar Kilo weniger würden dir auch gut zu Gesicht stehen?
6: Na, das denken viele, ne? Aber das habe ich in der Tat nicht gesagt, weil das wäre nicht so das wäre nicht so nett gewesen.
4: Also er war dir nicht zu dick damals?
6: Nein, überhaupt nicht. Okay. Also ich habe ihn auch nie, sag mal, als stark übergewichtig gesehen, überhaupt nicht.
4: Ja, war's ja, ist ja ein Bär, ne? Insofern, ja, ja. Ne?
6: Aber das war sein eigener Weg, seine eigene Entscheidung. Mhm. Und ich habe großen Respekt dafür, weil der hat das wirklich knallhart umgesetzt. Der hat gesagt, der will abnehmen und der will aussehen, da hat er so ein Männermagazin, ich glaube, das war so wie Men's Health oder sowas, gesagt, ich möchte auf dem Frontpage von Men's Health mit einem Sixpack. Und wirklich, also jeder hat über ihm gelacht, gesagt, ja, na klar. Aber der hat wirklich eine Wille, die teilweise nicht von dieser Welt kommt. Und der hat dann die Ernährung komplett umgestellt und das ging so schnell. Und daraus ist halt auch das Erfolgprodukt in Mixed Body Change entstanden. Das ist seine Methode. Und da wurde dann auch, da kam auch auf dem Cover, auf mehreren Cover mit Sixpack und was weiß ich. Und das Allerschönste ist aber, dass er so viele Menschen geholfen haben auf ihren Weg zu mehr Gesundheit, mehr Fitness, mehr Lebensfreude.
4: Ja. Ja. Und du hast sie dabei kräftig unterstützt?
6: Natürlich.
4: Stelle ich mir schwer vor, wenn man abnehmen will, dann kommt die Frau um die Ecke und sagt, guck mal, ich habe einen schönen Teller für dich mit einem Steak drauf und Kartoffeln, Bratkartoffeln.
6: Steak ist super, das ist gut zum Abnehmen, nur die Kartoffeln sind nicht so super.
4: Genau, und das Bier dazu ist auch nicht so gut. Dann
6: nein, das Bier, das Alkohol, das ist auch nicht optimal. Wenn Alkohol, dann Rotwein. Ja. Nee, aber ich habe selber eigentlich viele Jahre mich sehr, sehr gut und gesund ernährt und ich wusste in der Tat damals ein bisschen mehr über Ernährung als Detlef und konnte ihm da auch helfen und ihm zeigen, guck mal, wenn du jetzt abnehmen möchtest, dann musst du wegkommen von der Kaffeelatte, dann heißt es schwarzen Kaffee und weniger Käse, weniger Brot etc. Und dann hat er natürlich auch viele Sachen gelernt von professionellen Fitnessleute etc. Ne? Aber ich habe ihm da auch einiges beibringen können.
4: Naja, ihr habt ja ein tolles Programm, dass man abnehmen kann in 30 Tagen.
6: Ja.
4: Man kann richtig viel essen und man muss also nicht auf irgendwas verzichten. Nein. Man wird satt und man hat Spaß und man nimmt trotzdem ab.
6: Das ist das Allerwichtigste. Der größte Fehler beim Abnehmen ist, dass die Menschen anfangen zu hungern. Das hilft nicht. Das hilft wirklich nicht. Der Körper speichert dann den Fett, der hat Angst, der bekommt nicht mehr und fängt an zu speichern in Steinzeitmodus. Wenn man abnehmen möchte, muss man sich satt essen in die richtige, mit die richtigen Lebensmitteln, sprich viel Eiweiß, Fleisch, Fisch, Gemüse, Fisch. Sowas ist völlig in Ordnung. Wegkommen vom Brot, von Kartoffeln, von Pasta, von Milchprodukten. Alles das schießt unseren Insulinspiegel nach oben und das ist keine gute Sache beim Abnehmen. Also es gibt unfassbar viele Tricks und in 30 Tagen kann man extrem viel Gewicht verlieren.
4: Das heißt, wenn jetzt irgendwann, keine Ahnung, man im Mai sagt, ich fahre im Juli in den Urlaub, ist es durchaus möglich, wenn man noch ein paar Kilo mehr drauf hat, in so einem Zeitraum locker seine Bikini-Figur hinzukriegen oder seine Bart.

0: wird das merken, wenn man ein bisschen abgeworfen hat, ne?
1: Natürlich, du hast viel mehr Energie. Alleine dadurch, dass wir in unserer Kultur so viel Zucker essen, versteckte Zucker, das klaut unfassbar viele Mineralien und Vitamine. Sieht es aus dem Körper heraus, wir werden träge, wir werden müde, wir greifen dann zu mehr Kaffee, zu mehr Red Bulls. Das ist ein Teufelskreis. Ne? Das klaut alles an Energie. Wenn wir erstmal lernen, die Ernährung umzulegen, wegzukommen von diesem weißen, raffinierten Zucker, weil es wirklich, wirklich ein Suchtmittel ist, dann wird man sehen, wie viel Energie man tatsächlich besitzt. Und dann wird man auch die Energie dafür haben, was für den Körper zu machen. Das ist es.
0: Ihr habt totale schöne Programme zusammengestellt. Also man kann euch auch gemeinsam haben als Coaching-Paar.
1: Ja,
0: ne?
1: ja.
0: Oder einzeln.
1: Genau, wir machen viele Sachen zusammen, auch einiges getrennt. Denn wir sind ja immer noch Individuen. Also das ist auch wichtig, dass wenn man ein Ehepaar ist, dass man immer noch auch ein paar Sachen für sich alleine macht. Wir machen sehr gerne viel zusammen. Und viele fragen mich, wie hältst du das aus? Ich mag meinen Mann, also von daher, ich halte das schon aus und er auch. Also, aber ganz viele sagen, ich könnte niemals mit meiner Frau oder meinem Ehemann arbeiten. Dann denke ich immer, ach, wie schade, mögt ihr euch denn?
0: Ihr arbeitet zwar in einer gemeinsamen Tanzschule, aber bist du eine Etage drüber und machst mit deinen Mädels zum Beispiel irgendwie Yoga gerade.
1: Yoga, Pilates, diesen typischen geliebte Frauen-Fitnesskurse, ganz genau. Wir machen auch jeden Dienstag gemeinsam einen Kurs, der wirklich super ist. Es ist die wildeste Kombination aus Tanzen, Cardio, Bodyweight-Fitness, Pilates, also da ist alles drin. Die Leute, die krabbeln raus, aber glücklich.
0: Also wer aus Brandenburg kommt und mal nach Berlin reinfahren will oder für alle Berliner sowieso, man kann sich informieren auf der Seite.
1: celebritysports.de oder katehall.de, das ist fast leichter zu schreiben, glaube ich.
0: Okay, und da kriegt man alle Infos, die man braucht und dann kann man mit Kate Hall und mit Detlef die Soos gemeinsam trainieren.
1: Richtig, vor allem auch Spaß dabei haben. Na, wir haben ja ganz viele Leute, die zu uns kommen, die nicht glücklich sind mit ihrem Gewicht. Viele denken zum Beispiel, ich muss doch Profi sein, um mit den beiden zu trainieren. Überhaupt nicht. Wir nehmen alle Levels an.
0: Und Spaß haben kann man auf jeden Fall. Und ich hatte viel Spaß in der letzten Viertelstunde.
1: Vielen Dank.
0: Kate Hall war bei uns heute im BB-Radio Mitternachtstalk. Viel Erfolg für dich und hoffentlich sehen wir uns bald wieder bei uns.
1: Ich hoffe auch. Alles Gute.
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0: Im BB-Radio Mitternachtstalk ist ein sehr, sehr interessanter Mensch, wie ich finde. Sein Name ist Oliver Mommsen und der ist der Tatortkommissar. Und zwar spielt er im Bremer Tatort Nils
3: Stedefreund.
0: Stedefreund.
3: Moin. Stets dein Freund hatte ich mir irgendwann mal zurechtgelegt. So.
0: Es ist schön, dass du bei uns bist. Ich meine,
3: danke für die Einladung.
0: Dein Gesicht kennt natürlich jeder. Ne? Erstmal kennt man dich natürlich als Tatortkommissar, das ist völlig klar. Aber du machst ja auch diesen wunderbaren Werbespot für dieses wunderbare Bier. Ne?
3: Ja, und dieses wunderbare Bier will diesen wunderbaren Werbespot nicht mehr zeigen. Das heißt, die zahlen auch nicht mehr. Das ist doof.
0: So eine Bierwerbung ist gut bezahlt, glaube ich.
3: Werbung ist super. Also Werbung ist wirklich ein 6er im Lotto. Da musst du nicht viel tun. Das sind 2 bis 3 sehr, sehr intensive Tage. Die gehen dann teilweise auch wirklich in die 20 Stunden Arbeit. Und du kannst nicht mehr, aber du weißt hinterher, weil sie dir die Rechte abkaufen müssen. Und da sind wir eigentlich schon in diesem ganz spannenden Thema Rechteverwertung. Aber ich glaube, das machen wir nicht um Mitternacht.
0: Nee, um Gottes Willen. Und warum wollen die dich nicht mehr weiter zeigen? Du bist doch also ein fotogener und wirklich auch telegener Typ.
3: Die haben sich von dieser ganzen dieser Geschichte mit dem Bauchnabel verabschiedet. Die haben jetzt ein anderes, die wollen anderes Klientel ansprechen, beziehungsweise sind der Meinung, dass das so nicht mehr anspricht und entwickeln dann eine neue Werbestrategie. Das ist der Lauf der Dinge, das ist ganz normal.
0: Und da konnten sie dich nicht mehr mit einbauen?
3: Ich habe jetzt ein paar Spots gesehen, das ist eine andere Altersklasse.
0: Da fühlt man sich in dem Augenblick so alt, wenn man 1969 geboren ist.
3: Du, in dem Beruf bist du sowieso, also ich hatte jetzt zum Beispiel ein halbes Jahr echt nicht Probleme in den Spiegel zu gucken, aber ich habe gemerkt, dass ich da reingeguckt habe und gesagt habe, scheiße, du wirst älter, um dann irgendwann, und zwar echt nur so rollentechnisch auch, was geht auf, was geht zu, um dann irgendwann nach einem halben Jahr zu sagen, weißt du was, ist halt so. Und dann sagte meine Mutter irgendwie vor kurzem hier bei Florence Foster Jenkins, dieser großartige Film mit Meryl Streep, wo sie diese Opernsängerin spielt.
0: Die nicht singen kann?
3: Die nicht singen kann, aber die Matt beschallen darf. Ja. Großartig. Mhm. Und dann sagte meine Mutter so, guck mal, wie alt der Hugh Grant geworden ist. Und ich habe richtig potzig reagiert und gesagt, lass ihn doch alt werden, verdammt nochmal. Und das ist halt als Schauspieler, klar, kommt dann irgendwann so der Spruch, Mensch, der sah schon mal besser aus. Und locker bleiben ist die Devise.
0: Du spielst seit 16 Jahren diesen Kommissar. Ich meine, du bist ja jetzt auch glaubwürdiger geworden, dadurch, dass du jetzt erwachsen bist.
3: Ja, wir hören ja auf, wenn ich volljährig bin. Also dann habe ich es 18 Jahre gemacht, ja.
0: Kann man sich von so einer Rolle als Tatortkommissar einfach so verabschieden?
3: Nee, einfach so nicht. Es gab Momente, wo ich genau wusste, die Entscheidung ist richtig. Und es gab Momente, wo ich Blut und Wasser geschwitzt habe und gedacht habe, bist du eigentlich vollkommen bescheuert, sowas aufzugeben.
0: Das fragt man sich natürlich. Deutschland guckt Tatort jeden Sonntag. Das ist also so eine Pflichtveranstaltung.

0: Leute sitzen und gucken Tatort, wenn man sie anguckt, was der für Quoten hat immer.
1: Das ist unglaublich.
0: Du bist
1: unglaublich.
0: Das Gesicht, was man seit 18 Jahren dort dann irgendwann
1: eins
0: kennen wird.
1: Eins der vielen Gesichter.
0: Ja,
1: also
0: aber
1: ich komme zweimal im Jahr. Also insofern, aber die Bremer haben sich durch ihre Thematik, durch die Art und Weise, wie wir erzählen, wir sind ein bisschen sperrig. Wir überheben uns manchmal auch an der Weltpolitik, aber dann schön krachend. Und manchmal landen wir Volltreffer, wie zum Beispiel der Film über die Miris, was quasi das Pendant der Abushakis in Berlin ist. Das ist unser meistgesehenster Film. Die Wiederkehr, ein kleines Kammerspiel. Das sind Filme, auf die ich immer noch angesprochen werde und auf die ich scheiße stolz bin. Aber im Endeffekt haben wir zwei Schüsse im Jahr.
0: Wenn die Bild-Zeitung nächsten Tag einen Artikel darüber schreibt, was war denn da los, dann weißt du, dass es funktioniert hat.
1: Und das ist ja, aber das Doofe ist, die Bild-Zeitung soll am Sonntag schreiben, weil dann haben wir was davon. Am Montag ist es nur noch irgendwie okay. Wir hatten mal einen mit Strahlen. Da wurde richtig irgendwie, geht die Welt jetzt unter. Und am schönsten war es unser Tatort, der hieß Liebe der Schlachter, glaube ich. Ich weiß jetzt nicht mehr, wer, ob der Hannes Jenicke von Peter Kurt an den Fleischerhaken geknallt wurde oder umgekehrt. Und am nächsten Tag stand in der Bild-Zeitung, dafür sollen wir GEZ-Gebühren zahlen. Und abends sagte Harald Schmidt, damals noch in der Schmidt-Show, natürlich, wie geil ist das denn?
0: Der fehlt mir auch so ein bisschen auf der Mattscheibe.
1: Ja.
0: Der
1: fehlt
0: mir
1: sehr. Den kannst du, glaube ich, in Stuttgart auf der Bühne erleben und so, aber jetzt irgendwie auf der Mattscheibe fehlt er ja.
0: Das ist schade, das konnte man abends immer gut gucken und du wirst irgendwann auch fehlen, wenn du
1: dich dafür gibt es die Mitternachtsspitzen, was soll der Käse?
0: Also. Absolut, das ist richtig. Wir gehen mal ein bisschen zurück in deiner Geschichte, weil die ist sehr, sehr interessant, weil du bist nämlich der Ururenkel von Theodor Mommsen und das war ja wirklich ein Altertumsforscher, der damals auch einen Nobelpreis für Literatur bekommen hat.
1: Also was, ne? Vorab eins. Ich bin rechtlich ein Mommsen, ich bin aber nicht blutlich ein Mommsen. Ah, okay. Das wurde damals schon von Götz Alsmann im Vorbeigehen bei Zimmerfrei gezeigt. Und zwar wurde dann ein Bild von Theodor Mommsen gezeigt und dann sagte Götz Alsmann, Mann, wirklich, also wirklich, wie aus dem Gesicht geschnitten. Und dann sagte ich, Moment mal, das kann nicht sein. Wir sind nicht verwandt. Wir sind rechtlich irgendwo verbunden, aber mir fließt kein Blut. Und dann sagte Götz Alsmann, ja gut, okay, Mann, aber irgendwann nähert man sich ja auch an. Und dann sagte ich zu ihm, Moment mal, heißt das, dass ich nach der Sendung so aussehe wie du? Das war unser Eisbrecher. Nein, aber Theodor findet statt, eben wenn ich mit jemandem wie mit dir spreche, wenn jemand irgendwie sich interessiert, was ist denn da mit dem Mommsen los? Ansonsten die römische Geschichte, für die er damals 1902 den Nobelpreis bekommen hat, was außergewöhnlich ist, weil es ist ein historisches Werk, also ein Fachwerk, für das er den Nobelpreis für Literatur bekommen hat, was bedeutet, das Ding muss so gut geschrieben sein, dass es Nobelpreis
0: prächtig,
1: würdig, trächtig wollte ich schon sagen, trächtig ist. Und es wird heutzutage noch den Geschichtsstudenten vorgelegt. Also irgendwas muss da sein. Bei mir ist es immer so, dass nach einem Gespräch wie mit dir, denke ich, musst du unbedingt mal lesen. Und dann wandert es irgendwann wieder auf der Prioritätenliste nach hinten, weil was Wichtigeres kommt.
0: Aber du hast es auf jeden Fall. Du könntest es lesen.
1: Wenn ich
0: du
1: könnte es lesen. Der wichtigste Mommsen in meinem Leben ist meine Oma. Und wenn man vom Mommsen Spirit spricht, dann ist es die Neugierde, die sie in mich eingepflanzt hat, die Offenheit, dieses nie zu Ende sein, nie fertig sein, immer gucken, immer sammeln und immer fasziniert sein von allem, was um dich herum ist. Und vor allen Dingen auch, alles kann möglich sein. Als ich damals Schauspielschule bei Maria Körber vorgesprochen hatte, lief es anfangs nicht so gut und ich musste nochmal und nochmal und nochmal vorsprechen und irgendwann gab sie mir von Bertolt Brecht Galileo Galilei und ich sollte den kleinen Mönchen spielen und ich sagte das meiner Oma und da sagte sie, du kleiner Antichrist, das kann ich mir jetzt schwer vorstellen, aber du wirst es schaffen.
0: Ich habe mit Bertolt Brecht damals Sprecherziehung gehabt, denke ich auch.
1: Mit ihm selber?
0: Ja, leider nicht mit ihm selbst, sondern aber musste seine Werke zitieren.
1: Ja, so kann einem die Schule wirklich tolle Sachen vermiesen, oder?
0: So ist das.
1: Sollen wir da nochmal reingehen?
0: Nee, nicht unbedingt.
1: Das hast du doch noch auswendig.
0: Nee. Ich wollte auf deine Schule zurückkommen, weil ich nämlich gelesen habe, Internatsschule Schloss Salem und Internatsgymnasium Stiftung Luisenlund. Das klingt aber schon so nach, ob die noch mit dem Rohrstock damals die Bildung eingeprügelt haben.
1: Nein, du musst eigentlich, Salem ist eins unserer angesehensten und bekanntesten Internate, was wir in Deutschland haben. Das liegt wunderschön zwischen Weinbergen. Das Gut oder beziehungsweise das Schloss von Max von Baden ist ein Teil davon, ist für die Schule vermietet worden. Und du wanderst zwischen Weinbergen, Apfelbäumen, irgendwo in einer wunderschönen Natur gelegen, in alten Mönchszellen bist du zu dritt untergebracht und je älter du wirst dann bis zum Einzelzimmer, sehr spartanisch mit großartigen Pädagogen. Das Ganze wurde gegründet von Kurt Hahn und Kurt Hahn hatte die Idee, dass man die Kinder, Jugendlichen aus der doch sehr verwirrenden Gesellschaft herausnimmt, an einen wunderschönen Ort packt, sie dort zu guten Menschen erzieht und sie dann wieder als kleine Zellen, dieses Wort, was man ja gar nicht mehr benutzen darf, zurück in die Gesellschaft schickt. Das fanden meine Eltern klang super, das ist ziemlich teuer, wir haben die ganze Familie zusammengelegt und ich habe nach einem kurzen Gastspiel von 2 Jahren die Information von der Schulleitung bekommen, ich darf jetzt auch wieder gehen.
0: Oh, oh. Was ist passiert? Hast du die Weinreben abgeerntet und das Zeug vergoren?
1: Ach, getrunken oder was? Immer noch nicht krass über die Sache gewachsen, ich weiß es nicht mehr. Und dann gibt es aber eben Luisenlund und Luisenlund ist das Pendant, auch von Kurt Hahn gegründet in Norddeutschland, gelegen an der Schlei zwischen Schleswig und Eckernförde, auch wieder wunderschön, auch wieder
0: keine Weinreben.
1: Keine Weinreben in dem Fall, schönes plattes Land und langer Winter, viel Matsch, aber trotzdem auch gigantisch. Und da habe ich es dann geschafft, mein Abitur zu machen. Das habe ich aber eigentlich nur der Tatsache zu verdanken, dass ich in der Theater AG war, weil das war meine Lebensversicherung. Die wollten mich da auch schon wieder rausschmeißen, aber ich spielte die Hauptrolle im Stück und es wurde immer zum Elterntag gezeigt und dann waren sie sehr stolz. Und dann sagte der Schulleiter Tönnies, leider verstorben, großartiger Mann, kluger, schlauer, witziger Kerl, sagte, Herr Mommsen, ich würde Sie sofort von der Schule schmeißen, aber Sie spielen die Hauptrolle in unserem Theaterstück. Jetzt reißen Sie sich verdammt nochmal am Riemen.
0: So ging's und du bist ganz schön rumgekommen schon, ne? Wenn du mal guckst, von Düsseldorf aus dann nach Salem, von da aus nach Luisenlund und von da aus dann wieder nach Bremen, wo du regelmäßig spielst, dann Berlin. Also das ist ja, im Prinzip bist du mittlerweile ein Weltenbürger geworden.
1: Ein deutscher Weltenbürger. Das war auch meine Eintrittskarte zu Maria Körber auf die Schauspielschule, weil sie rief mich an, ich hatte mich beworben an den freien Schulen in Berlin, nachdem ich bei den staatlichen Schulen Deutschlands nicht so viel Glück hatte. Und sie rief an, um mir abzusagen und sie sagte, pass mal auf, ich gebe dir mal einen Tipp, wenn du Rollen arbeitest, egal ob Schiller, Goethe oder weiß nicht, was macht man in deinem Dialekt? Und dann habe ich gesagt, ich habe keinen, ich bin irgendwie
0: Hochdeutsch.
1: Ich bin in Düsseldorf, bin ich groß geworden. Und warte mal, wie geht nochmal Kehl am Rhein, wo ich gelebt habe? Ey Momse, bringst du Dango mit, gange mal kicke. Und dann ging's nach Norddeutschland, Digga. Also ich habe keinen Akzent, ich habe keinen Dingsbums. Und dann sagt sie, oh, das ist ja lustig, was du da machst, komm mal vorsprechen. Und das war so meine Eintrittskarte.
0: Also mittlerweile geht auch Berliner, ne?
1: Das würde ich mich niemals trauen, da seid ihr irgendwie ihr richtigen Berliner. A, seid ihr knallhart, B, finde ich selber immer furchtbar, wenn es einer macht, der es nicht kann.
0: Hast du mich sofort als Berliner enttarnt? Ja, ich bin ja wirklich tatsächlich...
1: Wer das nicht hört, der ist irgendwie taub. Wo kommst du denn her?
0: Ich bin gebürtiger Berliner, in Ostberlin, in Kaulsdorf, geboren, aufgewachsen.
1: Darf ich dich mal anfassen? Soll es ganz wenige von geben, habe ich gehört.
0: Ja, gibt es ganz wenige.
1: Ich hatte meine erste Freundin, war eine Berlinerin, das war richtig, war ich richtig stolz. Also meine erste Freundin in Berlin, sagen wir mal so.
0: Oliver Mommsen ist heute bei uns im BB-Radio Mitternachtszock, einer der bekanntesten deutschen Schauspieler, die wir haben. Er ist Tatortkommissar, Tatort Bremen. Er hat viele Spielfilme gemacht zwischendurch, auch wenn man sich mal anguckt, was du für Filme gemacht hast. Weißt du überhaupt noch, was du alles gemacht hast an Filmen?
1: Ich hatte mal ganz am Anfang der Karriere ein Gespräch mitgehört, wo ein Kollege, glaube ich, in meinem Alter von einem jüngeren Kollegen gefragt wurde, so, ey, und wie viele Filme hast du denn schon gemacht? Und der sagte, ey, tut mir leid, kann ich dir nicht sagen. Und ich dachte, ey, was bist denn du für ein aufgeblasener Lackaffe? Natürlich weiß ich doch noch, welche Filme. Ich kann es dir nicht sagen. Ich darf arbeiten. Das ist das Schönste, was es gibt für einen Schauspieler, weil das ist ein Beruf, den kannst du nur übers Machen erlernen. Und deswegen auch zum Beispiel der Tatort nicht nur ein Sechser im Lotto, weil es ein tolles Format ist, sondern wegen der immer wiederkehrenden Möglichkeit, an einer Figur zu arbeiten. Und was war die Frage nochmal?
0: Ist ja Mitternacht.
1: Ich quatsch dich blutig.
0: Ich wollte aber eigentlich sagen, dass du einer der wenigen Schauspieler bist, die den Spagat hinkriegen zwischen Kamera und Bühne, weil das ist ja ein himmelweiter Unterschied. Ne? Du musst eine völlig andere Ansprechhaltung, du hast auf einmal Publikum vor dir, musst auf Reaktionen warten und so. Das ist ja vor der Kamera nicht. Da sagt jemand Cut und dann geht es los. Ne?
1: Ja, das sagt ihr immer alle so schnell daher. Es ist das Schönste, was dir passieren kann, wenn du gleichzeitig auf der Bühne arbeiten kannst und Filme drehen. Ich habe noch einen anderen Spagat, den ich auch sehr liebe. Ich darf ernst und ich darf lustig. Zu dem anderen, das muss man wirklich mal ausräumen. Ganz viele Leute sagen, ja, Theater, das ist ja die wahre Kunst. Steh mal an einem Filmset, wo so und so viel Millionen Budget drin ist, wo die Uhr tickt, wo jeder Take im Endeffekt so getaktet ist, dass du 3 Versuche hast und dann kriegst du mal nicht hin. Dagegen ist ein Publikum, wo du mal auch öffentlich scheitern kannst. Am Set ist dann schon ein bisschen irgendwie, da ist die Luft schon ein bisschen dünner, weil immer alle sagen, ja, beim Film kannst du es ja nochmal machen. Ja, ja, erster Versuch, zweiter, dritter, dann wird's schon beim 7. merkst du, wie alle schon echt mit den Füßen scharren. Das ist das eine, dass der ganz, ganz große Unterschied ist, ich darf beim Theater 7 Wochen mit meinen Kollegen, mit dem Regisseur, mit allen Beteiligten doof sein. Beim Film ist es so, dass du bei vielen Fernsehserien zum Beispiel, wenn du da eine Episodenhauptrolle hast oder eine kleinere Rolle spielst, lernst du den Regisseur vielleicht am Abend vorher kennen. Und also das heißt, dieses Abliefern, was beim Film so schnell eingefordert wird, ist beim Theater eben erstmal in einem geschützten Raum. Das liebe ich. Und dann liebe ich es, dass mir keiner mehr reinquatscht. Um 8 Uhr geht der Vorhang auf und dann ist der Kontakt, das, was du beschrieben hast, zum Zuschauer, das Feedback, das schnelle Hin und Her, das Einzige, was den Takt bestimmt. Aber da sagt kein Regisseur mehr, ah, nee, weißt du, war es noch nicht so ganz, mach's nochmal. Andererseits beim Film, wenn du mit einem tollen Regisseur, dem du vertraust, an einen Punkt kommst, wo du über dich hinauswächst und Sachen zeigst, die du so noch nie gezeigt hast, und dann entsteht ein Moment, den hast du, den hat die Kamera aufgenommen, den musst du nie wieder herstellen und er ist da. Und so hat beides sein Gold.
0: Ich freue mich, dass du heute bei uns im Mitternachtstalk bei BB-Radio warst. Oliver Mommsen war bei uns. Herzlichen Dank, dass du da warst.
1: Ich danke dir, danke.
0: Bis zum nächsten Mal.
1: Bis zum nächsten Mal.
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0: Bei mir ist sie wieder mal, Stefanie Heinzmann. Herzlich willkommen.
3: So schön. Dankeschön, dass ich da sein darf.
0: Schweizer Superstar, kann man so sagen, ne?
3: Ja, Schweizer Superstar. Das ist komisch. Also ich würde das von mir nicht sagen. Also es klingt schön, ne?
0: Also neben DJ Bobo bist du, glaube ich, die bekannteste Schweizer Musikerin.
3: Ja, das ist schon abgefahren, ne? Also irgendwie ist da so eine Grenze. Also ihr wisst gar nicht, was ihr in der Schweiz alles verpasst. Da gibt es ganz schön tolle Künstler.
0: Wen denn zum Beispiel noch?
3: Lo und Ludwig sind großartig. Dann gibt's Seven, der ist ja so langsam am Kommen.
0: Ja, den kenne ich auch.
3: Boah, da freue ich mich.
0: Den finde ich cool.
3: Ja. Boah, der ist großartig. Dann gibt's noch einen ganz tollen, der heißt Mark Sway. Auch riesentoller Sänger. Dann gibt's zum Beispiel noch James Grunz. Richtig toller Typ. Es gibt so viele tolle Musiker in der Schweiz.
0: Wir Deutschen haben uns festgelegt. Auf DJ Bobo und auf Stefanie Heinzmann.
3: Ich verstehe, okay.
0: Ihr seid unsere Lieblingskünstler, insofern ist das so. Das
3: ich meine, für mich ist es schön.
0: Nicht wahr?
3: Also kann ich jetzt nichts gegen sagen.
0: Stefanie Heinzmann, damals bekannt geworden durch die Castingshow vom Stefan Raab. Mhm. Und du hast damals also in der Endausscheidung gegen Gregor Meile gewonnen.
3: Ja, richtig. Und ich fand es so lustig, ne? Ich habe gewonnen, war völlig überfordert, habe nur geheult, dachte, oh Gott, wie konnte das passieren? Da muss ein ganz schlimmer Fehler passiert sein. Und meine Eltern waren da und die sind, bevor dass sie zu mir gekommen sind und mir gratuliert haben, sind die zu Gregor gegangen und haben sich bei ihm entschuldigt.
0: Hast du dich auch entschuldigt? Nee.
3: Doch, ich hab mich tausendmal entschuldigt. Ich fand es so lustig, dass meine Eltern direkt darüber sind.
0: Sag mal, du wärst fast ins Büro gegangen?
3: Ja, tatsächlich.
0: Warum?
3: Ich wohne in Elholz. So, da bin ich aufgewachsen.
0: Im Wallis in der Schweiz.
3: Richtig. Im Wallis in der Schweiz, da leben 500 Leute. Da bin ich aufgewachsen, da bin ich zur Schule gegangen. Da habe ich gern gesungen. Aber da rechnet man ja nicht damit, dass man Sängerin wird. Also in keinem Paralleluniversum rechnet man damit. Und dann hat mein Bruder die Idee gehabt, zu der Castingshow zu gehen. Und auch dann hast du ja noch nicht die Idee, dass das zu irgendwas führt. Weil ich meine, Castingshows führen ja zu... Die führen ja im weitesten Sinne nicht zu einer langjährigen Karriere. So,
0: bei dir hat's geklappt.
3: So, und das kann ja keiner ahnen. Also das kann ja auch keiner sagen. Deswegen dachte ich, ich singe und mache nebenbei einen Bürojob.
0: Aber sämtliche Büros dieser Welt hätten sich gefreut über so eine gewaltige, stimmgewaltige Mitarbeiterin.
3: Ich weiß gar nicht, ob ich dann auch im Büro gesungen hätte. Vielleicht mitgesummt leise. Ich bin ja auch dann, also mit 18 war ich ganz schön schüchtern.
0: Du hast damals in so einer Schweizer Mundart-Formation, möchte ich sagen, Band, wie nennt man sowas überhaupt?
3: Doch, es ist schon eine Band. Ja? Es war eine Band, genau. Also wir hatten, ich war 16, meine Bandmitglieder waren alle 30, lustigerweise. Und wir haben Cover gespielt erstmal, Covermusik, also wirklich von gefühlt Biene Maya bis AC/DC und Beatles und wir haben alles gespielt. Also wir waren so eine richtige, abends im Pub und in der Bar, so, ne, oder im Restaurant sogar, so eine richtig kleine Klamauk Band und haben dann irgendwann eine kleine EP gemacht, dann aber Mundart, also Walliserdeutsch.
0: Das war Big Fish, ne?
3: Richtig, Big Fish hießen wir.
0: Gibt's die noch?
3: Nee, die gibt's nicht mehr. Und es gibt so eine, also es gibt noch, ich habe bestimmt zu Hause noch irgendwo so eine EP rumliegen. Und die war schön gemacht, die hat auch noch einen Walliser. Er hat dann sowas gezeichnet und illustriert, das war schon echt schön.
0: Und dann gab es eine Radiostation, die hat das Ding zum Hit des Tages gemacht, ne?
3: Ja, das war natürlich die Radiostation von bei uns zu Hause. Das Wallis ist ja echt klein, ne? Also Radio Rotu, das ist die Radiostation bei uns, sozusagen. Da kennt sich ja auch jeder dann, ne? Also gerade wenn du Musik machst, so.
0: Schalt mal ein, die Stefanie Einsmann hat gesungen.
3: Ja, und das läuft natürlich an jedem Mittagstisch. Und das waren auch gute Songs. Also das muss ich auch im Nachhinein sagen, das waren schon schöne Songs.
0: Dein Bruder, der ist ja seit 2008 irgendwie dein Geschäftspartner oder so, ne?
3: Genau, also mit Claudio zusammen habe ich eine Firma gegründet. 8 Jahre lang hat er mein Management gemacht.
0: Und der hat auch gesagt, du gehst zur Castingshow?
3: Genau. Der hat mich dahin geschickt.
0: Hat er dich angemeldet, ohne dass du wusstest, oder hat er gesagt, ich melde dich da mal an?
3: Nee, das Ding ist, man musste sich da gar nicht anmelden, sondern man musste hinfahren. Und weil ja Wallis Köln ist jetzt, muss man halt sich dann doch entscheiden, das zu machen, kann man jetzt nicht heimlich tun. meinte der dann so, komm, wir gehen da hin. Und dann habe ich mich erst super geweigert und meinte so, auf gar keinen Fall mache ich mich da zum Affen, kannst du selber machen. Und dann kam er mit dem Punkt, das wirst du bereuen, weil wir fanden beide TV Total halt toll, wir haben das immer geguckt. Und wir waren noch nie in Köln. Und dann dachte ich, naja, stimmt. Okay.
0: Und dann ist Stefan Raab auf dich aufmerksam geworden, weil er die Stimme gehört hat. Ich meine, Stefan Raab ist ja jemand, der wirklich gut zuhören kann und der sofort ein Talent entdeckt, wenn es da ist.
3: Man weiß es ja nicht, ne? Ich war bei dem Casting da und habe einen Song gesungen und bin dann wieder nach Hause. Also wir sind wirklich, Claudio und ich sind an einem Samstagmorgen in Zug gestiegen, 7 Stunden Zug gefahren, waren 2 Stunden in Köln und sind dann wieder zurück, also waren abends um 10 dann wieder zu Hause. Und dann plötzlich, 2 Monate später war ich dann in der Show.
0: Hallo, ich Stefan Raab.
3: Hallo.
0: Ja, ich weiß, hat er dich angerufen einfach, ja?
3: Nee, also nicht er, sondern ein Musikredakteur, ich weiß es noch genau, Christoph Büttgen hat mich angerufen. Und ich kann mich noch genau an diesen Moment erinnern. Ich saß nämlich gerade im Homestudio von einem Kumpel von mir und wir haben gerade so einen Elektro-Track aufgenommen und dann klingelt mein Handy und das ist eine deutsche Nummer und ich denke so, hä, was ist denn +49? Und dann gehe ich da ran und dann so, hallo, hier ist Christoph Büttgen von TV Total und ja, also in 2 Wochen wäre die Sendung und du wärst eine der 20 Kandidaten. Könntest du mir mal 3 Songs sagen und sagen, ob du Zeit hast? Und das Gute war, ich war ja in der Schule und habe gesagt, ja klar, habe ich Zeit. Es geht alles klar, habe ich alles geregelt schon.
0: Christoph, ich danke dir heute noch für den Anruf.
3: Ja, ne?
0: Weil was hätten wir nicht erlebt, wenn der dich nicht angerufen hätte?
3: Es ist einfach Wahnsinn, wie schnell sich so ein Leben verändern kann. Also durch so einen Moment.
0: Oh, meine Güte. 2008 das Album Masterplan.
3: Ja.
0: 2009 Roots to Grow.
3: Ja.
0: 2012 Stefanie Heinzmann. Mhm. 2015 Chance of Rain.
3: Mhm.
0: 2019 All We Need Is Love. Zwischen dem Anruf von Christoph und jetzt liegen einfach mal 5 Alben. Überleg mal bitte.
3: Das ist so krass, ne?
0: Wenn du dich kneifst, fühlt sich das real an?
3: Nee, nicht ansatzweise. Also klar habe ich mich auch natürlich an den Alltag gewöhnt. Also ich bin froh, dass ich nicht mehr so aufgeregt bin die ganze Zeit. Aber es ist für mich keine Selbstverständlichkeit reingekommen. Also, dass ich diesen Job machen darf, dass ein Drittel meines Lebens darf ich jetzt Sängerin sein. Boah, das ist Demut, tatsächlich. Das ist wirklich Demut, die ich da fühle.
0: Ich finde, du als Schweizerin bringst das wahrscheinlich von Hause aus mit, aber dass du so auf dem Teppich geblieben bist, bei diesem Erfolg, den du hattest, das muss man dir hoch anrechnen.
3: Also das ist natürlich immer total nett, das zu hören. Ich finde aber, eigentlich müsste man mir das nicht hoch anrechnen, weil es einfach viel einfacher ist, als scheiße zu sein. Weil so sind auch alle nett zu mir und ich bin wahnsinnig harmoniebedürftig. Nee, aber ich mache mir auch darüber Gedanken, weil ich höre das relativ oft und muss gestehen, dass ich verstehen kann, wenn man so jung ist und sehr erfolgreich ist und man hat die falschen Leute um sich herum, die einem immer sagen, wie toll man ist und hier noch dein Wasser und hier noch dein dies und das und was und dich so rumpudern, dann ist es, glaube ich, schon schwer, am Boden zu bleiben. Aber ich hatte halt immer meine Familie, ich hatte immer meine Freunde, ich hatte immer meine Band von Anfang an dabei. Und meine Eltern haben mir beigebracht, dass es wichtig ist, seinen Mitmenschen mit Respekt zu begegnen. Mhm. Immer auf Augenhöhe. Und ich fühle mich nicht als besserer Mensch, weil ich das Glück in meinem Leben hatte, so einen tollen Job zu machen.
0: Das ist wahrscheinlich auch der Grund, warum Rihanna und andere und Co. durchdrehen irgendwann. Ja, weil sie von vorne bis hinten immer den roten Teppich ausgerollt werden und die Realität aus den Augen verlieren.
3: Komplett so. Die können ja auch nicht mehr einfach mal einkaufen fahren, Das ist ja, also sie haben ja immer 2000 Leute um sich herum, die dann alle in Ohnmacht fallen und schreien. Ich meine, wie bleibst du denn da normal?
0: Wie ist es bei dir? Du hast ja auch ein bekanntes Gesicht.
3: Ja, aber ich bin, ich meine, auch wenn mich jemand sieht, dann freuen die sich vielleicht oder machen mal ein Foto. Aber also, es ist mir jetzt noch nicht passiert, dass da einer in Ohnmacht gefallen ist.
0: Noch nicht? Glücklich. Warte, ich, Moment, gleich.
3: Warte.
0: Jetzt, ich falle schon.
3: Nee, also das ist ja entspannt. Also das Gute ist, wenn mich Leute erkennen, dann freuen die sich ja. Dann haben die auch, ich gebe ja keinem das Gefühl, dass der jetzt bitte auf die Knie gehen muss vor mir. Also ist ja voll schön. Ich meine, dass ich irgendwo hinkomme und Leute freuen sich, ist ja das größte Privileg, das man als Mensch so haben darf.
0: Im Wallis bei dir ist es so, ach, guck mal, die Stefanie Heinzmann ist da.
3: Genau, exakt, ja? Genau das, so ist es.
0: Da bist du völlig normal, da hast du auch keinen Superstar-Status.
3: Ja, doch. Also alles gleichzeitig. Mhm. Auf der einen Seite, natürlich kennen dich die Leute und gerade im Wallis sind die Leute ja auch stolz drauf. Ne? Also ich meine, das ist halt im Wallis nicht selbstverständlich, dass man dann plötzlich im deutschen Fernsehen läuft. Mhm. Und die Leute sind da auch stolz drauf und das ehrt mich auch und das ist auch schön. Aber es ist trotzdem eine gewisse Normalität drin. Also da erst recht wird nicht in Ohnmacht gefallen. Also die Leute sind höflich und freundlich und auch da freut sich mal jemand über ein Foto, aber das ist super entspannt.
0: Aber im Schweizer Fernsehen bist du ja relativ regelmäßig. Voice of Switzerland, Popstars, Kika, dein Song.
3: Ja.
0: Und diverse andere Formate. Also du wirst auch regelmäßig für die Sachen immer angefragt, ne?
3: Ich finde das auch total schön, muss ich ehrlich sagen. Wenn ich Anfragen bekomme, sage ich immer grundsätzlich, guck mir das an, weil ich bin nicht ein Mensch, der einfach Nein sagt. Und bei mir ist immer wichtig, die Respektfrage, ne? Also gerade bei so Castingshows muss man halt aufpassen, worum geht's? Geht's um das Leute ausschlachten oder geht's um wirklich, ja, irgendwie Erfahrungen teilen und ne, auch so ein Projekt zusammen machen? Und das ist mir das Wichtigste. Und wenn irgendwie mir versichert werden kann, dass es auf eine respektvolle Art und Weise passiert und dass da alle das gerne machen, dann versuche ich gerne neue Sachen.
0: Man muss sich immer wieder neu erfinden.
3: Ja, ich finde auch. Also neu erfinden. Vor allem finde ich, ne, ich singe und darf schon so tolle Sachen machen, aber es gibt so viele tolle Sachen, die man auch noch machen kann. Und ich probiere mich gerne aus. Ich finde gerne heraus, ob ich was kann oder nicht.
0: Diese wunderschöne, freundliche, klare Stimme gehört Stefanie Heinzmann. Bekannt ist sie ja als eine der besten Schweizer Musikerinnen, auch in Deutschland sehr bekannt. Aber du hast deine Stimme zum Beispiel auch mal einer Trickfilmfigur geliehen.
3: Ja, richtig.
0: Als Synchronsprecherin.
3: Boah, das war richtig spannend. Das ist zum Beispiel auch so etwas, das unterschätzt man gnadenlos. Also ich habe die Anfrage bekommen, zum allerersten Mal in meinem Leben durfte ich eine Elfe spielen. Eine Elfe, die hieß Tinkerbell. Und dann durfte ich bei Pets mitspielen.
0: Zwei Teile sogar, ne?
3: Genau, also das unterschätzt man abartig. Also ich hatte Respekt davor und wusste nicht so richtig, was auf mich zukommt. Dann habe ich angefangen zu sprechen und dann habe ich mir das nochmal angeguckt, die Szene. Und ich war schockiert, dass ich dieser kleinen Elfe nicht glaube. Ich dachte, das gibt's doch gar nicht. Ich glaube da kein Wort. Und der Regisseur, der mir dabei geholfen hat, der musste dann lachen und meinte so, ja, das ist halt echt, du musst dich in diese Elfe reinversetzen. Das ist tatsächlich Schauspielen.
0: Und hat gut geklappt.
3: Ich glaube, es hat okay geklappt. Für mich klingt es total merkwürdig, weil ich dann doch meine Stimme, glaube ich, zu gut kenne. Aber wenn ich die Chance kriege, würde ich gerne noch ein bisschen üben, weil das macht mir total Spaß, auf jeden Fall.
0: Also mit dieser klaren, hellen, freundlichen Stimme könntest du jederzeit auch bei jedem Radiosender arbeiten?
3: Oh, das ist gut zu wissen, falls es mit dem Gesingen nicht mehr hinhaut.
0: Du, nach 5 Alben, wie kann man da sagen, falls es mit dem Gesang nicht klappt?
3: Ey, darauf verlasse ich mich nicht. Ne? Also das ist wirklich etwas, die Musikwelt, in der wir leben, ist so schnelllebig. Ich würde nicht auf die Idee kommen zu sagen, okay, wenn es 11 Jahre geklappt hat, läuft jetzt nochmal 11. Für mich ist das Album, das jetzt draußen ist, das jetzt fertig ist, ist für mich spannend. Ich weiß nicht, wie es laufen wird. Also
0: wird laufen. Und ansonsten gibt es ja diverse Schweizer Radiostationen, die anfragen würden sofort, ob du das machen möchtest.
3: Das wäre bestimmt spannend.
0: Vor allen Dingen, du kannst ja in beiden Sprachen, wa?
3: Deswegen, ne?
0: Schweizerdeutsch. Wie reden die Kollegen im Schweizer Radio Hochdeutsch oder Schweizerdeutsch?
3: Also teilweise Schweizerdeutsch, es kommt je nach Sendung drauf an. Also jetzt gerade so Nachmittagssendungen sind auf Schweizerdeutsch, aber die Nachrichten müssen auf Hochdeutsch sein.
0: Kannst du für unsere Schweizer Zuhörer mal ganz kurz sagen, dass du dich hier im Mitternachtstalk vom BB-Radio befindest und dass du hier gerade Spaß hast?
3: Meine Liebe, ich bin jetzt gerade im Mitternachtstalk beim BB-Radio und ich freue mich ans Fest. Ich habe so eine gute Zeit zusammen mit dem Jens und bedanke mich, dass ich hier Gast bin.
0: Ich hab's verstanden.
3: Wirklich?
0: Ich hab's verstanden, das wäre unfassbar. So, jetzt gucken wir mal, kleines Resümee. Also, 5 Alben,
3: ja.
0: Diverse Musikpreise, die wahrscheinlich 5 Regale füllen.
3: Bei meinen Eltern.
0: Ach, stehen bei deinen Eltern?
3: Ja, tatsächlich.
0: Diverse Fernsehshows, Synchronrollen. Was soll denn da noch kommen in den nächsten Jahren? Wünschst du dir noch was für die nächsten Jahre oder sag einfach weiter so?
3: Ich bleib offen. Ich bleib wirklich offen für das, was das Leben bringt. Ich würde mich wahnsinnig freuen, wenn ich weiter Musik machen darf, wenn das gut läuft, wenn ich unterwegs sein darf. Das ist etwas, das erfüllt mich wirklich zutiefst. Aber ich stelle keine Forderungen ans Leben. Ich bin gespannt. Ich würde mich freuen, wenn ich eine Familie gründen darf, irgendwann. Und alles andere überlasse ich dem Schicksal.
0: Das passt doch gut in diesen Tonus rein. Alle paar Jahre ein neues Album. Da kann man mal 9 Monate pausieren zwischendurch.
3: Oder? Finde ich auch.
0: Und vor allen Dingen hast du dann gleich einen Titel für das nächste Album. Also, du hast ja gesagt, ich hoffe, dass ich weiter Musik machen kann. Du musst weiter Musik machen.
3: Dankeschön.
0: Weil wir werden uns nach Album 6, Album 7, nach Album 8, 9 und 10 regelmäßig wieder treffen.
3: Sehr gut,
0: ja, das freue ich mich drauf. Bringst du deinen Nachwuchs mit. Dein Schweizer Freund.
3: Sehr gut.
0: Dann wahrscheinlich Ehemann. Deine Hunde, was immer du willst.
3: Da freue ich mich drauf.
0: Das ist ja hier so ein bisschen Heimat mittlerweile geworden.
3: Das stimmt, das ist es wirklich.
0: Ich fand's schön, dass du heute hier warst. Stefanie Heinzmann war im BB-Radio Mitternachtstalk. Hoffentlich bald mal wieder.
3: Da freue ich mich. Dankeschön.
0: Du darfst auch gern zwischendurch kommen, wenn du kein Album hast.
3: Oh, dankeschön. Das nehme ich gerne an, das Angebot. Tschüss.
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4: Mit Alexander Kanja. Guten Morgen. 2 Jahre nach dem rätselhaften Verschwinden zweier Männer im Havelland hat die Brandenburger Polizei erneut die Gegend durchsucht. Offenbar sind neue Hinweise eingegangen. Ein Großaufgebot durchkämmte Wald- und Wiesengebiete bei Rino sowie zwischen Gülpe und Prizen. Sven Schabenske aus Rino und Paul Burdach aus Rathenow waren spurlos verschwunden. Die Staatsanwaltschaft Potsdam will sich bald dazu äußern.
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5: Zur Fußball-WM in diesem Sommer wird es in Berlin keine Fanmeile geben. Weder am Brandenburger Tor noch auf dem 17. Juni. Alles abgesagt. Das schreibt der Senat auf seinem Hauptstadtportal und spricht von einer Korrektur. Derweil aber planen viele Kneipen, Strandbars und Vereine Public Viewing in Brandenburg-Berlin. Clara Himmel, Landeshauptstadtstudio Potsdam.
6: Verbraucherschutz soll in Brandenburg besser ankommen durch mehr Infos, mehr Unterstützung. Dafür ist jetzt ein Modellprojekt gestartet im Kreis Dahme-Spreewald, der Uckermark und in Eberswalde. Gefördert vom Land mit 300.000 Euro. Romy Ortwald, BB-Radio, Lokalstudio Niederlausitz in Cottbus.
4: Hier bei uns in Brandenburg sind die Flüchtlingszahlen drastisch eingebrochen. Von den knapp 5.000 Plätzen in Erstaufnahmeeinrichtungen sind noch nicht einmal die Hälfte belegt. Grund dafür sind nach Experteneinschätzung die strengeren Grenzkontrollen. Das macht das Geschäft für Schleuser riskant und unattraktiv. Brandenburgs Landtagspräsidentin Ulrike Liedtke hat am Mittag im Landtagsinnenhof eine Regenbogenflagge gehisst. Ein Zeichen für Toleranz am Internationalen Tag gegen Queerfeindlichkeit. Brandenburgs Minister für gesellschaftlichen Zusammenhalt René Wilke sagte, in Zeiten zunehmender queerfeindlicher Übergriffe sei es wichtiger denn je, Haltung und im Wortsinn Farbe zu bekennen. In der Prignitz wird der Eichenprozessionsspinner jetzt auch aus der Luft bekämpft. Wer einen Spezialhubschrauber mit Sprüharmen sieht, ist gebeten, sich drinnen aufzuhalten. Leichte Garten- oder Balkonmöbel sind zu sichern. Pferde, Schafe und Kühe sollten in den Stall gebracht werden, um bei den Tieren Panik zu vermeiden. An fast jeder dritten Berliner Grundschule werden die Klassen verkleinert. Ab August sind statt 24 Kindern nur noch 20 vorgesehen. Damit sollen die Lehrkräfte an Brennpunktschulen entlastet werden. Außerdem ist ein unterrichtsfreier Tag für Lernentwicklungsgespräche vorgesehen. Dafür gibt es mehr als 30 Millionen Euro vom Berliner Senat. Nach dem verhängnisvollen Tauchgang in den Malediven sind alle 5 toten Taucher lokalisiert. Einer konnte bereits geborgen werden, die anderen Leichen befinden sich in Höhlen in gut 50 Metern Tiefe. Die 5 Italiener waren am Donnerstag nach dem Tauchgang verschwunden. Unter den Todesopfern sind mehrere Wissenschaftlerinnen und eine Studentin. 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
0: Bei mir ist Michael Mittermeier, einer der besten Comedians Deutschlands, wie ich finde. Herzlich willkommen im Mitternachtstalk bei BB Radio.
7: Ja, danke. Servus.
0: Servus. Man hört es auch selten bei uns in der Region, dass jemand Servus sagt, ne?
7: Ja, bei uns ist normal.
0: Bei euch ist völlig normal.
7: Das Lustige ist, dass niemand nachdenkt, was es eigentlich heißt.
0: Was heißt es denn?
7: Servus ist ein lateinisches Wort. Was heißt Sklave?
0: Ja, das ist Sklave.
7: Wirklich so. Das heißt, wir Bayern begrüßen uns mit Sklave.
0: Hallo, das Sklave.
7: So, es hat ja eine freudsche Bedeutung. Aber es ist wirklich lustig. Ich, wenn du 10 Bayern fragst, was heißt Servus auf Latein, das weiß keiner. Von 102 vielleicht.
0: Guck mal, und jetzt haben die Preußen etwas gelernt hier in Berlin-Brandenburg. Servus heißt Sklave.
7: Ja.
0: Das heißt, die nächsten 15 Minuten bin ich dein Sklave hier am Mikrofon. Ich stelle dir alles zur Verfügung, was du brauchst. Eine Bühne,
7: Getränke. Du kannst Getränke. Auch Servus zu mir sagen, dann bin ich dein Sklave. Dein willfähriger Radiosklave.
0: Du bist ja jemand, der also Stand-up und das klassische Kabarett so ein bisschen miteinander verbindet. Dein Kollege Willi Astor war hier, auch als Urbayer, der gesagt hat, ey, ich bin kein Comedian, ich bin Kabarettist.
7: Ich nenne mich Stand-up-Comedian, weil das beides in einer Welt ist. Im Grunde genommen, als Stand-up-Comedian kannst du Politik machen, kannst über Hunde reden, über Frauen, whatever, über Bäume. Ich habe es ja nie so eng gesehen. Als wir so die junge Generation kamen, so in den 90ern, natürlich haben wir auch über MTV was gemacht. Also weil wir, das war das, was uns umgeben hat. Mhm. Und die Kabarettisten, die halt so in den 60ern, 70ern, die haben halt andere Dinge gesehen. Und ich glaube ja nicht an diese spartanische Trennung. Am Ende des Tages ist es eh wurscht. Die Leute gehen rein, sind sie unterhalten, war gut. Mhm. Ein guter Kabarettist ist ein guter Kabarettist, ein schlechter Comedian. Also ist nichts besser, nichts schlechter.
0: Du bist ja regelmäßig auch im Quatsch Comedy Club in Berlin, ja? Und du bist ja auch Mitbesitzer.
7: Ein ganz kleiner Teil. Ganz das ist kleiner. So energetisch. Ich bin so ein ganz kleiner Teil. Eigentlich eine schöne Geschichte gewesen, weil Thomas sagt, hey, wäre schön, wenn ein paar Kumpels tatsächlich einfach energetisch einen kleinen Teil dabei sind. Hm. Ich habe natürlich so auch einen langen Bond, sagt man schon heutzutage. Ne? So, und weil ich erst vor kurzem war ich in Hamburg wieder auf der Reeperbahn im Mojo Club. Und ich meine, 92 bin ich erstmal aufgetreten bei Quatsch, Mojo Club, Reeperbahn. Das ist lange her. Mhm. Und hatte eine geile Zeit damals.
0: Die Geschichte, wie du überhaupt auf eine Bühne gekommen bist, soll mit einem Konzert von U2 zusammengehangen haben, in der du als Gast damals warst.
7: Also die Kurzversion ist, ich habe damals schon auf Fußgängerzone gespielt, habe so Programme gemacht, die waren aber noch wild zwischen ein bisschen was Kopieren von irgendwelchen Liedermachern und irgendwas. Und habe dann aber gerade schon mein erstes Soloprogramm vorbereitet, wo ich wusste, mit dem will ich jetzt auf Tour gehen. Keine Ahnung, das war ein Impuls. Und dann zufällig oder Kismet, in dem Sommer bin ich halt aufs U2-Konzert in München und Bono hat sich mit der Gitarre verspielt. Manchmal hat er ja Leute auf die Bühne geholt und sagt, hey, wer kann Gitarre spielen? Ich habe mich gemeldet, habe mich auf die Bühne geholt, ich durfte ein Lied mitspielen. Und meine Offenbarung war, dass ich in dem Moment gespürt habe, es gibt keine Alternative. Du kannst jetzt nicht sagen, jetzt mache ich einen Job und nebenbei gehe ein bisschen auf Tour. Habe dann meinen Job gekündigt oder meine Ausbildung und habe dann gesagt, das mache ich jetzt, that's it. Und das ist also wirklich ein gewichtiger Moment, weil es gab ja auch schon, also ich sag mal, ein paar harte Zeiten. Die ersten 10 Jahre waren jetzt nicht leutetechnisch so erfolgreich. Für mich waren sie erfolgreich, weil ich hatte eine geile Zeit. Ich habe gesucht, ich habe was gefunden, wieder verloren, ich habe ausprobiert. Das war super. Aber war natürlich auch hart. Also wenn du dann vor 10 Leuten spielst, aber wenn dann gar keiner kommt, 2 war das Minimum.
0: Und vor denen hast du gespielt?
7: Ja, ich habe sie nicht zahlen lassen. Das macht keinen Sinn. Ich habe halt dann so eine Stunde gemacht und wir waren alle zufrieden und dann sind wir nach Hause gegangen.
0: Und du hattest genug Lacher?
7: Du musst spüren, ob die Situation stimmt. Also es ist auch so, wenn du jetzt, keine Ahnung, 100 Leute hast, 1000 Leute, wie viel auch immer, es kommt nicht darauf an, ob die jetzt alle dauernd losbrüllen. Wenn du merkst, die sind komplett dabei. Es gibt ja mal einen Abend, wirklich, die Leute haben sich alle entschieden, warum auch immer. Wir hören zu, wir finden das super. Die lächeln dich an, aber sie klatschen nicht dazwischen. Und dann am Schluss steht die aufmachen, Standing Ovations. Heißt ja, es war gut. Das heißt, du musst währenddessen auch spüren, auch wenn sie nicht dauernd losbrüllen, die mögen das.
0: Bringt dich das aus dem Konzept, wenn die Leute nicht ausrasten zwischendurch?
7: Also wenn mich das aus dem Konzept bringen würde, dann hätte ich ein Problem. So nach fast 31 Jahren Tour, vor allem im Ausland, hast du Momente, da kann es schon mal still sein. Das musst du stehen können. Du musst das ist wirklich so ein Satz, du musst die Stille stehen können. Stand-up-Comedy, da hat das Wort Stand-up auch wieder so ein, du musst es stehen können, was du da machst. Du musst einen Stand haben, du musst eine Haltung haben. Das kommt auch noch dazu. Und wenn es mal nicht so läuft, musst du einfach dastehen und es so servieren, als ob hier der geilste Auftritt des Jahrhunderts ist. Weil es gibt nichts Schlimmeres, wie wenn die Leute spüren, der fühlt sich unwohl. Oh, jetzt können wir aber mal zwischenrufen, jetzt können wir heckeln. Und ich sag mal, egal wie es läuft, mich kriegst du nicht von der Bühne geheckelt. Also bisher noch nicht. Tok, tok, tok.
0: Wir reden gleich noch über deine vielen Auftritte im Ausland, aber lass uns mal zurückkommen. Du hast früher eigentlich begonnen als Musiker.
7: Ja, es war so eine wüste Mischung, was ich gemacht habe. Also ich war so Liedermacher, Kabarettist, wenn man das so nennt. Ich habe tatsächlich am Anfang mehr Lieder gesungen und dazwischen halt mal einen Sketch gespielt oder Moderation gemacht oder halt so die Übergänge. Und ich habe halt Gott sei Dank, oder ich habe gemerkt, dass meine Wortbeiträge immer besser wurden und meine Lieder nicht. Und ich habe halt irgendwann gemerkt, also mein Reservoir an Liedern, die ich so schreiben konnte, sie wurden irgendwann nicht mehr besser. Und ich habe irgendwann gesagt, naja gut, das andere kickt die Leute viel mehr. Hm. Und habe dann, Gott sei Dank auch, da bin ich immer ehrlich zu mir. Weil es gibt ja auch Leute, die sagen, ja, aber meine Lieder, ganz toll, die sind genauso gut. Nee, also ich meine, das war schon cool. Ich habe damals auch mit Band gespielt, so ein bisschen Rock, Liedermacher, Kabarett, also so eine Mischung. Ich habe das geliebt, das war total geil. Aber ich habe sogar eine Platte aufgenommen damals, hat kein Mensch gekauft. Also ich glaube, 80 Stück oder so. Keine Ahnung, ich habe einfach gespürt, das Wort, das ist meine Kunstform. Und habe es immer mehr geliebt, einfach länger zu erzählen. Und irgendwann hatte ich nur noch ein Lied. Am Anfang bei Zept hatte ich noch ein Lied im Programm. Und dann war irgendwann so, scheiße, ich bin einfach zu faul, die Gitarre mitzunehmen. Also bist du im Zug gesessen oder whatever. Und hast immer die Gitarre für ein Lied. Und ich sag, komm, kein Mensch sagt, ach, er hat das Lied heute nicht gespielt. Das hat keine Sau interessiert.
0: Ich war bei The Red Pack, also bei dem deutschen Red Pack mit Ray Garvey und Xavier Naidoo und Sascha und habe das Freunden erzählt und da haben die gesagt, Michael Mittermeier ist dabei, macht ja zwischendurch Witze. Ich sage, ja, ist der Konferencier dieser Veranstaltung, aber er singt auch. Der kann singen?
7: Ja gut, ich bin ja Sänger, nicht wirklich. Also ja,
0: du hast doch toll gesungen dabei.
7: Groß in der Schau. Wenn es auf meiner Tonlage ist, in meiner Tonlage, geht es, ja. Kann ich tatsächlich gut singen. Mhm. Wenn meine Frau immer sagt, du musst dich nur ein bisschen anstrengen. Meine Frau ist ja Sängerin und die ist meine härteste Kritikerin. Sagt, aber wenn du jetzt anfängst zu knödeln, weil ich kann dann dieses, also so ein bisschen, es weckert dann sehr bei mir. Aber wenn ich will, kann ich in einer bestimmten Tonlage singen. Ungleich viel schlechter natürlich wie die Jungs, ist klar, die drei. Aber es ist eine ganz tolle Geschichte. Und ich liebe es, mit dabei zu sein bei Live in Swinging. Das hat ja sowas, du spürst die Musik, ich meine, wie die singen. Das Wahnsinn, ist halt echt, das war fucking toll. Wahnsinn, alle drei.
0: Du hättest ja nicht unbedingt Comedian oder Musiker werden müssen, denn du hast ja auch als einer der wenigen in der Branche einen ordentlichen Abschluss. Ne? Du hast ein Studium der Politologie, Amerikanistik mit Abschluss. Ne?
7: Ich habe den Magister gemacht, aber ohne Sinn und Zweck. Also ich habe das Studium zeitgleich begonnen. Ich bin schon auf Tour gewesen, dann habe ich zeitgleich angefangen zu studieren, damit meine Eltern zu Hause zufrieden waren. Die hätten mich sonst rausgeworfen, glaube ich. Weil entweder arbeiten oder studieren. So war damals der Deal. Und so rumfahren, auf Bühnen spielen, das war jetzt nicht wirklich Arbeit. So. Und meine besten Freunde haben studiert. Und irgendwie mit den Jahren war ich so, ich bin gerne an die Uni gefahren, weil da habe ich meine besten Kumpels immer getroffen. Das war wie so ein sozialer Ausgleich, damit du nicht ganz wegdriftest, dass du nur alleine rumfährst. Weil eins muss man immer wissen, Stand-up-Comedy ist nicht nur ein Beruf, es ist eine Lebensform. Und du fährst viele Jahre alleine rum. Heute ist es wieder anders, weil heute ist irgendwie, keine Ahnung, es gibt viel mehr, muss man sagen, was total schön ist. Ich meine, allein in Berlin, wie viele Open Mics sich in den letzten Jahren gegründet haben, das ist großartig. So viele Junge, es sind Hunderte. Und die halten zusammen, die unterstützen sich gegenseitig, machen Mixed Nights, gehen auf Tour. Das war damals nicht. Damals auf Tour hieß, du fährst alleine 200 mal 250 Auftritte im Jahr rum, bist alleine, hockst in einem Auto, fährst irgendwo hin. Und das musst du auch wieder stehen können und leben, musst du mögen. Und da war das Studium irgendwie so ein sozialer Ausgleich. Und dann hat mein Prof mir die Arbeit über amerikanische Stand-Up-Comedy genehmigt. Und dann wusste ich, okay, das mache ich fertig. Sonst glaube ich, Magister hätte ich nicht gemacht über irgendein Thema.
0: Bist im Thema geblieben. Macht dir das Angst, dass da vom Nachwuchs her ganz schön Druck entsteht unten, dass so viele neue Leute nachwachsen, die auch mitunter sehr großes Talent besitzen?
7: Ich finde das super, ganz ehrlich, von mir aus kommen 100 nach. Der Punkt ist ja, solange du ein gutes Programm machst, kommen Leute zu dir. Daran glaube ich. Es kommen irgendwann weniger Leute, das ist klar. Irgendwann ist der große Hype vorbei, da kommen weniger Leute. Aber so what? Es sind so viel mehr Menschen, als ich je in meinem Leben geglaubt habe. Immer gut, ich kann nicht meckern, weißt du, meine Tour geht von klein bis ganz groß. Das liebe ich im Moment sehr, weil ich spiele halt ein Quatsch Comedy Club oder die Wühlmäuse genauso wie irgendeine Halle halt mit ein paar Tausend, aber ohne Aufwand. Hm. Ich habe halt jetzt einen Backdrop, der ist in einer Sporttasche, die kann ich mitnehmen, die kann ich einchecken. Es ist mein Lichtler dabei, der Lars Deutrich, seit 25 Jahren kennen wir uns. That's it. Und wir hängen das gleiche Ding auf vor 5000 Leuten, wie vor 100 Leuten. Der Kern ist das Programm. Solange du was zu erzählen hast. Und für mich ist es so schön, weil irgendwie fällt mir immer noch was ein.
0: Das ist auch toll so. Mach das bitte weiter so. Wir kommen auf deine Auftritte im Ausland. Du warst ja in den USA, hast du verschiedene Auftritte gehabt, in englischer Sprache. Du warst in Südafrika und hast dort Auftritte gehabt. Machst du dasselbe Programm dort 1:1 oder hast du ein extra Programm für die englischsprachigen Gäste?
7: Das ist dann schon ein sehr eigenes Programm. Übersetzen funktioniert nicht. Du bist in Deutschland, du machst eine Nummer. Viele sind von den Themen her natürlich auch, die würde drüben keiner verstehen. Und es ist eine andere Perspektive. Du stehst da als Deutscher in Amerika und in Südafrika. Und als ich angefangen habe, auf Festivals, das aufzutreten im Ausland, das hatte noch nie ein Deutscher gemacht. Ich war der erste Deutsche ever, der auf Englisch im Ausland gespielt hat. Ja. Jetzt gucken die dich natürlich an, so, ja, das Klischee ist, Deutsche sind nicht lustig. Ich habe natürlich mit dem gespielt von Anfang an, spiele heute noch damit, klar. Manchmal kannst du Nummern übersetzen, das sind dann halt Nummern, die ein Thema haben, was die Leute verstehen. Ich habe meine Nummer gehabt im Blackout über österreichische Atomkraft, über das Atomkraftwerk, das erst gebaut wurde und dann ein Volksentscheid über Atomkraft und es war fertig gebaut und dann wurde entschieden, nein, Atomkraft, nein. Und das ist eine Metapher über Atomkraft, die ganze Nummer. Und sie waren große Ränder in England, auch in Amerika. Ich habe dann immer eingebaut, die lokalen Dinger. Wie ist es bei euch? Also wie sind die Amerikaner drauf? Was bauen die gerade? Wie sind die Engländer? Und dann funktioniert das. Du brauchst natürlich immer die Referenz. 2018 war ich im Comedy Cellar in New York und das ist der heilige Gral. Mhm. Das ist der Mutterclub aller Stand-Up-Clubs weltweit. Weiter geht's nicht mehr. Und das ist natürlich schon cool, wenn du da auftrittst und mit der Liga mithalten kannst. Ich meine, für mich ist natürlich Wahnsinn, dass ich plötzlich Ikonen, die ich noch auf Video gesehen habe oder mir die Platten gekauft habe, dass ich mit denen auf einer Bühne stehe. Und das eine Normalität hat, aus dem raus, dass du sagst, okay, die akzeptieren dich, weil du auch lustig bist. Man muss immer eins wissen, im Ausland, wenn du nicht lustig bist, spricht niemand mit dir. Ich habe auch das Gefühl, also als ich zum Beispiel im Cellar war, der Konkurrenzkampf, klar, es ist drüben ungleich viel, viel härter, weil es gibt tausende Comedians und es gibt hunderte richtig geiler Comedians. Aber die Leute, die gut sind, machen keinen Ellbogen und Konkurrenzkampf und ich bin nicht, weil du bist, ey, ich bin gut, du bist gut, lass uns eine gute Zeit haben.
0: Sehr schön. Und heute, fast 10 Programme später, nach deinem ersten Programm, bist du immer da, findest dich immer wieder neu. Back to Life, Paranoid, Safari, Achtung Baby, Blackout, Lucky Punch. Also das entwickelt sich weiter. Das heißt, so in 2 Jahren kommst du dann wieder mit einem neuen Programm um die Ecke und wir können uns weiterhin daran erfreuen, dass du uns zum Lachen bringst.
7: Definitiv. Es hört nicht auf. Es ist sogar so, dass ich gerade beim aktuellen Programm Lucky Punch, das ist way zu lang und ich habe schon, ich weiß nicht, eine halbe Stunde rausgeschmissen. Alles funktionierendes Material.
0: Der Vorteil ist ja, wenn ein Michael Mittermeier Programm eigentlich vorbei ist nach 2 Stunden, wissen alle Fans, die im Zuschauerraum sitzen, so wie ich zum Beispiel, da könnte theoretisch jetzt noch eine halbe Stunde Zugabe kommen.
7: Ja, ich bin oft zu lang, wie mir meine Leute sagen. Ja, also ich super. Kann nicht aufhören. Nee, der Deutsche will immer mehr, ja. mehr. Im Ausland, du hast ja 60 Minuten, spielst im Ausland 60. Nach 64 dreht der Techniker dann den Saft ab. Meistens kommt dann ja eine Viertelstunde später noch einer und spielt auch wieder 60 in manchen Theatern, in London zum Beispiel. Das heißt, du bist dann auch raus. Aber es ist schon eine geile Form. Du, das ist ein Punch. Weißt du, eine Stunde bam, in the face. Und dann gehst du runter und die Leute, ich will mehr. In Deutschland sind wir gewohnt immer, wir geben im Grunde genommen alles und nochmal drauf. Also und noch eine Zugabe, was auch schön ist. Ich meine, ich rede sehr gerne 2,5 Stunden auf der Bühne, was ich jeden Abend tue. Aber wir haben natürlich auch, das ist eine andere Historie, warum wir das tun. Und das Tolle ist natürlich, wenn du so ein langes Programm hast, 2 Stunden, dass du Stränge aufbaust, du gehst einen Weg, das wiederholt sich wieder, das kommt wieder zurück. Du kannst natürlich auch mal eine Geschichte in lang erzählen. Das würdest du sonst, wenn es kürzer wäre, viel Punchline-artiger machen. Und das liebe ich schon sehr. Da kannst du auch Sachen erzählen, wo du selber denkst, echt, das geht? Ich kann wirklich lustig 5 Minuten über meinen Heuschnupfen sprechen? Das ist Stand-up.
0: Und unsere Viertelstunde ist leider viel zu kurz, um mit dir ausführlich zu reden, aber vielleicht kommst du bei Gelegenheit nochmal vorbei. Dann haben wir so viele Themen noch, die wir ansprechen können. Michael Mittermeier war bei uns im BB-Radio Mitternachtstalk. Schön, dass du da warst.
7: Ja, sehr gerne. Der Sklave geht jetzt wieder nach Hause und war schön. Ich komme wieder.
0: Servus.
7: Servus.
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0: BB-Radio. Dr. Pop ist bei mir.
8: Hallo.
0: Markus Henrik.
8: Ja, vielen Dank für die Einladung. Ich freue mich sehr, bei dir zu sein.
0: Wir reden natürlich gleich ausgiebig über Musik, aber vorher habe ich eine Frage. Wie ist das eigentlich jetzt mit dem Dr. Pop? Wie muss man das verstehen?
8: Also es gibt bei mir eine kleine Sprechstunde. Auf Live-Tour können Leute mir Fragen stellen. In der Pause können die per Handy Fragen einreichen und dazu improvisiere ich dann. Und jeder ist mir willkommen. Also alle Kassen werden akzeptiert.
0: Ja. Da bin ich aber froh. Ja. Lassen Sie mich durch. Ich bin Doktor. Also Arzt kannst du ja nicht sagen, ne?
8: Ja, manchmal. Wenn es Härtefälle gibt, wenn die Amigos schon wieder was rausgebracht haben, dann muss ich natürlich da sein. Die Amigos bringen übrigens jedes Jahr ein Album heraus. Ich weiß gar nicht, ob das bekannt ist. Aus Versehen immer dasselbe Album. Aber die liefern da richtig ab. Und auf der Bühne analysiere ich manchmal auch den Erfolg von den Amigos. Mhm. Aber es geht auch um schöne Musik. Also Depeche Mode spielen auch ein Thema. Das ist auch ein Thema.
0: Ich oute mich mal gleich als Fanboy. Also ich verfolge dich wirklich schon sehr, sehr lange und auch das, was du tust. Deshalb weiß ich, dass die Amigos eine deiner meistgehassten Kapellen sind, oder?
8: Naja, obwohl, also, ist ein, also ich würde sagen,
0: Liebe.
8: Naja, Hass, ich bin auf jeden Fall sehr interessiert daran, was die so machen. Und ich kann stolz verkünden, dass die Tochter von einem der beiden Amigos neulich in meiner Show war und ich hatte ein bisschen Angst, was passiert denn jetzt irgendwie. Und die kam zu mir und ich dachte, will die mich jetzt erwürgen? Die hat mich umarmt und hat gesagt, mach genauso weiter. Also ich bin so familiar approved bei den Amigos. Aber was wirklich faszinierend ist, und das ist jetzt kein Scherz, also ich habe bei meiner Bühnenshow und auch in meinen Videos oft so schöne Vintage-Instrumente, also 80er-Jahre Instrumente, zum Beispiel da so Roland D50, das ist eines der wichtigsten Keyboard der 80er-Jahre. Ja. Und da sind Sounds drauf, mit dem auch Songs von The Weeknd gemacht wurden. Und Blinding Lights läuft bei euch auch im Programm, habe ich gesehen. Und da sind Sounds drauf, und das ist jetzt kein Witz, mit denen arbeiten auch die Amigos. Nur die spielen die halt anders. Also die spielen da nicht so Moll-Pentatoniken, wo das so ein bisschen cool klingt, sondern die spielen dann eher so Terzen, die Schmerzen. Also das sind irgendwie andere Anordnungen. Aber die Sounds sind dieselben. Und sowas finde ich ziemlich faszinierend. Oder die haben auch Drum-Sounds, die man von Take On Me von A-ha kennt. Das waren richtig teure Drumcomputer in den 80er Jahren. Da gab's Linn-Drums, Simmons-Drums, die haben so teilweise 20.000 Mark gekostet. Das war richtig teuer. Das ist heute auf dem Computer ein bisschen einfacher, wenn man das da irgendwie über so ein Plugin reinlädt. Aber diese Sounds, ja, die sind bei guten 80er-Jahren-Produktionen drin und die sind auch bei den Amigos drin und auch bei den Flippers. Ja, also da gibt es interessante Überschneidungen und das versuche ich auf der Bühne auch zu zeigen, aber dann auch zu zeigen, wo die Unterschiede sind. Und da gibt es noch einige Unterschiede.
0: Dazu kommen wir später noch.
8: Ja.
0: Ich bin ja großer Fan von haptischen Tonträgern, das erzähle ich immer wieder sehr gerne, weil viele Leute sagen, ein Dinosaurier, was willst du mit dem Schrott? Ich habe ja ungefähr 6.000 CDs, ungefähr 1.200 Schallplatten.
8: Wahnsinn.
0: Und was man also braucht, also ich hab ein komplettes Archiv an Musik und ich bin mir ziemlich sicher, also oftmals fragt man mich, hast du von dem und dem das Album? Dann sage ich, weiß ich nicht genau, kann sein, vielleicht habe ich auch nur eine Best-of, also ich habe auf jeden Fall Material, aber ich weiß ziemlich genau, dass ich kein Album von den Amigos habe und ja, niemals eins zulegen würde.
8: Man muss das auch mit Ausschlusskriterium denken, aber ich habe was mitgebracht und zwar, also wir sind im Radio, da sieht man das nicht, aber du kannst es bezeugen, ich habe hier etwas mitgebracht und zwar eine offizielle Gedenkmünze der Amigos. Das ist erschienen beim Jubiläum 50 Jahre Amigos, kann man im Shopping.tv kaufen, wenn man will. Ich habe da mal ein bisschen recherchiert, also die Einkaufskosten für so etwas liegen vielleicht so im Cent-Bereich von 65 Cent, aber kann man kaufen für 50 Euro plus 7 Euro Versand.
0: Das ist jetzt meine Marge, wa?
8: Das ist meine Altersvorsorge, das habe ich mir gekauft.
0: Wie viel hast du davon gekauft?
8: Eine nur. Aber dafür habe ich etwas öfter gekauft und jetzt wird's ganz hart. Also
0: jetzt.
8: Ich habe ja in Liverpool studiert und ich liebe die Beatles, aber ich glaube, ich habe in meinem Leben schon mehr für die Amigos ausgegeben als für die Beatles. Das ist sehr hart, weil es gibt nämlich auch eine offizielle Amigos-Fanbox, die kostet so 50 Euro. Und auf Tour wurden mir schon oft das offizielle Frühstücksbrettchen der Amigos geklaut, was es gibt.
0: Nicht wahr,
8: das oder? Ist mir wirklich schon dreimal geklaut worden und deshalb musste ich dreimal diese oder viermal diese Box kaufen und das ergibt dann 200 Euro Investition. Aber mir ist das einfach zu wichtig, auf der Bühne auch zu thematisieren, womit die Amigos eigentlich ihr Geld machen. Und das ist teilweise mit diesen Fanboxen hier.
0: Lass uns das erklären, weil hängt ja auch mit den Chartplatzierungen zusammen.
8: Exakt.
0: Ne? Also es geht nicht darum, wie viel Musik verkauft wird, sondern wie viel Schrott verkauft wird. Also insgesamt, wie viel verkauft der einzelne Künstler an Zeug? Ne?
8: Also man muss sich klar machen, in den 70er Jahren, wenn ABBA, die Rolling Stones Platten verkauft haben, dann wurde das gezählt und dann waren die auf Platz 1. Dieses System wurde vor einigen Jahren komplett abgeschafft. Also was zählt, sind auch Streams, auch Radio-Airplays zählen mittlerweile für die Charts, was ich gut finde. Aber gut. Das Wichtigste ist eigentlich der Umsatz, der innerhalb einer Woche generiert wird. Und es gibt in Baden-Baden die GfK Entertainment und die Musikindustrie, also auch kleine Labels und große, haben sich darauf geeinigt, dass die sozusagen die Zahlen sammeln, womit wurden denn Umsätze gemacht. Und darum kennt man auch von Rappern und Popstars und, ja gut, die Amigos sind auch zwei Rapper, also von diesen Leuten halt diese Fanboxen. Und es ist so, wenn eine Fanbox für 50 Euro verkauft wird, dann zählt das so, als wären drei reguläre Alben verkauft worden. Und da ist halt so ein Quatsch drin, wie irgendwelche Frühstücksbrettchen oder
0: Medaillen,
8: sowas. Oder bei Simino Rossi, das habe ich mir auch gekauft, finde ich super, gibt es einen offiziellen Blumensamen. Also man kriegt den Samen von Simino Rossi, wenn man will. Ich weiß nicht, wer das zu Hause pflanzt, aber das kostet dann 55 Euro.
0: Was wird das dann, wenn es wächst? Rossi?
8: Es ist auf jeden Fall sehr bunt, glaube ich. Und also das ist so eine Entwicklung, die sehe ich kritisch in gewisser Weise, aber es ist auch schwer geworden, weil natürlich Tonträger verkaufen sich nicht mehr so.
0: Schade.
8: Ja, es wird gestreamt. Gleichzeitig gibt es aber, was ich richtig toll finde, ein gewisses Revival von Vinylplatten. Also selbst Taylor Swift, ob man sie jetzt mag oder nicht, hat es geschafft, mit ihrem letzten Album mehr Schallplatten zu verkaufen als CDs. Also klar, CDs sind auch für junge Leute nicht mehr so wichtig, aber es gibt da wieder ein Interesse, auch so eine Schallplatte aufzulegen, und ich finde super, dass es bei jungen Leuten jetzt auch gewertschätzt wird.
0: Ja. Aber da hängt das auch mit dem Cover zusammen, ne? Man kann doch da ein Motiv zusammensetzen.
8: Ja, oder? Gut, das haben aber schon viele Bands gemacht. Also bei Midnights von Taylor Swift konntest du 4 verschiedene Platten kaufen, und wenn du die rückwärts an die Wand getackert hast, dann ergab sich eine Uhr. Und das haben natürlich viele Fans gemacht, die haben die also nie aus der Verpackung geholt, nie aufgelegt, sondern dann hattest du irgendwie so einen Fanartikel und musstest dafür $120 zahlen. Aber gut.
0: Gut, 4 Dinger verkauft. Zählt eigentlich das Merch vom Konzert auch mit rein bei diesen Verkäufen? Also Nein. Wenn so T-Shirts und
8: es muss immer ein Musikprodukt dem Ganzen beiliegen, das ist die Voraussetzung. Also dann ist die CD sozusagen dabei oder eine DVD oder so. Also es muss schon irgendwie auch mit einem Tonträger verbunden sein. Wenn du jetzt, sag ich mal, bei Herbert Grönemeyer in der Waldbühne oder weiß nicht, irgendwo bei Rammstein ein T-Shirt kaufst, dann geht das Gott sei Dank nicht in die Chartswertung ein.
0: Siehst du, stell dir mal vor. Also ich bin jetzt Sänger von, meinetwegen, keine Ahnung, Rammstein.
8: Ja.
0: Ich stehe auf der Bühne, ich schwitze ein T-Shirt durch, 3 Stunden bei so einer Show, dann nehme ich das Ding, packe es zusammen mit einer CD in eine Fanbox, verkloppe die für $10.000 meinetwegen oder Euro, dann müsste das ja in den Umsatz mit einfließen, oder?
8: Da sprichst du was an. Also erstmal, apropos Schweiß, ich glaube, Prince hat doch mal seinen Schweiß verkauft, oder? War das nicht mal irgendwie so?
0: Den bin mir jetzt du nicht bist ganz Dr. Sicher. Pop?
8: Ja, stimmt.
0: Ich Radio. Erzähl es.
8: Gut, das das recht. Naja, ich kann ja auch nicht alles wissen, aber das recherchiere ich nochmal. Ich habe das irgendwie so im Hinterkopf. Aber was du ansprichst, ist wirklich ein Punkt, weil da gibt's relativ viele Freiheiten, was man machen kann. Wenn ich richtig informiert bin, der hochgeschätzte Olli Schulz hat ja auch ein Nummer-1-Album gelegt. Das war verbunden mit Konzerttickets. Und ich glaube, das war dann auch in Verbindung mit seinem Album. Und das Karte hat so 80 Euro gekostet. Und ich glaube, das war auch ein Teil des Charts-Erfolgs, dass er das zusammen mit Tickets gemacht hat. Und ich glaube, das nennt man Bundeln. Also die Musikindustrie bundelt das mittlerweile auch mit Live-Tickets, damit irgendwie diese Umsätze entstehen.
0: Siehst du?
8: Ja.
0: Dann müssen wir uns ein paar Gedanken machen, wie wir das für uns nutzen können. Also das heißt, du verkaufst in Zukunft deine Bücher auch zusammen mit irgendwelchen anderen Sachen, mit selbstbesungenen CDs oder mit Amigo-Fanartikeln.
8: Ja.
0: Du kannst ja zum Beispiel aus den 2 Fanboxen, die übrig geblieben sind, wo sie das Frühstücksbrettchen geklaut haben, die Starschnitte nehmen, die großen Poster, die da drin sind, und könntest die ja quasi dann reinpacken, mit einem signiert von dir. Ach, die sind tatsächlich noch existent.
8: Ja, drauf. Also ich habe, es ist ja so schade, dass wir gerade im Radio sind, aber vielleicht auch besser. Also ich habe hier den Bernd als Starschnitt und dann habe ich noch den Karl-Heinz von den Amigos. Und das Schöne ist, auf jedem Foto, in jedem Video, du wirst es hier bezeugen können, sieht man den Karl-Heinz ja immer mit einer Gitarre. Ne? Also der hat immer eine Gitarre um, aber in den Liedern der Amigos sind gar keine Gitarren drin. Also der spielt immer nur so, weißt du, der tut so. Das sind eigentlich alles fast ausschließlich Synthies aus den 80ern. Und ich weiß immer nicht, was er da für Akkorde streicht, aber die haben selten was mit der Harmonie zu tun, die man da hört.
0: Bei Dieter Bohlen hat man das ja auch immer vermutet.
8: Oh ja.
0: Aber ich glaube, der kann sogar spielen, oder?
8: Ich habe neuerdings im Programm eine sogenannte Kita. Sagt ihr das noch was? Also Wortmischung aus Keyboard und Gitarre. Und dann hat in Hoyerswerda jemand mal reingerufen, das ist die Bohlenpeitsche. Und das fand ich einen super Begriff.
0: Ist ein geiler Begriff, ja.
8: Weil der hat das wirklich mit der Faust.
0: Ja, genau.
8: Nee, den Thomas Anders hat es gespielt, die Kita. Und es war, glaube ich, rechtlich nur erlaubt, dass er das spielen durfte, wenn er die Kette Nora trug. Das gehörte dazu, also Kita plus Kette Nora. Und Dieter Bohlen hat dann auf die Gitarre eingehauen, die arme Gitarre.
0: Wahnsinn. Ja. Ich habe mich so darauf gefreut, dass du heute kommst, weil auch ich natürlich heute eine Menge lernen
8: werde. Geht schon los.
0: Geht schon los. Natürlich, ich habe schon was gelernt. Also das mit der Kita und der Nora-Kette. Ja. Dieter Bohlen ist natürlich ein Phänomen. Ich habe auch seine Biografie damals gelesen.
8: Wirklich? Freiwillig?
0: Freiwillig gelesen.
8: Aber hast du dann auch diese Reaktion darauf gelesen? Ich glaube, war das von Frank Farian, Stupid?
0: Stupid, Dieter Bohlen, Ich habe sie beide in meinem Bücherschrank zu stehen. Ich habe auch das gelesen.
8: Okay.
0: Ich bin ein Fan von Künstlerbiografien. Und die beste, die ich jeweils in meinem Leben gelesen habe, ist die von Elton John.
8: Ja, ich bin großer Fan von Elton John, wenn man sich mal klar macht. Der hat ja Your Song mit 17 Jahren geschrieben. Mhm. Also einen Song für die Ewigkeit geschaffen, der wirklich jetzt nach 50, 55 Jahren immer noch einfach den Leuten Gänsehaut beschert. Mhm. Und Elton John ist übrigens einer der erfolgreichsten Live-Künstler aller Zeiten. Und ich glaube, Elton John sagte mal, dass wenn er einen Song in 30 Minuten nicht fertig hat, dann ist es auch nichts. Also der hat viele Welthits tatsächlich in 15 bis 20 Minuten geschrieben. Also I'm Still Standing und solche Sachen, die hat er dann einfach rausgehauen. Das ist absolut beeindruckend.
0: Der kann diesen Gänsehauteffekt, den Musik kann. Bei mir ist das ja so, ich reagiere auf Musik unterschiedlich. Bei mir geht alles. Also von Begeisterung, ich muss jetzt gleich ausrasten, bis zu mir stehen die Haare zu Berge, oder ich fange an zu heulen. In dem Bereich ist alles dabei bei Musik.
8: Ja, Musik ist die einzige Droge auf diesem Planeten, bei der es keine Nebenwirkungen gibt. Und Musik hilft uns eigentlich immer. Also wenn es uns nicht so gut geht, dann können wir positive, aktivierende Musik hören, die uns nach vorne treibt. Mhm. Aber wir können auch traurige Musik hören, weil sie uns das Gefühl gibt, verstanden zu werden.
0: Ja.
8: Ja, weil dann vielleicht jemand etwas etwas singt oder emotional zum Ausdruck bringt, für das es gar keine Worte gibt. Und man fühlt sich, also das ist wirklich Musik, psychologisch erwiesen, weniger allein, wenn man das hört. Also oft hat man das Gefühl, ich habe vielleicht Liebeskummer und einen großen Schmerz. Und dann hört man Musik und weiß, irgendjemand versteht mich gerade hier. Ja. Mhm. Und ich finde aber auch viele so Biografien total faszinierend, die einfach zeigen, dass aus gewissen Krisensituationen etwas Positives erwachsen kann. Also ein sehr großes Vorbild für mich ist Billy Joel. Und der hat sich 1971 wegen Liebeskummer in eine Psychiatrie einweisen lassen. Dem ging es so schlecht. Dann hat er aber so ein bisschen gelernt, okay, ich habe wenigstens die Musik, ich kann meine Gefühle kanalisieren. Und dann hat er das Lied She's Got Away herausgebracht. Das war die erste Single auf seinem ersten Album.
0: Ich liebe ein Brett,
8: das Lied.
0: Oder?
8: Ich liebe Wahnsinn. Dieses Lied vom ganzen Herzen. Und Adele hatte ja auch ihren ganzen Erfolg nur, weil ein Typ ihr das Herz gebrochen hat. Und der Typ hat dann versucht, sie vor einem Londoner Gericht zu verklagen, nachdem sie so erfolgreich wurde. Und dann hat er echt argumentiert mit seinem Anwalt, du hast mir das Herz gebrochen, ich habe jetzt Anteil an deinem Erfolg. Das wurde aber abgewiesen von einer Richterin. Ja, also er kam damit nicht durch.
0: Ich möchte dir zum Teil widersprechen, weil du gesagt hast, es ist eine Droge ohne Nebenwirkung. Ich habe wirklich starke Nebenwirkungen, weil ich bin abhängig davon.
8: Hast du Ohrwürmer?
0: Ich habe Ohrwürmer sowieso grundsätzlich, aber es ist einfach so, ich kann mir keinen Tag in meinem Leben ohne Musik vorstellen. Das geht nicht.
8: Ja, es ist aber auch was total Natürliches. Also

0: hat mir immer, ist kein Scherz, als Wiegenlied vorgesungen, Killing Me Softly. Also ich glaube, ich habe viel geschrien als Kind. Aber das weiß ich noch, das habe ich noch im Ohr.
1: Sie hat anders gesungen, sie hat gesagt, Killing You Softly.
0: Naja.
1: Wenn du nicht sofort aufhörst zu schreien, mein Freund.
0: Ja. Aber es ist auch nicht schlimm, wenn Eltern man nicht vorsingen. Also es ist aber schon wirklich eine gute Idee, Kinder mit Musik in Kontakt zu bringen. Also das ist sowas von erwiesen, dass das immer gut ist, weil einfach dadurch Kinder bessere Möglichkeiten haben, die Sprache zu entwickeln. Man wird kreativer. Kinder lernen auch dadurch recht diszipliniert bei einer Sache dran zu bleiben. Also es ist aber leider so immer noch in Deutschland, dass das etwas sehr Privilegiertes ist. Also man weiß, dass hauptsächlich Kinder aus besser gestellten sozialen Verhältnissen Zugang zu Instrumenten haben, was wirklich ein Problem ist. Und deshalb finde ich es ganz wichtig, dass wir als Gesellschaft Musikschulen unterstützen. Und es gibt auch die Rolf Zukowski Stiftung, die setzt sich dafür ein, dass Kinder aus sozialen schwachen Familien Zugang zu Instrumenten haben. Und ich glaube, dass es unserer gesamten Gesellschaft gut tut, wenn wir wieder mehr singen. Das war ja früher auch mehr der Fall. Und wieder mehr einfach auch musikalisch zusammenkommen, weil uns das als Gesellschaft auch zusammenbringt und beruhigt und einfach gut tut.
1: Absolut. 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Und lieber Dr. Pop, vielen Dank für deinen Besuch heute. Und wenn du das nächste Mal zu den Kollegen um die Ecke fährst, dann mach bitte einen kurzen Stopp bei uns.
0: Ja, schöne Grüße an die Kollegen. Und ihr seid ja auch sehr nett. Und Leute, hört mehr Radio.
1: Bis zum nächsten Mal.
0: Tschüss, Dankeschön.
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1: Bei uns ist heute Nacht Paula Lambert. Sie heißt mit bürgerlichem Namen Susanne Frömel.
3: Das stimmt. Ich hatte immer das Gefühl, Susanne passt nicht zu mir. Und dann habe ich angefangen mit der GQ-Kolumne und habe damals noch Reportagen für Geo geschrieben und habe gesagt, Leute, die Chefredaktion ist recht konservativ, ich mache das aber unter Künstlernamen. Und dann gab es damals bei Borussia Dortmund im Mittelfeld diesen fabelhaften schottischen Spieler namens Paul Lambert. Und dann dachte ich, eigentlich ein cooler Name, den nehme ich, Paula Lambert. So kam es. Und dann habe ich mich wohl und wohler damit gefühlt und so ist es.
1: Und hast als Paula angefangen, dann die Themen anzugehen, die du vorher nicht geschrieben hast?
3: Ich habe vorher die, sagen wir, komplexen Themen des Weltgeschehens begleitet und jetzt die komplexen Themen des Menschseins.
1: Wie kam das damals zustande? Ihr saßt in der Redaktionskonferenz und irgendwer hat gesagt, wir müssen mal ein bisschen was über Sex machen, was Sex verkauft, ja, Sex sells. Und dann, wer macht das? Ach, das macht die Frau Frömel.
3: Nee.
1: Oder Frau Lambert.
3: Nee, es war anders. Ich habe damals schon frei gearbeitet und ein guter Bekannter kam neu zu GQ. Die hatten gerade eine Sexkolumne, die sie rausgeschmissen haben und brauchten aber wieder eine. Und dann hat er gesagt, du interessierst dich doch sehr für das Thema. Das wusste er aus persönlicher Erfahrung.
1: Ach so, du hattest mit dem mal was, ja? Okay, verstehe, alles klar.
3: Und dann habe ich die Sexkolumne gemacht, ja.
1: Wie muss man sich das vorstellen? Wenn man dich kennenlernt näher, dann stellt man irgendwann fest, du interessierst dich sehr dafür. Also wie
3: musst
1: du
3: keine Angst vor mir haben.
1: Ich habe sowieso nie Angst. Hast du schon eine Analyse mit mir vorgenommen?
3: Nein.
1: Bin ich ein ängstlicher Typ?
3: Ach Quatsch.
1: Nein.
3: Aber es klang jetzt so, als würdest du Gefahr laufen, dass ich gleich über dich herfalle. Das tue ich nicht.
1: Ich bin nicht dein Typ. Ich habe schon verstanden.
3: Oh Mann, nein.
1: Nein, aber wenn jemand zu dir sagt, du interessierst dich doch sehr für das Thema, dann muss er doch schon gemerkt haben, dass es über den normalen Sex hinaus bei dir Dinge gab, wo du sagst, hey, das muss ich mal nachschlagen, nachlesen, ausprobieren.
3: Genau, und vor allem in Erfahrung bringen. Ich höre ja unheimlich gerne anderen Leuten zu. Und darum wusste er, ich beschäftige mich total damit. Mich interessiert, was die Leute antreibt. Und es ist tatsächlich meistens Sex, wenn man mal den ganzen Konsumkack runterkratzt, ist das, was übrig bleibt, Sex und Liebe.
1: Das heißt, du hast aus deinem großen Repertoire geschöpft für die einer ersten Kolumnen, die du geschrieben hast?
3: Genau.
1: Das heißt, du musstest gar nicht großartig in Recherche gehen?
3: Nö. Es waren ja immer so Geschichten aus dem Leben. Am Anfang habe ich so ein bisschen übertrieben, weil ich auch noch so die Deckung hatte. Niemand wusste, wer ich bin, niemand wusste, wie ich aussehe. Also die ersten Jahre war es schon sehr, sehr pornografisch. Ich habe so eigene sexuelle Erlebnisse genommen und die noch aufgepumpt mit der Vorstellung, wie hätte ich, wenn ich total entgrenzt wäre, wie hätte ich Sex gehabt damals in den Situationen und dann noch mit ein paar Gags untermischt. Ich finde ja immer, dass der Humor nicht fehlen darf, sonst ist es bald so schmierig und langweilig.
1: Ist es automatisch so, dass man zum Experten wird, wenn man über bestimmte Dinge viel weiß oder viel probiert hat?
3: Ein Experte ist jemand, der auf einem bestimmten Gebiet jeden möglichen Fehler schon gemacht hat.
1: Aha.
3: Also insofern würde ich sagen, ja, ich bin Experte.
1: Dann bin ich Radioexperte.

0: Das ist ja durchaus interessant. Wenn man als Mann eine Frau sieht, dann gibt es ja bei vielen Männern im Kopf die Reaktion, denkt man, oh, mit der könnte ich mir das vorstellen. Wie wäre das wohl? Ist das, läuft das bei einer Frau ähnlich ab?
1: Ja, aber nicht immer. Aber ich denke das auch. Also, ja. Das führt mich jetzt wieder zu eben hin, dass es so klang, als würde ich über dich herfallen wollen. Aber ich denke das kurz und dann denke ich aber auch wieder an was anderes.
0: Ist das wichtig für eine gute Kommunikation, dass der Mensch, dem man gegenüber sitzt, dass er auch ansprechend ist, dass man sich das mit dem durchaus vorstellen könnte oder ist das gar nicht wichtig?
1: Ich finde ja, Attraktivität ist total subjektiv. Da kann jemand aussehen wie ein Höhlentroll und gleichzeitig aber so ein Charisma haben und so eine Persönlichkeit, dass der total anziehend ist. Also ich finde, man kann nie sagen, schöner Mann gleich Sex. Hm. Es gibt ganz viele toll aussehende Männer, die einfach unfassbar langweilig sind und mit denen ich mir das nie vorstellen könnte. Also wo du im Gespräch schon merkst, oh, das ist mir jetzt zu wenig reizvoll.
0: Das können wir vielleicht mal loswerden an der Stelle. Also Sex ist nicht nur Optik.
1: Nee, überhaupt nicht.
0: Das spielt alles mit rein. Was ist wichtig für eine Frau?
1: Also ich finde so eine gewisse männliche Ausstrahlung, ohne in diesen erbärmlichen Machismo zu gehen. Mhm. Also es muss eine männliche Kraft da sein. Ich will den Unterschied. Ich will keinen Mann, der ist wie eine Frau. Aber ich will natürlich durchaus, dass der Mann emotionale und empathische Qualitäten mitbringt, das schon. Mhm. Aber ich will, dass ein Mann sein darf und eine Frau, ohne dass die Frau immer High Heels tragen muss und der Mann immer Lederstiefel, das meine ich überhaupt nicht, sondern es gibt einfach Unterschiede im Wesen und ich finde es attraktiv, wenn die ein bisschen unterschiedlich sind. Und ich finde trotzdem, dass alle gemeinsam Kinder erziehen und Haushalt machen können, das spielt da überhaupt keine Rolle. Aber ich mag dieses, wenn ich jetzt sage, aggressive, klingt es falsch und ich hasse Schlägertypen, aber so eine gewisse Waldbrünftigkeit. Es gibt kein Wort dafür. Die mag ich an Männern.
0: Waldbrünftigkeit.
1: Und es kann auch ein kleiner, ganz zarter Mann sein, wenn der so ein, dieses, ich weiß, wer ich bin und ich weiß, was ich will. Das ist das, was ein Mann haben muss.
0: Das hat sich in den letzten Jahren ja ein bisschen verändert. Männer sind ja oftmals ein bisschen weicher geworden, ja? Mhm. Sind ein bisschen empathischer geworden, was solche Dinge anbelangt, haben auch einen Blick fürs Schöne, kleiden sich anders als noch vor Jahren. Der Fall war, pflegen sich mehr. Finden das Frauen jetzt besser als früher oder anders?
1: Also, ich finde Männer toll, die empathisch sind. Klar, logisch. Andere Menschen sind ja auch irgendwie doof. Also wenn sie nicht empathisch sind. Aber ich habe das Gefühl, dass viele Männer versuchen, so zu werden wie Frauen, weil sie das irgendwie missverstanden haben. Und ich glaube, da wäre tatsächlich Raum für eine Männerbewegung, die Rolle des Mannes in der Gesellschaft so ein bisschen neu definiert. Wie treten Männer auf? Warum setzen wir uns nicht genug für Gleichberechtigung ein? Das ist immer noch eine Katastrophe. Warum gibt es jetzt vermehrt Aggressionen wieder gegen Frauen? Das ist mein Gefühl zumindest. Und ich möchte gerne wissen, warum das passiert. Warum in der Gesellschaft sich das Klima für Frauen jetzt wieder zum Negativen wandelt.
0: Hast du es rausgefunden schon?
1: Nee, noch nicht. Ich arbeite dran.
0: Das ist mir persönlich noch gar nicht aufgefallen. Aber ich habe schon von Männern gehört, die gesagt haben, ich habe in meiner Beziehung also fast alles richtig gemacht, habe mich um meine Frau gekümmert, habe mich auf ihre Gefühle, auf ihre Gefühlssituationen eingelassen und so weiter und so fort. Und meine Frau hat mich verlassen. Ja. Und mein Kumpel, der so ein aggressiver Typ ist, der sie immer anschreit und der ihr öfter mal eine scheuert, der hat seine Frau noch. Meine ist weg.
1: Ja, okay, dann ist die Frau von dem schlägernden Kumpel vielleicht einfach ein bisschen bescheuert. Aber ich kann dir auch sagen, warum dieser Mann, der zarte Mann, seine Frau verloren hat, nämlich weil er offensichtlich total den Kontakt zu sich selber verloren hat und versucht hat, der Frau alles recht zu machen. Mhm. Und das ist ja das Schlimmste, was man machen kann. Das gilt ja für Frauen umgekehrt. Wenn du eine Freundin hast, die alles macht, die dir die Puschen hinstellt, wenn du reinkommst, die sagt, ich habe dir dein Lieblingsessen gekocht, was darf ich anziehen, damit du dich wohlfühlst, da kriegst du doch das Kotzen. Ja. Also das Wichtigste an Beziehungen ist, selbst wenn man dazu neigt, so immer alles zusammen zu machen, dass man trotzdem noch man selber bleibt. Sonst, ich bin ja nicht mit mir selber zusammen, sondern ich will ja, dass da jemand ist, der anders ist, der andere Impulse setzt, der andere Interessen hat, damit ich davon lernen kann. Also der Grund für mich, eine Beziehung zu führen, ist, weil sie Raum gibt zur Weiterentwicklung. Und das kann ich nicht, wenn jemand mich die ganze Zeit nachmacht.
0: Der Mann imitiert die Frau
1: genau. Und
0: das findet sie irgendwann langweilig.
1: Ja, ätzend.
0: Ah, verstehe, du weißt
1: ja nicht,
0: alles klar.
1: Das ist so, als hättest du Sex mit einer Silikonpuppe, die deinem Vorbild nachempfunden ist. Ätzend.
0: Männer, habt ihr das gehört? Daran liegt das. Jetzt bist du ja eine Frau, die zum Thema Sex alles sagen kann, was man so wissen möchte. Haben Männer Berührungsängste oder trauen sie sich ran?
1: Also Männer trauen sich ran, würde ich jetzt mal sagen. Ich war aber nie jemand, der so Männer angezogen hat wie so. Es gibt ja so Frauen, da schwirren immer alle rum. Ich glaube, weil ich immer so ein bisschen laut war und meine Meinung gesagt habe. Oder früher war ich ganz, ganz schüchtern, das war auch doof. Und jetzt, seit ich geworden bin, bin ich halt recht meinungsstark und ja. Aber normalerweise trauen die sich schon ran, ja.
0: Und warum haben Männer Angst vor taffen Frauen?
1: Tja, weil jeder starke Partner dafür sorgt, dass man sich selber in Frage stellen muss. Und das ist natürlich ein bisschen unangenehm. Also darum suchen sich, glaube ich, so viele Leute Partner, die sie eben nicht in Frage stellen, damit sie sich selber die unangenehmen Sachen nicht nochmal angucken müssen.
0: Jetzt wirst du von sämtlichen Männern auf diesen Planeten oder zumindest in den deutschsprachigen Ländern als Expertin in Sachen Sex angefragt und die wollen deine Meinung wissen. Was sagt denn dein eigener Mann dazu, wenn du anderen Männern permanent Ratschläge gibst in Sachen Sex?
1: Der ist zum Glück ein sehr großzügiger Mensch und freut sich. Und er hat ja auch das Glück, dass dadurch, dass es mein Job ist, ich ständig mit neuen Sachen ankomme, neuen Erlebnissen, neuen Impulsen, Sachen, die wir ausprobieren müssen, damit ich weiß, worum es geht. Und das ist, glaube ich, also ist nicht zum Nachteil, sagen wir so.
0: Das heißt, er kriegt quasi nicht nur sein Lieblingsessen vorgesetzt, sondern es wird darüber hinaus noch ein schöner Nachtisch und ähnliche Dinge.
1: Ja, und er kann selber auch sehr gut kochen.
0: Ein Ostmann?
1: Nee, kein Ostmann. Ich bin erbärmlich ausgestattet in meinem Leben mit Ostmännern. Das muss ich mal, also wenig, ich verstehe nicht warum. Vielleicht stehen Ostmänner nicht auf mich.
0: Was soll ich jetzt dazu sagen? Ich bin Ostmann.
1: Ja.
0: Ich finde dich toll.
1: Ja.
0: Darf ich das sagen jetzt?
1: Danke. Natürlich.
0: Ja, gut.
1: Darfst du das sagen?
0: Hörst du bestimmt
1: Danke.
0: Öfter, oder?
1: Naja, öfter. Also, ja. Ich werde zumindest nicht die ganze Zeit bespuckt, wenn ich über die Straße gehe.
0: Ich frage jetzt mal aus Sicht der Männer. Wie muss denn der perfekte Mann sein für eine Frau?
1: Der perfekte Mann muss wissen, was er will, wer er ist und was er gerne möchte in Zukunft. Und er muss empathisch sein, beziehungsweise zumindest offen für Weiterentwicklung und er muss sich von diesem klassischen, du machst Haushalt, Kinder, Kram und arbeitest vielleicht noch gelöst haben und muss Lust haben, Sachen gemeinsam machen, muss aber trotzdem sich selbst bewahren und sein eigenes Ding durchziehen. Und das ist, da sind schon mindestens 3 Punkte drin, die nahezu nicht kampflos zu bewältigen sind. Gemein.
0: Ja, also, das kannst du noch mal ganz kurz erläutern, bitte.
1: Ja.
0: Welche 3 Punkte sind das?
1: Also es ist super, super schwer, sich in einer Beziehung selbst zu behaupten. Das weiß ja, glaube ich, jeder, der schon mal in einer war. Gerade wenn man dazu neigt, so ein bisschen in so eine Symbiose zu verschmelzen. Und dann noch so eine, also seinen Kern zu behalten, das ist knifflig. Ich weiß, das gilt ja für Frauen auch, bloß für Männer ist es irgendwie noch schwieriger, weil Frauen so wahnsinnig anspruchsvoll geworden sind. Und das tut mir auch total leid für die Männer. Aber es ist, Frauen wollen halt tatsächlich, Eckhard von Hirschhausen hat es neulich in einer Fernsehsendung gezeigt, er hat es aber geklaut von einem österreichischen Sextherapeuten, der auch so Kabarett gemacht hat, dass Frauen immer auf dem Hügelchen nach oben zielen. Und zwar auch die Frauen, die eigentlich eher auf Augenhöhe Richtung, also eher am Fuße des Berges fischen sollten, die wollen auch alle nach oben, den Supermann. Und das gleicht sich nicht aus. Ja, es gibt zu wenig Männer für zu viele Frauenbegehrlichkeiten und naja, da müssen wir irgendwie umsortieren.
0: Gibt es den Supermann?
1: Nein, es wäre ja auch vermessen. Es gibt ja auch nicht die Superfrau. Es gibt Leute, die das Ideal streifen, aber es wäre auch Quatsch. Der perfekte Partner ist auch nicht sehr interessant. Also man braucht Ärgernisse, finde ich, damit man die Möglichkeit hat, sich da weiterzuentwickeln.
0: Jetzt frage ich mal aufgrund deiner vielen Erfahrungen, die du gesammelt hast, gibt es die perfekte Frau für den Mann?
1: Nee, also ich kann mal ein Beispiel erzählen. Mich hat neulich eine angeschrieben, die offensichtlich totale Probleme mit ihrem selbst hatte. Die war ganz, ganz schmal. Die hatte sich schon auf so ein absolutes Mindestmaß runtergehungert, weil ihr Mann solche Frauen eben mag. Aber dieser Mann hat überhaupt nicht akzeptiert, dass sie eigentlich ein völlig anderer Mensch ist, der auch eine Stärke hat und Energie und so. Und ich glaube, die ideale Frau ist genau wie der ideale Mann, ein Mensch, der sich nicht verbiegen lässt. Also Männer, die darauf stehen, dass Frauen in einer bestimmten Weise aussehen müssen, damit sie als Partnerin in Frage kommen, da würde ich mir als Frau schon ein paar Fragen stellen, ob das so ideal ist, ob der wirklich nicht nur jemanden fürs Außen braucht und gar nicht daran interessiert ist, wie derjenige als Mensch ist, sondern also diese Trophy Wives, die es ja so oft gibt, keine Ahnung, Vorstandsvorsitzender, der dann halt mit irgendeiner, mit so einem Körper ankommt, in teuren Klamotten. Für mich ist das nicht interessant, das ist natürlich auch ein Deal, ja. Jede Beziehung ist irgendwie ein Deal. Der eine gibt Geld, sie gibt Aussehen. Das muss man selber entscheiden. Was will man? Ich bin eher auf so Augenhöhe-Geschichten.
0: So, wer dazu ein paar Bilder sehen möchte zu der Stimme, die wir gerade gehört haben, Paula Lambert hat auch eine tolle Internetseite.
1: Das ist www.paulalambert.de, funkelnagelneu.
0: Und ansonsten kann man sie auch regelmäßig auf der Mattscheibe sehen, und zwar auf dem Sender Six mit Doppel-X.
1: Genau, und auf Facebook findet man mich natürlich auch.
0: Paula Lambert bei uns heute im BB-Radio Mitternachtstalk. Ich finde es ganz schön, dass du da warst. Herzlichen Dank dafür.
1: Ich fand es auch ganz schön, danke.
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0: Jetzt habe ich ein echtes Highlight heute zu präsentieren, und zwar sind bei mir Bell, Book and Kendall. Jana Groß, herzlich willkommen.
3: Hallo.
0: Und Henne.
4: Guten Tag.
0: Eigentlich Henrik Röder.
4: Ja, Henne ist kürzer.
0: Sagt jemand Henrik zu dir?
4: Ganz selten. Also ich ganz, ganz früher, wo ich ganz klein war, da war ich im Fußballverein. Da musste ich dann irgendwie mal einen Ball abgeben. Da hat einer Rödi zu mir gesagt. Das war erstmal ganz schlimm.
0: Wer ist das?
4: Ja, da habe ich mich selber umgedreht. Wen meinst du denn jetzt bloß?
0: Also Henne, seitdem ich dich kenne, heißt du Henne.
4: Ja, ja.
0: Bell, Book & Kendall, eine lange Bandgeschichte, 1994 gegründet. Erster riesiger Mega-Hit war 1998. Henne, vielleicht erzählst du mal, wie es überhaupt zu Bell, Book & Kendall kam.
4: Zuerst kühlte die Erde ab.
0: So weit zurück wollten wir dann doch nicht gehen. Genau.
4: Dann gehen wir wieder ein Stückchen nach vorne. Dann kam mit Andi und mir Rosa Lilly. Und dann irgendwann nach der Wende entstand auch Bell, Book & Kendall.
0: Andi Birr?
4: Andi Birr, genau. Mit dem, das war quasi mein langjähriger Mitspieler bei der damaligen Rosa Lilly Band. Und dann irgendwann 4 Jahre später, also nach der Wende, haben wir uns entschlossen, Musik zu machen mit Jana. Jana, das heißt nicht, Jana wollte singen, sondern Jana wollte Musik machen. Und da haben wir uns dann einfach wieder zusammengerauft, und dann haben wir von heute auf morgen uns hingesetzt und haben 2 Jahre uns in den Keller gesetzt oder in einen Schlauch. Das war meine erste Wohnung, die hatte ich noch. Und da haben wir uns hingesetzt und haben keinem was erzählt, was wir eigentlich machen. Und haben dann nach 2 Jahren, dann sind wir damit rausgerückt, sind zur Plattenfirma, und dann plötzlich wurde es ein Erfolg.
0: Unglaublich. Hm? Und ihr seid ja beides Pudi-Söhne, also der Andi und du. Ihr habt jeweils einen berühmten Papa bei den Pudis, deshalb war euch die Musik so ein bisschen in die Wiege gelegt?
4: Ja, also bei Andi wahrscheinlich ein bisschen mehr als bei mir, weil ich bin nicht wirklich bei meinem Vater aufgewachsen. Und erst mit 15 habe ich dann doch beschlossen, auch was zu, mit Musik überhaupt was zu machen.
0: Und Diana ist früher Barfrau gewesen, und du wolltest immer Musik machen? Hast du hinter der Bar getrellert und die Leute haben gesagt, Mensch, Jana, du hast so eine schöne Stimme, mach mal was?
3: Nee, ich habe einfach gearbeitet, weil ich arbeiten musste, um mich zu ernähren, beziehungsweise auch mein Kind. Und da hat mir das ganz gut gefallen, in der Bar zu arbeiten. Das war allerdings eine Tagesbar. Also es ist jetzt nicht so, dass ich irgendwie oben ohne und so, sondern ganz normaler Beruf der Dienstleistung und des Kellnerns und so. Und ich hatte da sehr viel Freude dran und habe auch Geld verdient. Und die Leute, die da waren, haben natürlich auch gerne zugehört, wenn ich gesagt habe, ich habe mir was ausgedacht, wollt ihr mal kurz hören, wie die Zeile ist? Ist das okay oder so? Und dann habe ich schon das erste Feedback gehabt, aber gesungen habe ich nicht.
0: Du hast deine Songs damals schon selbst geschrieben. Das heißt, du hast nicht irgendwelche Coverversionen von irgendwelchen vorhandenen Songs gemacht, sondern schon selbst Dinge geschrieben und die anderen Leuten vorgestellt.
3: Genau, also das war eigentlich auch die Intention, überhaupt auf die Bühne zu gehen. Ich wollte das gerne selber machen und auch gerne selber singen. Also bei mir war jetzt nicht, dass ich eine besonders tolle Stimme hatte oder schon immer gesungen habe, zumindest jetzt nicht außerhalb des Chores. Im Grunde genommen das Musikmachen an sich war es, das, was mich fasziniert hat.
0: Also die klassische Musikschule hattest du nicht?
3: Hatte ich nicht, nee. Ich habe einen Gesangslehrer dann gehabt. Das hat auch sehr viel gebracht, abgesehen davon, dass er auch gesagt hat, dass ich mich nicht verbiegen soll. Und deshalb dieses Umkippen der Stimme mir nie abtrainiert worden ist durch ihn. Da bin ich sehr dankbar für.
0: Und Henne, wie seid ihr auf Jana überhaupt aufmerksam geworden?
4: Also vorher schon war ich mit Jana zusammen, eine lange Zeit. Das war ja eigentlich quasi zu der Rosalilli-Zeit. Und ich hatte so eine kleine Vierspurmaschine und habe dann einfach mal Jana drauf singen lassen. Weil ich hörte sie immer im Bad singen.
3: Gar nicht.
4: Und habe das einfach mal ausprobiert und habe dann Anni angerufen, Mensch, wollen wir das noch nicht mal machen?
0: Und das war Experiment und hat funktioniert.
3: Ja, also ich hatte so eine Kassette von verschiedenen Künstlerinnen, und da war auch ein Lied von Sinead O'Connor. Und dann habe ich das gesungen und Andi meinte, er hat es nicht erkannt, dass ich das wohl gewesen sein muss. Das war für mich eigentlich eine ganz schöne, es war ein Lob, ja.
0: Unfassbar. Und der Bandname ist bei dir in der Bar entstanden?
3: Ja, genau. Das war tatsächlich der Vorschlag eines Gastes, der meinte, es gibt einen Film Der heißt im Deutschen Meine Braut ist übersinnlich, also wirklich sehr bescheuerter, übersetzter Name. Und im Original, Bellbook and Candle, es geht um Verzaubern, es geht, es ist in den 50er Jahren entstanden, wirklich eine sehr schöne Ästhetik. Ja, dann habe ich mir den angeguckt und dann meinen Kollegen vorgestellt, das war dann gleich so, ja, war gleich Liebe. Obwohl man sagen muss, im Nachhinein ein langer Name würde ich eher abraten.
0: Aber die Leute haben sich das gemerkt, Bellbook and Candle kennen alle.
3: Naja, wenn man den erstmal verinnerlicht hat, aber es gibt natürlich auch Menschen, die das jetzt nicht so auf dem Schirm haben und dann kommt man teilweise zu Veranstaltungen und dann ist das falsch geschrieben, das ist ja noch nicht mal so schlimm, aber wenn Moderatoren auf der Bühne dich ankündigen und da kommt was ganz anderes bei raus, Mel Brooks oder so, also Sachen, die sie vermeintlich, sie haben es aufgeschnappt und haben gedacht, kennen wir doch oder so. Witzig ist wirklich, wenn du kommst in eine Stadt und da ist ein tolles Fest oder du spielst da alleine und so und da prangt ein riesiges Plakat auf dem Marktplatz oder eben im Kreisverkehr und so und da steht das dann falsch drauf geschrieben, also Bellbook and Candle dann eben mit L hinten oder weiß der Kuckuck, mit einem O oder so und das ist dann schon so ein bisschen, oh Mist, hätten wir doch lieber was Kurzes genommen.
0: Wir sind ja Radio, wir können es von Hause aus nicht falsch schreiben, Nein. Wir können es aber ordentlich aussprechen. Also Bellbook and Candle, Jana und Henne sind heute bei mir. Ich freue mich, dass ihr hier seid. Wir haben viel zu erzählen, weil es gibt ja über 20 Jahre Bandgeschichte. Erster großer Hit war damals Rescue Me und ich will von vornherein gleich mal sagen, wer Bellbook and Candle als One-Hit-Wonder abstempeln möchte, der hat euch überhaupt gar nicht verstanden. Weil ihr habt deutlich mehr zu bieten. Aber wir fangen mal mit Rescue Me an. Dafür, dass es ein Experiment war und Henne gesagt hat, Mensch, meine Frau singt so schön in der Dusche, lass uns mal was machen. Dann dieses Ding irgendwo an die Spitze der Charts zu schießen und gleich durchzustarten mit Platin und allem drum und dran. Habt ihr damit gerechnet, dass das so ein Ding werden würde?
4: Na, dass es nun so ein Ding werden würde, nicht wirklich. Es war aber trotzdem wirklich kurioserweise so, wir haben den Song geschrieben und haben irgendwie gesagt, das is it.
3: Naja, aber so, nachdem der zwei andere Refrains hatte, die irgendwie nicht funktioniert haben. Also das Ding ist, dass wir uns da wirklich viel Zeit genommen haben, an der Komposition zu arbeiten, damit die eine Gesangsmelodie bekommt und einen Text. Der Text oder die Melodie des Gesangs sollte die Komposition nicht kaputt machen, sollte unterstützen und möglichst noch richtig anheben. Und die beiden anderen Sachen, die wir da probeweise gesungen haben, die auch schön waren, die waren es letztendlich nicht. Und wenn man dann schon aufgibt, dann wäre das vielleicht gar nicht dazu gekommen, dass das so groß geworden ist. Wir haben dann irgendwann war dieses Umkippen und Ladio, Ladio, was eigentlich noch gar keinen Sinn ergab. Aber in dem Moment, wo man dann Let Your Amazement Grow draus macht, dann ist das auch wieder irgendwie sinnvoll. So lange haben wir uns Zeit genommen und da merkst du dann schon, dass es, oder zumindest haben wir gedacht, das ist schon sehr besonders, ob das jetzt ein Hit wird oder so. Da sind so viele andere Faktoren noch beeinflussend und deshalb kann es nicht wirklich sagen, aber es war total schön und es hat einen Zauber.
0: Hat es definitiv und ich meine, Es gibt kein Bellbook and Candle Konzert ohne diesen Song.
3: Nein,
0: den müsst ihr auf jeden Fall immer spielen.
3: Genau. Ja, und wir sind auch sehr froh, dass wir den haben und dankbar und deshalb werden wir das auch nicht den Menschen vorenthalten, die zum großen Teil deshalb ins Konzert kommen.
0: Die kommen wegen des einen Songs?
4: Teilweise schon, ja.
3: Und viele wissen gar nicht, dass wir danach weitergemacht haben. Für die ist das so, nach 20 Jahren sind sie jetzt auch mal wieder hier. Das ist für uns dann eine Aufgabe und eine Herausforderung, das zu beweisen, dass wir viel, viel anderes auch sehr, sehr Schönes gemacht haben.
0: Also liebe Leute vor dem Radio, falls ihr zu den eben genannten Personen gehört, dann sage ich euch, hört euch mal an, was Bellbook and Candle so alles abgeliefert haben. Es sind ja nicht nur 4 Studioalben.
3: Na, mit plus eins.
0: Es ist Read My Sign, The Tube, Primetime, Bigger, Wir sind wir.
3: Longing ist das zweite. Das hast du vergessen.
0: Das habe ich vergessen. Ja, genau. 5 Studioalben, diverse Unplugged-Geschichten. Und was Deutsches. Also wir haben noch viel zu erzählen, wenn wir jetzt hier ein bisschen weiterreden. Ne? Es gab ja damals auch so ein paar Geschichten, die ich sehr spannend fand. MTV, großes Musikfernsehen, hat damals gesagt, wir spielen euren Song nicht, weil das Video wohl angeblich einige Leute zum Zündeln irgendwie inspiriert haben könnte.
3: Ja, also das wurde gedreht in Prag, auf dem Land, aber der Inhalt des Videos ist, dass der Feuerwehrmann das Feuer legt, um es dann zu löschen. Also das alte Ding, die alte Geschichte. Und das sollte dann wohl die Jugend nicht dazu verführen, das auch zu tun, also Brände zu legen. Deshalb kam das auf den Index und ja, das ist dann auch eben nicht gelaufen dort bei MTV und bei Viva. Schade, schönes Video. Ja.
4: Man muss aber dazu sagen, dass MTV, hat man uns erzählt, damals als Kindersender abgestempelt wurde. Deswegen,
0: echt?
4: Ja, irgendwie, ich weiß nicht, das war ganz seltsam. Und übrigens genau vor einem Run war genau auf Longing.
0: Auf dem Album, was ich vergessen habe.
4: Ja, genau.
0: Wahrscheinlich, weil ich mich so auf den Titel konzentriert habe, dass ich das Album vergessen habe. Kann mir das passieren? Asche auf mein Haupt. Also wenn ihr das mal nachlesen möchtet, es gibt ja eine schöne Internetseite, die heißt bellbookandcandle.de. Da sind natürlich alle Alben drauf. Da kann man sich auch mal zwischendurch auch die anderen Alben, die zwischen den Studioalben entstanden sind, mal anschauen, anhören. Und es gibt auch diverse YouTube-Videos. Ne?
3: Ja.
0: Ihr wart mit Whitney Houston auf Tour.
3: Ja, es ist schon eine wahnsinnige Ehre gewesen, da spielen zu dürfen davor. Wir haben sie persönlich leider nicht getroffen, das war ein bisschen schade. Aber ich denke mal, dass es auch eine ganz sympathische Person war, abgesehen von ihrem Männergeschmack. Die hat natürlich super gesungen, was ich befremdlich fand, dass keiner rauchen durfte in der Halle. Weil zu der Zeit war es noch so, dass man überall geraucht hat. Ich glaube, es war ums Jahr 2000 oder so. Mhm. Und da wurde vorher direkt eine Durchsage gemacht, dass bitte alle Raucher rausgehen möchten. Oder
4: und dann war die Halle leer.
0: Da wollten alle lieber rauchen als Whitney Houston sehen. Das war ein Deck.
3: Unfassbar. Ja, aber es hat ihrer Stimme wahrscheinlich war es zuträglich, dass es dann reine Luft war oder so. Das fand ich irgendwie ganz ja ganz nett. Habe ich dann auch gemacht. Nein, es ist Spaß. Bei uns dürfen alle rauchen. Alle machen, was sie wollen.
0: Bei welchen großen Bands wart ihr noch Support?
4: Roxette, das hat auch wirklich großen Spaß gemacht, das cool. War 2001.
3: Genau, das waren glaube ich 11 Termine in Deutschland, ach war das toll.
4: Das war super, ja. Die haben zum Beispiel sich dann wirklich dann auf den Weg gemacht, das sind ja auch dann große Hallen, man hatte so ganz weit auseinanderliegende Garderoben und dann kam dann Roxette, also die beiden,
0: Marie
4: und Pia kamen dann direkt bei uns in die Garderobe und haben sich dann quasi vorgestellt und dass wir uns eine gute Zeit gewünscht. Jana hat es leider nicht mitbekommen, sie war gerade auf Toilette.
3: Weil überhaupt, ich muss überhaupt nicht.
4: Oder sie war schminken, was genau. Weiß ich.
3: Ich hatte Kostümwechsel.
0: Man muss vielleicht mal sagen, dass ihr früher eine lange Beziehung hattet und dass du, Henne, sowas auch sagen darfst, ne?
3: Ja.
4: Ja, ich krieg danach die Schelte. Danach ist dann wieder der Moment, wo sie dann sagt, Hendrik.
0: Aber ansonsten, Henne bis zum Zeitpunkt eurer Trennung war Henne und jetzt ist auch wieder Henne.
4: Ja, alles gut.
0: Das ist schön, wenn man eine ehemalige Beziehung jetzt wieder in einer aktuellen Beziehung sieht, also in Form eines Zusammenkommens im Studio und das so friedfertig abläuft, dann bin ich auch darüber sehr froh.
4: Ja. Siehste, genau.
0: Ich habe es auch schon anders erlebt.
3: Oh, ja.
4: Ja, wir kennen es auch anders. Und dann fragen die teilweise, wie macht ihr das? Aber das ist natürlich logischerweise, das bedarf auch einer gewissen Zeit, dass es dann so wird. Das geht ja nicht von heute auf morgen.
3: Ja, vor allen Dingen bedarf es auch einer gewissen Vernunft, wenn man sich ein Kind teilt und das mit dem Kind das Kind glücklich machen will, abgesehen von der Trennung und dass eine Trennung ist ein unglücklicher Zustand, dann muss man sich einfach zusammenreißen und ich glaube, das kriegt jeder hin. Da kann man jetzt nicht sagen, geht nicht, glaube ich nicht.
0: Wenn so eine Beziehung auseinandergeht und zwei dann ein Interview führen, er dann sagt, das war dann und dann, dann sagt sie, nein, das stimmt gar nicht, das war viel, viel später. Dass man sich denn gegenseitig immer so verbessern will, so nach dem Motto, jetzt werde ich immer im Nachhinein noch eine auswischen.
4: Na, das haben wir nicht so, wir beide, aber ich habe das mit Andi, mit dem ich ja auch quasi so ein bisschen verheiratet. Da ist das manchmal so, weil wir sind dann quasi, also vielleicht teilweise unabhängig voneinander auch ein bisschen vergesslich oder wir bringen ein bisschen teilweise was durcheinander. Ich wie auch er. Diana kommt dann und nein, das war nicht so. Richtig.
0: Da haben wir es wieder. So, euer gemeinsamer Sohn Tom spielt aber auch in der Band mit.
3: Der spielt bei uns mit. Allerdings in letzter Zeit haben wir dann auch einen Sub für ihn, der nicht minder talentiert und auch schön ist. Aber der Tom, der ist zum größten Teil mit Max Giesinger unterwegs. Der macht Lichtdesign da und spielt bei Alexa Feser Schlagzeug. Und die macht ja auch eine Tour. Also da schließen sich praktisch die Touren an. Und dann ist er bei Mami und Papi leider nicht so oft, wie wir das wollten.
0: Aber er ist ja auf jeden Fall ein Gedanken immer dabei.
3: Natürlich.
0: Und wir werden ihn natürlich hier auch erwähnen. Und Alexa Feser und auch Max Giesinger waren beide schon im BB-Radio Mitternachtstalk.
3: Ja.
0: Insofern schließt sich da auch wieder der Kreis. 2006 habt ihr Mein Leben als Soundtrack für die ARD gemacht?
3: Ja, der Soundtrack, also kompositorisch kam der von Martin Engler von der Band Mono Inc. Eine sehr coole Band, düster so ein bisschen, aber sehr, sehr schön. Naja, und der hat das die Komposition gemacht und wir haben dann den Text beigesteuert. Das war von Axel Hacke ein Buch, also Kolumnen zusammengefasst in einem Buch und Serie in der ARD. Ich fand das ziemlich cool. Das war irgendwie so ein Vorreiter. Für die Zeit, die damals war, war das schon sehr speziell. Jetzt ist es, glaube ich, mehr an der Tagesordnung, so eine Serie zu machen. Und ich finde die Musik sehr, sehr schön. Hat gut gepasst. Unser erster Ausflug in Deutsch.
0: Bellbook & Candle sind heute bei mir, Jana und Henne. Ich freue mich sehr darüber. Wer zwischendurch sagt, Mensch, Bellbook & Candle, ich kenne eigentlich nur Rescue Me, dem empfehlen wir zum Beispiel mal eure DVD. 3 Days Under Pressure, ne?
3: Ja. Sehr schön, da ist alles drauf. Also alles bis zum Jahr 2014 haben wir die gemacht und da sind Songs drauf, die man, sagen wir mal, nicht unbedingt uns zuordnen würde, die man aber kennt. Also aus dem Fernsehen, aus dem Rundfunk vor allen Dingen, weil Rundfunk war für uns immer das erste Medium und das Wichtigste. Und zum Beispiel Catch You ist ein Lied, was super gelaufen ist, im Grunde genommen der zweite Hit. Oder Bliss in My Tears für Schimanski, für die Serie. Das waren wirklich großartige Songs, muss ich sagen. Finde ich selber gut, bin ich Fan.
0: Ich habe noch eine Frage zum Abschluss. Wieso ist es so, dass wenn man nach 20 Jahren Baerbock & Kendall hier mal wieder ein Interview macht, Jana sich überhaupt nicht verändert hat? Jana, was machst du? Dein Geheimrezept bitte.
3: Ich glaube, das liegt daran, also ich kann es mir nur so erklären, dass ich mir nichts verwehre. Ich mache alles in Maßen. Ich glaube, das ist einfach der Trick, wirklich.
0: Es gibt viel zu sehen und viel zu hören von Baerbock & Kendall.
3: Dankeschön.
0: Henne und Jana, war schön, dass ihr da wart. Ich wünsche euch jetzt eine gute Zeit und bis zum nächsten Mal.
3: Ja, danke. Das hoffen wir. Dankeschön.
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